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1: Harry Styles mit American Girls.
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4: Ich bin Dirk Zeitler. Nach neuen produktiven Gesprächen mit dem Iran setzen die USA Teile ihrer Sanktionen gegen den Iran vorübergehend aus. Die Maßnahme könnte dem Iran Milliarden einbringen und die Energiemärkte beruhigen.
5: Die gelockerten Sanktionen betreffen vor allem den Verkauf und Export von iranischem Öl. Die USA wollen damit vor allem die Energiemärkte beruhigen. Die jüngsten Verhandlungen mit dem Iran werden als produktiv beschrieben. Teheran habe freie Schifffahrt durch die Straße von Hormuz versprochen und gewähre auch Inspekteuren der internationalen Atomenergiebehörde Zugang, hieß es. Dem Iran werden bei weiteren Zugeständnissen weitere wirtschaftliche Vorteile versprochen. Die Verhandlungen in der Schweiz dauern an. Aus den USA, Tina Eck.
4: Unter anderem als Folge des Iran-Kriegs erwartet der Bundesverband der deutschen Industrie für Deutschland im laufenden Jahr nur noch ein Wachstum von 0,4%. Das Wachstum in Deutschland gehe vorrangig auf staatliche Investitionen zurück, sagte Hauptgeschäftsführerin Tanja Gönner. Die bremsenden Effekte des Iran-Kriegs wirkten trotz der Einigung zwischen dem Iran und den USA empfindlich nach. Wegen eines Brandes auf einem Passagierschiff an der Moselschleuse in St. Aldegund ist die Feuerwehr im Einsatz. An Bord des Schiffes befinden sich den Angaben nach 237 Passagiere. Nach ersten Erkenntnissen brach das Feuer im Technikraum aus. Verletzt wurde demnach zunächst niemand. Zum Sport. Ausnahmekönner Lionel Messi hat Argentinien vorzeitig in die K.O.-Runde geschossen und Miroslav Klose als WM-Rekordtorschützen abgelöst. Zwei Tage vor seinem 39. Geburtstag war Messi mit einem Doppelpack beim 2:0 im zweiten Gruppenspiel gegen Österreich erneut umjubelter Matchwinner des Weltmeisters.
6: Argentiniens Fans im Stadion von Dallas waren außer sich, als Messi in der Nachspielzeit mit seinem zweiten Treffer das Spiel entschied. Österreich bekam den Superstar des Weltmeisters nie richtig in den Griff, der nach 9 Minuten schon einen Foulelfmeter verschossen hatte. Aber in Minute 39 schlug er dann das erste Mal zu und überholte damit schon Miro Klose. Der hat übrigens dem neuen Rekordtorschützen sofort gratuliert. Lionel Messi ist für mich der beste Fußballer aller Zeiten. Glückwunsch, Champion, so unser 2014er Weltmeister. Thomas Thonfeld, Sportredaktion.
4: Zum Wetter, die aktuelle Vorhersage des Deutschen Wetterdienstes. Verbreitet ist der Himmel klar, auch in der Südhälfte bleibt es nach Schauern und Gewittern wieder verbreitet trocken. Die Temperaturen gehen in der Nacht auf 22 bis 12 Grad zurück. Der Dienstag bringt wieder verbreitet Sonnenschein oder nur ein paar Wolken. Im Norden und Osten 23 bis 30 Grad, sonst 31 bis 37 Grad. Gewitter bilden sich vor allem von der Mitte über den Osten bis in den Südosten.
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1: Ich bin Dirk Zeitler. Die Rentenkommission legt heute ihre Reformvorschläge vor. Die Experten wollen ihren Katalog mit 30 Maßnahmen am Vormittag an Kanzler Merz und Arbeitsministerin Baas übergeben. Am Wochenende waren die Kernstücke der Pläne schon bekannt geworden. Es gab direkt jede Menge Kritik.
2: Gerade für Linke und Gewerkschaften hören sich die Vorschläge an wie eine Giftliste. Höhere Beiträge, ein Teil davon soll an die Börse gehen, ein höheres Renteneintrittsalter, gekoppelt an die Lebenserwartung und die vielleicht dickste Kröte, die Frührente ohne Abschläge nach 45 Beitragsjahren soll wegfallen. Gerade SPD-Arbeitsministerin Baas dürfte sich schwer tun, diese Vorschläge guten Gewissens zu übernehmen. Sie hat sie zwar schon gelobt, wird aber wohl dafür sorgen, dass die Reformen zumindest sozial abgefedert werden. Aus Berlin, Uli Reitinger.
1: Die USA lockern Sanktionen für iranisches Öl. US-Verbote für Produktion, Lieferung und Verkauf von Rohöl aus dem Iran oder Produkte, die etwas damit zu tun haben, sind bis Ende August ausgesetzt. Nach Aussagen der USA ist das ein Teil der getroffenen Vereinbarung mit dem Iran, mit dem der Krieg in der Region beendet und die Straße von Hormuz wieder geöffnet werden soll. Zum Sport. Ausnahmekönner Lionel Messi hat Argentinien vorzeitig in die K.O.-Runde der Fußball-WM geschossen und Miroslav Klose als WM-Rekordtorschützen abgelöst. 2 Tage vor seinem 39. Geburtstag war Messi mit einem Doppelpack beim 2:0 im zweiten Gruppenspiel gegen Österreich erneut umjubelter Matchwinner des Weltmeisters.
3: Argentiniens Fans im Stadion von Dallas waren außer sich, als Messi in der Nachspielzeit mit seinem 2. Treffer das Spiel entschied. Österreich bekam den Superstar des Weltmeisters nie richtig in den Griff, der nach 9 Minuten schon einen Foulelfmeter verschossen hatte. Aber in Minute 39 schlug er dann das erste Mal zu und überholte damit schon Miro Klose. Thomas Thonfeld, Sportredaktion.
1: Erst eine Regenschlacht, dann eine fast 2-stündige Zwangspause und schließlich der Favoritensieg. In einer von Unwetterchaos geprägten Partie hat Kylian Mbappé Frankreich zum nächsten Erfolg bei der Fußball-WM geschossen und den Traum vom 3. Titel befeuert. Mbappé erzielte beim 3:0 gegen Außenseiter Irak 2 Treffer. Mit dem erwarteten Erfolg machte Frankreich zugleich den Einzug in die K.O.-Phase perfekt. Zum Wetter, die aktuelle Vorhersage des Deutschen Wetterdienstes. Verbreitet ist der Himmel klar, auch in der Südhälfte bleibt es nach Schauern und Gewittern wieder verbreitet trocken. Die Temperaturen gehen in der Nacht auf 22 bis 12 Grad zurück. Der Dienstag bringt wieder verbreitet Sonnenschein oder nur ein paar Wolken. Im Norden und Osten 23 bis 30 Grad, sonst 31 bis 37 Grad. Gewitter bilden sich vor allem von der Mitte über den Osten bis in den Südosten.
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4: Im Moment gibt es keine Meldung über Verkehrsstörungen. Wir wünschen noch eine gute Fahrt.
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5: Ich bin Yannick Schick in Frankfurt. 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
6: 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Ja, ein Segen ist ein großes Wort, aber er war gut für Frankfurt.
5: 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Das brachte der Stadt 15.000 neue Jobs. Finanzplatzsprecher Oliver Behrens.
7: Es hilft mit Steuereinnahmen mehr für die Bürger in der Region zu tun.
5: Die Kehrseite ist der Frankfurter Wohnungsmarkt. Rolf Jansen vom Mieterschutzverein sagt, es verschärfe die Situation.
8: Dass es sehr, sehr viele Menschen in Frankfurt besonders schwierig haben, eine bezahlbare Wohnung zu finden.
5: Der Brexit hat der Stadt Frankfurt genutzt, aber nicht allen Frankfurtern.
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4: Ich bin Dirk Zeitler. Die USA lockern Sanktionen für iranisches Öl. US-Verbote für Produktion, Lieferung und Verkauf von Rohöl aus dem Iran oder Produkte, die etwas damit zu tun haben, sind bis Ende August ausgesetzt.
5: Die gelockerten Sanktionen betreffen vor allem den Verkauf und Export von iranischem Öl. Die USA wollen damit vor allem die Energiemärkte beruhigen. Die jüngsten Verhandlungen mit dem Iran werden als produktiv beschrieben. Teheran habe freie Schifffahrt durch die Straße von Hormuz versprochen und gewähre auch Inspekteuren der Internationalen Atomenergiebehörde Zugang, hieß es. Dem Iran werden bei weiteren Zugeständnissen weitere wirtschaftliche Vorteile versprochen. Die Verhandlungen in der Schweiz dauern an. Aus den USA.
4: Die Rentenkommission übergibt heute ihre Reformvorschläge offiziell an die Bundesregierung. Diskussionen um die Ideen gibt es aber schon jetzt. Kritik kommt zum Beispiel von Gewerkschaften an der Idee, das Rentenalter in den nächsten Jahrzehnten schrittweise anzuheben. Aber auch die Arbeitgeber sind nicht mit allen Vorschlägen zufrieden. Zum Sport. Ausnahmekönner Lionel Messi hat Argentinien vorzeitig in die K.O.-Runde geschossen und Miroslav Klose als WM-Rekordtorschützen abgelöst. 2 Tage vor seinem 39. Geburtstag war Messi mit einem Doppelpack beim 2:0 im zweiten Gruppenspiel gegen Österreich erneut umjubelter Matchwinner des Weltmeisters.
6: Argentiniens Fans im Stadion von Dallas waren außer sich, als Messi in der Nachspielzeit mit seinem zweiten Treffer das Spiel entschied. Österreich bekam den Superstar des Weltmeisters nie richtig in den Griff, der nach 9 Minuten schon einen Foulelfmeter verschossen hatte. Aber in Minute 39 schlug er dann das erste Mal zu und überholte damit schon Miro Klose. Thomas Thonfeld, Sportredaktion.
4: In einer von Unwetterchaos geprägten Partie hat Kylian Mbappé Frankreich zum nächsten Erfolg bei der Fußball-WM geschossen. Der Stürmer von Real Madrid erzielte beim 3:0 gegen Außenseiter Irak 2 Treffer. Mit dem erwarteten Erfolg machten die Franzosen zugleich den Einzug in die K.O.-Phase perfekt. Auch Norwegen hat vorzeitig die K.O.-Runde erreicht. Die Skandinavier siegten mit 3:2 gegen den Senegal. Zum Wetter, die aktuelle Vorhersage des Deutschen Wetterdienstes. Der Dienstag bringt wieder verbreitet Sonnenschein oder nur ein paar Wolken. Im Norden und Osten 23 bis 30 Grad, sonst 31 bis 37 Grad. Gewitter bilden sich vor allem von der Mitte über den Osten bis in den Südosten. In den nächsten Tagen wird es dann noch heißer.
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2: Guten Morgen zusammen. Es ist Dienstag, auch heute Morgen wieder irgendwie nicht so richtig Zeit für Durchatmen und zum Durchlüften, weil gar nicht so viel kalte Luft reinkommt. Naja, paar Tage müssen wir noch durchhalten und dann kühlt sich's ja auch mal wieder ein bisschen ab.

mal an dieser Stelle auf Spanisch, damit wir uns mental auf unseren nächsten Gegner bei der Fußball-Weltmeisterschaft Donnerstag einstellen. In Ecuador sprechen die nämlich hauptsächlich Spanisch. Und damit wissen wir jetzt alle schon mehr als die hier.

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7: Ich bin Dirk Zeitler. Die USA lockern Sanktionen für iranisches Öl. US-Verbote für Produktion, Lieferung und Verkauf von Rohöl aus dem Iran oder Produkte, die etwas damit zu tun haben, sind bis Ende August ausgesetzt.
8: Die gelockerten Sanktionen betreffen vor allem den Verkauf und Export von iranischem Öl. Die USA wollen damit vor allem die Energiemärkte beruhigen. Die jüngsten Verhandlungen mit dem Iran werden als produktiv beschrieben. Teheran habe freie Schifffahrt durch die Straße von Hormuz versprochen und gewähre auch Inspekteuren der Internationalen Atomenergiebehörde Zugang, hieß es. Dem Iran werden bei weiteren Zugeständnissen weitere wirtschaftliche Vorteile versprochen. Die Verhandlungen in der Schweiz dauern an. Aus den USA.
7: Die Rentenkommission übergibt heute ihre Reformvorschläge offiziell an die Bundesregierung. Diskussionen um die Ideen gibt es aber schon jetzt. Kritik kommt zum Beispiel von Gewerkschaften an der Idee, das Rentenalter in den nächsten Jahrzehnten schrittweise anzuheben. Aber auch die Arbeitgeber sind nicht mit allen Vorschlägen zufrieden. Zum Sport. Ausnahmekönner Lionel Messi hat Argentinien vorzeitig in die K.O.-Runde geschossen und Miroslav Klose als WM-Rekordtorschützen abgelöst. Zwei Tage vor seinem 39. Geburtstag war Messi mit einem Doppelpack beim 2:0 im zweiten Gruppenspiel gegen Österreich erneut umjubelter Matchwinner des Weltmeisters.
9: Argentiniens Fans im Stadion von Dallas waren außer sich, als Messi in der Nachspielzeit mit seinem zweiten Treffer das Spiel entschied. Österreich bekam den Superstar des Weltmeisters nie richtig in den Griff, der nach 9 Minuten schon einen Foulelfmeter verschossen hatte. Aber in Minute 39 schlug er dann das erste Mal zu und überholte damit schon Miro Klose. Thomas Thonfeld, Sportredaktion.
7: In einer von Unwetterchaos geprägten Partie hat Kylian Mbappé Frankreich zum nächsten Erfolg bei der Fußball-WM geschossen. Der Stürmer von Real Madrid erzielte beim 3:0 gegen Außenseiter Irak 2 Treffer. Mit dem erwarteten Erfolg machten die Franzosen zugleich den Einzug in die K.O.-Phase perfekt. Auch Norwegen hat vorzeitig die K.O.-Runde erreicht. Die Skandinavier siegten mit 3:2 gegen den Senegal.
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10: Heute wird es wieder heiß, bis 36 Grad. Ein paar harmlose Wolken sind unterwegs, aber die tun nichts, es bleibt trocken. Morgen wird es dann wieder sonnig und nochmal heißer, bis 39 Grad. Und auch der Rest der Woche bleibt so hochsommerlich heiß. Und wir schauen auch auf die Straßen um 17:45. Da liegen uns aktuell keine Meldungen über Verkehrsstörungen vor. Allen unterwegs eine gute Fahrt.
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10: Guten

0: Ja, der Sommer knallt richtig rein seit Tagen. Und die Frage ist dann natürlich, was wird denn eigentlich der Sommerhit 2026? Vielleicht dieser offizielle FIFA-Fußball-Weltmeisterschaftssong Die Die von Shakira? Wird sich noch zeigen. Kollegin Dani Kleideiter hat sich einen der größten Sommerhits wahrscheinlich aller Zeiten rausgepickt. Der funktioniert seit 27 Jahren als Ohrwurm.
1: Der Sommerhit 1999.
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1: Mambo number 5. Viele sagen, das One-Hit-Wonder für David Lubega alias Lou Bega. Der Münchner Bub mit ugandischen und italienischen Wurzeln wird mit diesem Song über Nacht zum Weltstar. Erinnert er sich in einem Web-Interview.
3: Ja, danach war alles anders. Ich bin quasi in 2 Jahren, 2 oder 3 Wochenenden zu Hause gewesen. 2 Jahre lang. Also damals gab es die Concorde. Mit der bin ich geflogen. Ein wahnsinniges Flugzeug.
1: Ein Überschallflugzeug, um von einem Auftritt möglichst schnell zum anderen zu jetten. Geschrieben hat den berühmten Song allerdings ein ganz anderer. Pérez Prado, kubanisch-mexikanische Musiklegende. 1949 bringt er die Urform von Mambo No. 5 raus, Mambo Numero 5. In den 50er Jahren des letzten Jahrhunderts schwufen Tanzpaare gediegen zu dem Song durch den Ballsaal. Und 50 Jahre später bringt Lou Bega damit die ganze Welt zum Tanzen. Top 3 in den USA, monatelang Platz 1 in Deutschland. Und der Rest ist Hitstory. Lou Bega, Mambo No. 5, a little bit of...
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0: noch vor 6.
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0: Kommunen kriegen mehr Krisenunterstützung. Kein Spargel mehr, Saison in Südhessen geht zu Ende. Das Wetter, es wird wieder heiß.
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0: Ich bin Maike Stolz, guten Morgen. Cyberangriffe, Extremwetter, Stromausfälle. Die Einschläge kommen näher, sagt Hessens Innenminister Poseck. Er will, dass sich die Städte und Gemeinden besser darauf vorbereiten. FFH-Reporterin Simone Gutballet, wie ist denn der Stand?
6: Zum Teil ist da schon einiges passiert. Hattersheim im Main-Taunus-Kreis hat beispielsweise Dieselaggregate angeschafft, damit Rathaus, Feuerwehr und große Sporthallen auch bei einem Stromausfall funktionieren. Katastrophenlager sind auch da, sagte mir der Bürgermeister. Der Kreis Fulda macht zum Beispiel regelmäßig Übungen, damit bei Krisen jeder weiß, was zu tun ist. Zusätzliche Unterstützung gibt es jetzt vom Land mit dem neuen Programm Kompass Resilienz. Denn, sagt Innenminister Poseck, noch seien die Kommunen unterschiedlich gut vorbereitet.
0: Die Aussichten für die deutsche Wirtschaft sind schlechter als bislang gedacht. Der Bundesverband der deutschen Industrie geht nur noch von 0,4% Wachstum in diesem Jahr aus. Zum Jahresstart war der BDI noch von 1% ausgegangen. FFH-Reporter Thomas Brockt.
7: Der Verband hat zwar schon die jüngste Einigung auf ein Rahmenabkommen zwischen den USA und dem Iran berücksichtigt. Trotzdem sind die Folgen des Kriegs wohl noch länger zu spüren. Der BDI geht davon aus, dass der Druck auf die deutsche Wirtschaft hoch bleibt und hofft nun auf die Bundesregierung. Ein beherztes Reformpaket der Koalition könnte die Stimmung im Land positiv beeinflussen und für Impulse sorgen. Aktuell investieren viele Unternehmen aber lieber im Ausland. Dadurch kommt es zu Insolvenzen und Arbeitsplätze gehen verloren.
0: Ernteendspurt in unserem Spargel- und Erdbeer-Hotspot in Südhessen. Hier endet diese Woche die Saison. FFH-Reporter Marc Wilhelm, wie fällt dieses Jahr die Bilanz der Landwirte aus?
8: Ja, sehr gut. Daumen hoch. Sie haben etwas mehr geerntet als letztes Jahr, sagt mir die Sprecherin der südhessischen Spargel- und Erdbeerlandwirte, Chantal Wendel aus Zwingenberg. Vor allem das Wetter, das habe gut mitgespielt seit dem Spargel-Erntestart im März, April und kurz danach bei den Erdbeeren mit meist kühlen Nächten. Nur, ja, die Mega-Hitze jetzt, die macht beim Erntefinale allen schwer zu schaffen. Deswegen gehen die Spargelstecher gerade besonders früh auf die Felder. Ab mittags ist dann hitzefrei.
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0: Argentinien hat am Abend 2:0 gegen Österreich gewonnen. 2 Tore machte Lionel Messi. Insgesamt sind es für ihn jetzt 18 Tore bei einer Weltmeisterschaft. Damit ist er absoluter WM-Rekord-Torschütze. Nach einer langen Unwetterunterbrechung siegte Frankreich gegen Irak 3:0. Außerdem schlug Norwegen Senegal mit 3:2. Und im Spiel Jordanien-Algerien steht es zur Halbzeit 1:0. Und wir schauen noch aufs FFH-Wetter. Heute wird es wieder heiß, bis 36 Grad. Ein paar harmlose Wolken sind unterwegs, aber die tun nichts, es bleibt trocken. Morgen wird es dann wieder sonnig und nochmal heißer, bis 39 Grad. Und auch der Rest der Woche bleibt so hochsommerlich heiß.
9: Es ist 6:02. Guten Morgen auf die A44 Kassel-Eisenach. Die ist leider voll gesperrt zwischen Ringgau und Sontra West in beiden Richtungen. Da muss ein Tunnel gewartet werden, ausgerechnet da, wo es so schön kühl drin ist. Wenn ihr euch auskennt, umfahrt das Gebiet weiträumig.
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10: Ja, mit Johannes.
9: Oh ja, doch, mit Hallo. Echter Stimme. Guten Morgen.

0: morgen ins FH-Land um 5 nach 6. Wie war das bei dir früher? Hm. Hast du was für, wenn es ein gutes Zeugnis gab, hast du da was gekriegt? Hm.
1: Achso, ich wollte gerade sagen Hausarrest, aber du hast gesagt ein gutes Zeugnis.
0: Ja.
1: Ich kann mich nicht mehr so genau erinnern, ist ja bei mir schon länger als bei dir, aber ich glaube, es gab dann irgendwie so mal 2 Mark oder 5 ja. Mark extra. Also meine ja. Eltern waren da ziemlich knickerig.
0: Ja.
1: Aber jetzt am Freitag, da ist dann für alle Schülerinnen und Schüler in Hessen wieder Zeugnisausgabe angesagt. Bei Ankes Patenkind, da gibt's aber auch nicht so wahnsinnig viel zu feiern.
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3: Für mich noch einen Kaffee, Anke.
4: Mit oder mit ohne Milch?
3: Mit ohne.
4: Stefan, mein Patenzwerg, Erminde Maljoscha, hat im Deutsch tatsächlich ein 5 in Zeugnis, obwohl ich mit ihm geübt gehabt habe.
5: Es gibt Tanten und es gibt dich.
4: Super-Tanten?
5: Nee, Dilettanten.
4: Die wichtigsten Komma-Regeln kennt er zumindest.
5: So, so.
4: Komma her und komma klar.
6: Einmal die 3 und einen Duden.
4: Momentchen mal bitte. Stefan, bei seinen WhatsApp-Nachrichten hat Emine Maljoscha halt immer gesagt, das sind keine Rechtschreibfehler. Er hat die Nachricht verschlüsselt.
5: Dabei spricht der Großteil der Generation Z doch in der Regel 3 Sprachen.
4: Ist das so?
5: Nur halt leider alle in einem Satz.
4: Stimmt.
6: Also in den USA gibt es bei den Noten statt Zahlen übrigens Buchstaben. A ist die beste Note, F die schlechteste. Wie übrigens auch in Schweden, England und Ghana.
4: Ich finde Noten mit Zahlen besser.
5: Schon klar.
4: Wieso?
5: Am liebsten Banknoten.
4: Nach 83.763 Euro sammeln Sie Klausurpunkte, haben Sie eine Schülercard oder sind Sie im Fuck You Goethe Club?
6: Nein.
4: Dann Dankeschön.
6: Bitteschön.
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0: Guten Morgen. Na, wie lief's bei euch so durchatmend technisch heute Nacht? War eigentlich ganz okay bei uns zumindest. Wie war's bei euch, Johannes? Konntest du einigermaßen? Ja. Kam ein bisschen was Kühles
1: es
0: rein?
1: Es kam was Kühles, weil man weiß ja gar nicht mal, ob man die Fenster aufmachen soll oder ob oder zu. Es war also nicht schön nach wie vor. Es wird aber noch schlimmer, glaube ich.
0: Ja, also heute jetzt nicht, aber die nächsten Tage dann. Heute bis 36 Grad. Mhm. Wieder so heiß, morgen dann tatsächlich bis 39.
1: Himmel. Auf der A44 Kassel-Eisenach die einzige Meldung zwischen Ringau und Sontra West. Eine Vollsperrung im Tunnel, der muss gewartet werden. Bitte fahrt weiträumig drumherum.

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7: Passagiere sitzen in heißem Flugzeug fest. Messi jetzt WM-Rekordtorschütze. Das Wetter, ein paar Wolken und viel Sonne.
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7: Ich bin Maike Stolz. Guten Morgen. Es war ein echter Hitzeschock. Ein extrem aufgeheiztes Flugzeug hat am Frankfurter Flughafen für einen Rettungseinsatz gesorgt. Jetzt entschuldigt sich die Airline bei den fast 190 Fluggästen. FFH-Reporterin Sarah Maxen.
8: Deutlich über 30 Grad und mit einmal macht die Klimaanlage schlapp. Schuld war ein technischer Defekt an einem Hilfsaggregat, heißt es jetzt von einer Sun-Express-Sprecherin. Und was die Fluggäste erlebt haben, tue ihnen aufrichtig leid. Der Abflug nach Antalya verzögert sich am Sonntag laut Polizei um mehr als eine Stunde. Es wird immer heißer, einigen Passagieren geht es schlecht, sie müssen medizinisch untersucht werden. Alle müssen dann raus aus dem Flieger, können später aber doch noch in Richtung Türkei starten.
7: Das Rentenmindestalter auf 64 Jahre erhöhen. Das ist einer der Reformvorschläge, die heute offiziell der Bundesregierung übergeben werden. Schon vorab gab es jede Menge Kritik an den Plänen. FFH-Reporter Uli Reitinger.
9: Gerade für Linke und Gewerkschaften hören sich die Vorschläge an wie eine Giftliste. Höhere Beiträge, ein Teil davon soll an die Börse gehen, ein höheres Renteneintrittsalter, gekoppelt an die Lebenserwartung und die vielleicht dickste Kröte, die Frührente ohne Abschläge nach 45 Beitragsjahren soll wegfallen. Gerade SPD-Arbeitsministerin Baas dürfte sich schwer tun, diese Vorschläge guten Gewissens zu übernehmen. Sie hat sie zwar schon gelobt, wird aber wohl dafür sorgen, dass die Reformen zumindest sozial abgefedert werden.
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7: Sieg für Frankreich bei der Fußball-WM am Abend gegen Irak. Nach einer langen Unwetterunterbrechung ist das Spiel 3:0 zu Ende gegangen. Zwei Tore davon schoss Stürmer Mbappé. Damit kann er jetzt 16 WM-Treffer verbuchen. WM-Rekordtorschütze ist aber Lionel Messi. Er machte vorher für Argentinien beide Tore im Spiel gegen Österreich 2:0. Außerdem trennten sich Norwegen und Senegal 3:2 und im Spiel Jordanien-Algerien steht es in der zweiten Halbzeit gerade 1:0. Und jetzt schalten wir in die einzelnen hessischen Regionen.
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10: Ich bin Yannick Schick in Frankfurt. Vor genau 10 Jahren stimmten die Briten für den Austritt aus der EU. Heute feiert die Stadt Frankfurt die Entwicklung seit dem Brexit. Kämmerer Bastian Bergerhoff.
11: Der hat Frankfurt nach vorne gebracht. Ja, ein Segen ist ein großes Wort, aber er war gut für Frankfurt.
10: Ja, viele Banken sind von London nach Frankfurt gezogen. Das brachte der Stadt 15.000 neue Jobs. Finanzplatzsprecher Oliver Behrens.
12: Es hilft mit Steuereinnahmen mehr für die Bürger in der Region zu tun.
10: Die Kehrseite ist der Frankfurter Wohnungsmarkt. Rolf Jan vom Mieterschutzverein sagt, es verschärfe die Situation.
13: Dass es sehr, sehr viele Menschen in Frankfurt besonders schwierig haben, eine bezahlbare Wohnung zu finden.
10: Der Brexit hat der Stadt Frankfurt genutzt, aber nicht allen Frankfurtern.
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7: Das Wetter ist zum Start in den Tag schon sonnig. Später wird es dann richtig heiß. 31 bis 36 Grad sind drin und es bleibt trocken. Wer heute früh noch mal kurz durchlüften will, der sollte das jetzt mitnehmen. Morgen wird es dann noch mal heißer bis 39 Grad.
14: Ja, aber bevor das Wetter eine Schippe drauflegt, machen das erstmal wir im FFH-Verkehrsservice. Achtung, nämlich auf der B43A Hanau-Dieburg. Hier liegt zwischen Hanau, der Ausfahrt Hauptbahnhof und der Ausfahrt Hafen eine Schippe, nämlich eine Schaufel auf der rechten Spur. Das Ganze noch in der Kurve. Bitte aufpassen.
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7: Gleich halb.

0: etwas familienfreundlicher zu sprechen. Und zwar hier am FFH Funkhaus. Ihr habt es mitbekommen. Viele von euch haben es auch.
1: Ja, die Tauben kacken uns von den Bäumen am Parkplatz runter auf die Autos. Diverses wurde schon erfolglos ausprobiert. Hey. Jetzt kam von euch letzte Woche der Tipp, hängt Plastikraben in die Bäume. Mhm. Vielen Dank, wir probieren das aus. Und zwar jetzt.
0: Zwei prachtvolle, ich kann es nicht anders sagen, sensationelle Plastikraben hat Guten Morgen Hessen-Reporter Daniel Granitzny besorgt im Plastikrabengeschäft.
2: So, ich dachte, du beschreibst mich jetzt.
0: Nee, du warst im Baumarkt, sagen wir es, wie es ist. Für massive 10 Euro pro Stück hast du Plastikraben gekauft. Und die willst du jetzt heute Morgen mit keinem Geringeren als dem FFH Facility Manager, mit unserem Hausmeister, mit Klaus Hart ins Geäst hängen.
2: So ist das. Der ist hier bei mir. Schönen guten Morgen, Klaus.
3: Guten Morgen.
2: Und wir sind schon präpariert. Also die zwei 10 Euro Plastikraben, die liegen schon vor uns. Warte mal, da muss ich erstmal unten die Krähenfüße reinmachen hier. So, okay, fertig. Dann habe ich Kabelbinder dabei und eine Zange, dass wir dann die Viecher auch im Baum oben richtig befestigen können, dass die nicht gleich runterfallen, wenn die erste Taube kommt. Und die Leiter steht auch schon am Baum und wenn ich mal reingucke in die Bäume, also klar, jetzt frühmorgens sind die noch nicht da, die ahnen natürlich, was wir hier vorhaben. Klaus, aber wir haben ja schon andere Sachen versucht, ne? Es glitzert ganz schön.
3: Richtig, wir haben Reflektorstreifen in dem Baum hängen und diversen Reflektorspiralen, die anfangs eine recht gute Wirkung hatten, die dann aber sehr stark nachgelassen hat.
2: Ja, die sind zum Teil auch schon voll geschissen, ne? Und so ein grünes Kästchen da, was ist das?
3: Das ist ein Ultraschallsensor, der auch die Töne wohl wechselt, aber der hat die Tauben eher gelockt als vertrieben.
2: Und der hat wahrscheinlich auch mehr als 10 Euro gekostet. Das heißt, bislang sind alle Versuche, egal welcher finanziellen Größe, irgendwie fehlgeleitet worden. Naja, also das ist jetzt halt der nächste Versuch. Was soll ich sagen? Die Hörerinnen und Hörer haben es ja so gewollt. Und jetzt machen wir es auch so. Wir schmeißen uns jetzt gleich mal hier auf die Leiter in den Baum, nach ganz oben in die Krone rein und hängen die Rabachse auf, oder?
3: Ja. Jawohl, so machen wir das.
1: Ja, wir haben gerade im Hintergrund auch schon ein paar Tauben kichern gehört. Aber egal, du hast eine neue Mission und versuchst das jetzt.
0: Ja, wenn die sich totlachen, wäre das Problem auch gelöst. Ja. Aber egal. Ja,
2: das wäre schön.
0: Wir sind gespannt, was sie erreichen, die beiden Rabenväter.
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0: Das ist so das Geräusch des Tages wahrscheinlich. Eine Runde durchatmen. 7:15. Temperaturen auch nachher wieder heiß, bis 37 Grad. Es drohen Hitzegewitter und es wird ein warmer Tag.
1: FFH-Staupilot Nils Grunwald jubelt gerade noch über ein Tor bei der WM. Das werden wir ja dann später noch hören. In Guten Morgen Hessen. Ich glaube,
0: Algerien
1: hat es gemacht.
2: Algerien,
1: so. Ja. Wer hat was gemacht auf den Straßen?
2: Die A60 Mainz-Rüsselsheim zwischen Mainz-Weisenau und Ginsheim-Gustavsburg. 2 Kilometer Stau wegen eines defekten Autos.
0: Weißt du, warum der Nils und ich jubeln, Johannes? Weil der Nils und ich beim Tippspiel beide 2:1 für Algerien getippt haben.
2: Ansonsten wäre es mir total egal.
1: Dann müsst ihr ja gar nicht mehr unter den verschissenen Bäumen parken. Mit den Tauben, dann könnt ihr ja vielleicht euch demnächst den VIP-Parkplatz teilen.
0: Wer weiß das schon.

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3: Land will Kommunen krisenfest machen. Mehr als 30 Punkte Rentenpläne werden übergeben. Das Wetter, es wird wieder sehr heiß.
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3: Ich bin Maike Stolz, guten Morgen. Stromausfälle, Unwetter, Cyberangriffe, die Einschläge rücken näher, sagt Hessens Innenminister Poseck. Er fordert die Kommunen auf, sich noch besser darauf vorzubereiten, unterstützt durch ein neues Landesprogramm Kompass Resilienz. Poseck sieht allerdings auch uns alle in der Pflicht.
4: Vorräte sind ganz elementar, dass man zum Beispiel Getränke, Wasservorräte auch hat, dass man auch Lebensmittel hat, dass man auch Kerzen beispielsweise hat. Das ist schon die Erwartung, die ich auch an jeden Einzelnen habe. Da gibt es auch noch viel zu tun. Da muss auch jeder selbstkritisch darüber nachdenken, ob er schon hinreichend Vorsorge getroffen hat.
3: Deutliche Einschränkungen bei Altersteilzeit und Frührente. Das sind unter anderem die Vorschläge der Rentenkommission. Sie übergibt heute ihren Abschlussbericht an die Bundesregierung. Die 33 Empfehlungen sorgen schon vorab für Diskussionen. Gewerkschaften und Linke kritisieren vor allem die weitere Erhöhung des Rentenalters und die Abschaffung der Rente mit 63. Genau vor 10 Jahren haben die Briten für den Austritt aus der EU gestimmt. Und der Brexit hat auch unterschiedliche Auswirkungen bei uns. FFH-Reporter Yannick Schick, die Stadt Frankfurt und die Finanzwelt ziehen dabei eine positive Bilanz.
5: Ja, Frankfurt ist gewachsen. Viele Banken sind nach dem Brexit von London hierher gezogen. Das hat 15.000 neue Jobs bei Banken, Börsen und Versicherungen gebracht. Und viele weitere in der Region, weil dadurch auch mehr Restaurants, Geschäfte und Arztpraxen entstanden seien, jubeln Finanzplatzvertreter. Und die Stadt kassiert einen Haufen Gewerbesteuer. Aber es gibt auch eine Kehrseite. Reiche Banker treiben die Preise auf dem Wohnungsmarkt nach oben, sagt mir der Mieterschutzverein. Für viele andere Menschen wird es dagegen noch schwerer, eine bezahlbare Wohnung zu finden.
3: Die frühere Tennis-Weltranglisten-Erste Venus Williams ist bei den Bad Homburg Open nach einem spannenden Match in Runde 1 gescheitert. Die 46-Jährige verlor nach fast 3 Stunden Spielzeit gegen Irina Camelia Begu aus Rumänien. In der kommenden Woche will sie in Wimbledon im Doppel mit ihrer Schwester Serena antreten.
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3: Argentinien hat am Abend 2:0 gegen Österreich gewonnen. 2 Tore machte Lionel Messi. Insgesamt sind es für ihn jetzt 18 Tore bei einer Weltmeisterschaft. Damit ist er absoluter WM-Rekordtorschütze. Nach einer langen Unwetterunterbrechung siegte Frankreich gegen Irak 3:0. Außerdem schlug Norwegen Senegal mit 3:2. Und im Spiel Jordanien-Algerien steht es kurz vor Schluss 1:2. Und wir schauen noch aufs FFH-Wetter. Heute wird es wieder sehr heiß, bis 36 Grad. Ein paar harmlose Wolken sind unterwegs, aber die tun nichts, es bleibt trocken. Morgen wird es dann wieder sonnig und nochmal heißer, bis 39 Grad. Und auch der Rest der Woche bleibt so hochsommerlich heiß.
6: Dankeschön. Sorry, ich hatte kurz Hydration Break. FFH-Staupilot Nils Grunwald, was gibt's Neues im Verkehrsservice?
7: Die A3 Frankfurt-Köln zwischen Raunheim und dem Wiesbadener Kreuz stockt 2 Kilometer. Dann die A60 Mainz-Rüsselsheim zwischen Hechtsheim-Ost und Ginsheim-Gustavsburg mittlerweile 3 Kilometer Stau wegen des defekten Autos. Und dadurch, nein, das gilt für die nächste Meldung, es staut sich zurück auf die A60 wegen der A643 Mainz-Wiesbaden zwischen dem Dreieck Mainz und Mainz-Mombach 3 Kilometer Stau.
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8: Ich mache nie Trinkpause. Ich trinke einfach durch.

0: Das ist at night, mehr möchte man nachts ja auch nicht anhaben. Corey Hart bei FFH, es ist 7:05. Gestern war ich im wunderschönen, seligen Stadt. Ich bin übrigens auch in unserer ehemaligen FFH-Kneipe vorbeigefahren und stand wie so oft, wie so viele, an dem berüchtigten Seligenstädter Bahnübergang und habe mich gefragt, sag mal, das ist ja für viele inzwischen ein eigenes Hobby, da kannst du ja deine halbe Steuererklärung hinkriegen in der Zeit, wo eine Bahnschranke unten ist.
1: Deshalb gibt's in meiner Schaff jetzt Hilfe gegen dieses Schrankenwarten. Thomas Peter, ein Anwohner, hat eine App entwickelt, die anzeigt, wie überragend ist denn das, wann die Schranken unten sind und wie lange noch gewartet werden muss. Also quasi so eine Wetter-App für Menschen, die vor Bahngleisen feststehen.
0: Sensationell. Und diese App holt sich Daten der Deutschen Bahn. Dann zählt die runter, wann der nächste Zug kommt, das ist ja oft auch Lotto, und wie lange die Schranke dafür geschlossen bleibt. Der Entwickler dieser App heißt Thomas Peter und der weiß, es kann wegen des Güterverkehrs auch schon mal eine Viertelstunde zu sein, gerade an wichtigen Stellen bei mir in der Gemeinde.
2: Eine Straße weiter gibt es dann nochmal einen Bahnübergang, da geht es zum Beispiel zum Friedhof. Das ist so ein Szenario, wo wirklich viele Leute stehen, wenn sie halt Friedhof pflegen oder da hinten gibt es noch eine kleine Einkaufsmöglichkeit, eigentlich die einzige hier in der Ecke. Mhm. Dann stehst du vorne an der Schranke und wartest. Und das, wie gesagt, mache ich jetzt ungefähr seit 40 Jahren und habe mir gedacht, das muss besser gehen. Ja. Und das war eigentlich die Motivation dahinter und lustigerweise wart ihr dann auch irgendwie der ausschlaggebende Punkt. Ich habe bei euch über den Bahnübergang Buchschlag gehört und fand das super interessant, weil ich wollte dieses Projekt schon ewig realisieren, wusste aber nicht, dass es überhaupt von der Bahn Daten gibt, die man öffentlich anzapfen kann.
1: Ja.
2: Und als ich das dann gesehen habe, war ich total fasziniert, das eigentlich innerhalb von 2 Wochen so umgesetzt, wie es jetzt aussieht.
1: Krass, manchmal denke ich, schlau müsste man sein.
0: Ja. Ja. Aber Schranke vorm Friedhof zu, das geht gar nicht. Stell dir vor, du kommst zu deiner Beerdigung, zu deiner eigenen zu spät.
1: Ja, eben.
0: Alle Infos zur App und zum Entwickler Thomas Peter findet ihr auf ffh.de. Und wenn diese App jetzt auch noch die Frage beantwortet, warum immer genau dann ein Güterzug kommt, wenn man es selber brutal eilig hat, dann kriegt ihr von mir einen Nobelpreis.
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0: wieder heiß wird. Da hat sich gar nichts geändert die letzten Tage. Heute bis 36 Grad mit ein paar harmlosen Wolken. Morgen knallt dann so richtig im wahrsten Sinne des Wortes. Da kriegen wir bis 39 Grad. Hm. Ja.
1: Okay, gut.
0: Fertig. Oh.
1: Das muss ich kurz verdauen. FH-Staupilot Nils Grunwald, was gibt's Neues von der Gas?
2: Die A661, Egelsbach über Ursel, da staut's jetzt 2 Kilometer zwischen dem Bräungesheimer Dreieck und Frankfurt-Eckenheim wegen eines Unfalls am Beginn der Baustelle.
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0: und Groove Chat hier bei uns bei FFH um 16 Minuten nach 7. Buenos Dias, sagen wir an diesem Dienstagmorgen. Spanisch, wer das noch nicht gemerkt hat. Wir müssen uns ja mental, seelisch, moralisch schon mal auf unseren nächsten WM-Gegner, ne, übermorgen einstellen.
1: Das wäre dann Ecuador und Weltmännin Julia Nestle weiß natürlich, dass dort hauptsächlich Spanisch gesprochen wird und damit weiß sie auch schon mehr als diese Menschen hier.
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3: Entschuldigung, ich lasse mich nur ungern stören, aber weil Holland bei der WM gegen Schweden mit 5:1 gewonnen hat, hat die FIFA angeordnet, dass sie ihr nächstes Spiel jetzt mit Holzschuhen spielen. Was sagen Sie denn dazu?
4: Holzschuhe, also ich stelle mir das vor, das ist gar nicht möglich. Das kann man in einem Freundschaftsspiel mal machen. Ja.
3: Man kann nicht so kontrolliert schießen. Eben, natürlich. Genau.
4: Auch das, ja. Man schießt vielleicht den Holzschuh gerade mit.
5: Wie sollen die mit Holzschuhe spielen? Also ich glaube, sie werden das nicht schaffen. Ich werde 2-0 sagen. Holland wird es nicht mit den Holzschuhen schaffen.
3: Was glaubt ihr, welche Mannschaft ist besser? Holland oder die Niederlande?
6: Ich glaube Niederlande. Ja. Wir haben eine bessere Spielqualität.
3: Das nächste Spiel der Deutschen ist jetzt gegen Ecuador. Kennt sie die Nationalhymne von Ecuador?
7: Nee.
3: Knock, knock, knocking on Ecuador.
7: Habe ich noch nie gehört.
3: Wollen wir es mal zusammen singen? Knock, knock, knocking on Ecuador.
8: Knock, knock, knock, knock, knock, knock Ecuador.
3: Kennt ihr eigentlich auch bekannte WM-Lieder?
9: Oh Gott. Dieser 90-260, irgendwie 36 von diesem...
3: Sportfreunde Stiller.
9: Genau, ja.
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9: 3 Tote aus Rhein in Südhessen geborgen. Verhalten der Schüler belastet Lehrkräfte. Das Wetter, ein paar Wolken und viel Sonne.
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9: Ich bin Maike Stolz, guten Morgen. 3 Männer gehen beim Baden im Rhein bei Biblis und Gernsheim unter und werden seitdem vermisst. Jetzt bestätigt die Polizei in Südhessen, aus dem Fluss sind 3 Leichen geborgen worden. Nach unseren Informationen soll es sich um die 3 Vermissten vom Wochenende handeln. FFH-Reporter Benjamin May.
10: Mit einem Großaufgebot war seit Samstagabend immer wieder nach den Vermissten gesucht worden. Angehörige eines 50-Jährigen hatten die Polizei gerufen, weil der Mann nach dem Schwimmen bei Biblis nicht heimgekommen war. Noch während der Suche kam es zu einem weiteren Einsatz. 2 Männer, 23 und 27 Jahre alt, wollten sich in Gernsheim abkühlen und gingen offenbar in der Nähe des Ufers unter. Immer wieder wird vorm Baden im Rhein gewarnt. Die Strömung im Fluss ist tückisch. Dazu kommen unsichtbare Wirbel, die Menschen unter Wasser ziehen können.
9: Schlechtes Verhalten von Schülerinnen und Schülern. Das macht Lehrkräften immer stärker zu schaffen, zeigt das Deutsche Schulbarometer der Robert-Bosch-Stiftung. Fast die Hälfte gibt das als größte berufliche Belastung an. Dahinter landen die Heterogenität im Klassenzimmer und die großen Leistungsunterschiede. Lehrkräfte an Haupt-, Real- oder Gesamtschulen nehmen das Verhalten der Schüler häufiger als belastend wahr als die Kollegen an Grundschulen oder Gymnasien.
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9: Algerien hat sich die Chance aufs Weiterkommen bewahrt. Im Spiel heute früh gewannen die Nordafrikaner 2:1 gegen Jordanien. In der Nacht siegte Frankreich gegen Irak 3:0, Norwegen schlug Senegal mit 3:2 und Argentinien gewann gegen Österreich 2:0. FFH-Reporter Thomas Bremser.
11: Es ist der Tag der Superstürmer hier bei dieser WM. Erst stellt Lionel Messi einen neuen Torrekord auf. Mit seinen 2 Treffern gegen Österreich steht der Argentinier jetzt bei 18 WM-Toren. Auf die könnte auch Kylian Mbappé bei dieser WM kommen. Beim Sieg gegen den Irak trifft auch er doppelt. Später zieht Norwegens Topstar Erling Haaland nach. Gegen Senegal schnürt auch er einen Doppelpack. Argentinien, Frankreich und Norwegen somit sicher in der nächsten Runde.
9: Und jetzt schalten wir in die einzelnen hessischen Regionen.
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12: Ich bin Simone Gutbellett in Hattersheim. Pandemien, Stromausfälle, Unwetter. Auf all diese Katastrophen wollen sich Hessens Kommunen besser vorbereiten. Bei mir ist Bürgermeister Klaus Schindling. Was hat Hattersheim denn schon gemacht?
13: Wir haben beispielsweise die kritische Infrastruktur, auch wie das Rathaus, Feuerwehrhäuser oder große Sporthallen, technisch so versehen, dass man sie mit großen Dieselaggregaten bei einem Stromausfall weiter betreiben kann. Wir haben Katastrophenlager, Feldbetten für den Fall, dass es mal eine größere Menge an Menschen zu evakuieren gilt.
12: Zusätzlich sind Sie jetzt beim neuen Programm des Landes Hessen dabei, Kompass Resilienz. Warum?
13: Da geht es wirklich für uns darum, dass wir vielleicht noch was dazulernen.
12: Denn gemeinsam ist man am besten vorbereitet.
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9: Das Wetter ist zum Start in den Tag schon sonnig. Später wird es dann richtig heiß. 31 bis 36 Grad sind drin und es

0: zwischen Frankfurt-Friedberger Landstraße und Frankfurt-Eckenheim 3 Kilometer Stau wegen eines Unfalls in der Baustelle, dann 25 Minuten mehr Zeit ein. Das waren die größten Staus. Alle Infos gibt's auch für eure Strecke in unserer FFF.
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2: Um kurz vor 12:30.
3: Sheryl Crow.

0: Tauben.
1: Raben oder Krähen attrappen, das ist der natürliche Feind einer Taube. Einer reicht meistens schon im Bau. Gut sichtbar, das ist wie weggefegt, das Problem.
2: Ein wundervoller, hilfreicher Tipp. Dankeschön, Jörg Lehmann aus Neuental. Uns kleistern die Tauben hier auf dem FFH-Parkplatz. Die Autos sehr voll mit ungewolltem Graffiti. Und wenn das bei der Hitze trocknet, Schweiß, Lack und so, da musst du, mit dem Eiskratzer ran, aber da machst du den Lack ja auch kaputt.
3: Zwei Plastikraben aus dem Baumarkt sollen der Taubenschreck sein. Guten Morgen, Hessen-Reporter Daniel Granitzny. Und unser Hausmeister hier bei FFH, der Klaus Hart, hängen die deshalb heute Morgen unter vollem Körpereinsatz natürlich in die Baumkronen.
4: Klaus, du hältst unten die Treppe fest, ne?
5: Selbstverständlich.
4: Nicht, dass
5: ich deine Sicherheit besorgt.
4: Ja, ich um meine auch. Ich hänge ja hier schon fast oben. Hörst du mich noch?
5: Natürlich.
4: So, pass auf, das Erste, was ich jetzt mal mache, ist diesen Ultraschallkasten, diesen kleinen grünen, den mal zuerst aus dem Baum schmeißen, weil der hat ja nun gar nichts gebracht. Kannst du mir mal eine Zange anreichen, bitte?
5: Ja, selbstverständlich.
4: Ach so. Und jetzt einmal den Raben anreichen. Und dann werde ich den... Ja, Rabe kommt. Und dann werde ich den jetzt hier einmal auf so einem dicken Ast mit einem Kabelbinder um den Ast wickeln und schön zuschnüren.
2: Ja.
4: Fest zuziehen. Jawohl. Was sagst du, Klaus?
5: Fantastisch, fantastisch. Der Raben sieht richtig aggressiv aus, wenn wir die Tauben weghalten.
2: Gut, also aus der Plastikkrähe kommt mit Sicherheit schon mal nichts raus. Ich hoffe nur, der Klaus fängt jetzt nicht an, die Autos vor. Also egal jetzt.
3: Ja.
2: Krähe 1 sitzt. Wir haben ja zwei Stück besorgt. Also wenn, dann richtig. In 10 Minuten geht's nochmal runter auf den Parkplatz, wenn Klaus und Granny ihr Werk vollendet haben.
3: Ihr Werk vollendet klingt auch in dem Zusammenhang irgendwie.

0: Grad, was bietet sich so an bei 37 Grad? Stadtführungen zum Beispiel.
1: Natürlich, haben wir gestern in Seligenstadt gemacht. Boah, sind wir gebrutzelt
0: worden. Man kann sich nicht aussuchen, wann die Gäste einen halt besuchen.
2: So sieht's aus.
0: Ja. Viertel vor acht, guten Morgen, jetzt schon warm draußen, nachher bis 36 Grad und ein paar harmlose Wolken.
1: Jetzt machen wir weiter mit FFH-Staupilot Nils Grunwald. Was gibt's denn Neues von den Straßen?
3: Ja, die A648 Frankfurter Richtung Eschborn ist ungewöhnlich voll zu der Zeit zwischen dem Westkreuz Frankfurt und dem Eschborner Dreieck. 3 Kilometer Stau an der Baustelle und plant eine Viertelstunde mehr Zeit ein.
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0: 7.49 Uhr gerade habt ihr das gehört. Guten Morgen, Hessen. Reporter Daniel Granitzny hat einen ersten Plastikraben in einem Baum befestigt.
1: War ja euer Tipp, ne, wie wir das Vogelkacke-Problem hier auf dem Parkplatz bei uns bei FFH loswerden. Und Granny gibt zusammen mit unserem Hausmeister Klaus Hart auch echt alles da ohne.
2: So, Rabe Nummer 2 im Anflug auf den nächsten Baum. Den kann ich hier schön so, was sagst du Klaus, in die Astgabel rein, oder? Einmal fixieren mit dem Kabelbinder und dann wollen wir noch mal gucken, ob die sich das noch trauen.
0: Zack. Talentiert
2: und auch dieser Baum ist sicher, oder Klaus?
3: Perfekt. Also,
2: ich komme noch mal runter.
3: Wenn der Baum nicht sicher ist, dann weiß ich nicht mehr.
2: Also, ein bisschen Galgenhumor ist dabei. Wir hoffen, dass das so einen kleinen Einfluss hat. Wir werden jetzt natürlich, wir sind ja auch nicht blöd, wir werden jetzt natürlich den Morgen ganz genau beobachten. Immer wieder runterkommen, uns hinter ein paar Bäumen verstecken und einmal genau schauen, wie die Viecher reagieren.
3: Absolut, der Baum steht unter Beobachtung, ab sofort.
0: Sehr gut, wir sind gespannt, ob es hilft. Wie Granny schon gesagt hat, der Baum wird heute früh akribisch beobachtet. Wir bleiben am Ball, spannender geht's nicht.
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0: Hitradio FFH am Dienstagmorgen gleich mit Leonie. So Don't Worry, die angesagten Hits von heute, gemischt mit dem Greatest Hit von Robbie Williams. Sein Supreme gleich für euch im FFH-Mix, noch vor 8 Uhr.
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10: Land will Kommunen krisenfest machen. Mehr als 30 Punkte Rentenpläne werden übergeben. Das Wetter, die Hitze geht weiter.
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10: Ich bin Maike Stolz, guten Morgen. Cyberangriffe, Extremwetter, Stromausfälle. Die Einschläge kommen näher, sagt Hessens Innenminister Poseck. Er will, dass sich die Städte und Gemeinden besser darauf vorbereiten. FFH-Reporterin Simone Gutballett, wie ist denn der Stand?
11: Zum Teil ist da schon einiges passiert. Hattersheim im Main-Taunus-Kreis hat beispielsweise Dieselaggregate angeschafft, damit Rathaus, Feuerwehr und große Sporthallen auch bei einem Stromausfall funktionieren. Katastrophenlager sind auch da, sagte mir der Bürgermeister. Der Kreis Fulda macht zum Beispiel regelmäßig Übungen, damit bei Krisen jeder weiß, was zu tun ist. Zusätzliche Unterstützung gibt's jetzt vom Land mit dem neuen Programm Kompass Resilienz, denn, sagt Innenminister Poseck, noch seien die Kommunen unterschiedlich gut vorbereitet.
10: Wie kann die Rente in Zukunft finanziert werden? Die Rentenkommission will die Vorschläge heute Vormittag unter anderem an Kanzler Merz übergeben. Die Kernstücke der Pläne sind schon durchgesickert und es gibt jede Menge Kritik. FFH-Reporterin Claudia Wächter.
12: Vor allem aus dem linken Lager heißt es, geht gar nicht, denn es gibt eben auch Verlierer, wenn die Pläne so wie angedacht kommen. Die Rente mit 63 soll gestrichen werden, wir müssen also länger arbeiten. Das Ende der Minijobs soll kommen und die Beiträge werden möglicherweise steigen, weil wir eine Aktienrente aufbauen. Sollen. Eine Menge Zündstoffthemen also. Was die Regierung am Ende umsetzt, ist unklar, aber sie steht mächtig unter Druck.
10: Sehr gute Nachrichten für den Sport in Kassel. Die Stadtverordnetenversammlung hat endgültig den Weg freigemacht für den Bebauungsplan des Sportcampus Süd. Neben der Pro Bono Arena entstehen eine zweite Eisfläche und ein Parkhaus. FFH-Reporter Marius Franke.
13: Das sichert den Eishockeystandort Kassel und bietet vor allem für den Jugend- und Freizeitsport ganz neue Möglichkeiten. Mehr Eiszeit durch die zweite Eisfläche und gleichzeitig mehr Kultur in der Arena nebenan. Bis zu 20 Konzerte pro Jahr sollen hier stattfinden. Neben den Kassel Huskies spielt ab September 27 auch die MT Melsung in der Arena. Dafür gibt's im neuen Parkhaus dann 1100 Stellplätze für Besucher. Längst haben die Bauarbeiten angefangen. Bis 2028 soll hier alles stehen. Das Gesamtprojekt soll rund 60 Millionen Euro kosten.
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10: Starkes Comeback von Algerien. Am frühen Morgen lagen die Nordafrikaner gegen Jordanien zunächst zurück, konnten am Ende aber dann mit 2:1 gewinnen. Außerdem siegten in der Nacht Frankreich gegen Irak 3:0 und Norwegen gegen Senegal 3:2. Und wir schauen noch aufs FFH-Wetter. Heute wird es wieder heiß, bis 36 Grad. Ein paar Wolken sind unterwegs, aber es bleibt trocken. Morgen wird es dann wieder sonnig und nochmal heißer, bis 39 Grad. Und auch der Rest der Woche bleibt so hochsommerlich heiß.
0: Der FFH-Verkehrsservice mit FFH-Staupilot Nils Grunwald und einer aktuellen Warnmeldung.
14: Achtung auf der A5 Frankfurt Richtung Kassel. Zwischen dem Nordwestkreuz Frankfurt und dem Bad Homburger Kreuz liegen ein Metallteil und ein Reifen auf der Fahrbahn. Bitte fahrt hier besonders vorsichtig. Die A60 Mainz-Rüsselsheim zwischen dem Kreuz Mainz-Süd und Ginsheim-Gustavsburg 6 Kilometer Stau wegen eines defekten Autos, plant 45 Minuten mehr Zeit ein. Bitte umfahrt das Gebiet weiträumig. Die A643 Mainz-Wiesbaden ist deswegen auch voller als sonst. Zwischen dem Dreieck Mainz und dem Schirsteiner Kreuz eine halbe Stunde Zeitverlust. rund 6 Kilometer Stau, deswegen der Rückstau bis auf die A60 und die A661 Egelsbach-Oberursel zwischen Frankfurt-Ost und Frankfurt-Eckenheim. 5 Kilometer Stau wegen des Unfalls am Beginn der Baustelle, plant auch hier eine Dreiviertelstunde mehr Zeit ein. Das waren die größten Staus. Alle Infos gibt's auch für eure Strecke in unserer FFH-App.
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0: Minuten nach 8 hier bei FFH. Erinnerst du dich noch, Johannes, damals? Wir sind ja jetzt auf der Zielgeraden schon wieder schulmäßig. Ja. Hast du was bekommen, wenn das Zeugnis gut war?
1: Ja, Hausarrest meistens.
0: Ja.
1: Ach so, gut, wenn es gut war. Oh, das weiß ich nicht. Vielleicht 2, 3 Mark extra Taschengeld. Wir hatten ja nicht so viel damals.
0: Ja. Aber jetzt am Freitag geht's für die Schülerinnen und Schüler rund, zeugnismäßig. Ja. Bei Ankes Patenkind sieht's nicht gut aus.
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3: Für mich noch einen Kaffee, Anke.
4: Mit oder mit ohne Milch?
3: Mit ohne.
4: Stefan, mein Patenzwerg Emine Maljoscha hat im Deutsch tatsächlich ein 5 in Zeugnis, obwohl ich mit ihm geübt gehabt habe.
5: Es gibt Tanten und es gibt dich.
4: Super-Tanten?
5: Nee, Dilettanten.
4: Die wichtigsten Komma-Regeln kennt er zumindest.
5: So, so.
4: Komma her und Komma klar.
6: Einmal die 3 und einen Duden.
4: Momentchen mal bitte. Stefan, bei seinen WhatsApp-Nachrichten hat Emine Maljoscha halt immer gesagt, das sind keine Rechtschreibfehler. Er hat die Nachricht verschlüsselt.
5: Dabei spricht der Großteil der Generation Z doch in der Regel 3 Sprachen.
4: Ist das so?
5: Nur halt leider alle in einem Satz.
4: Stimmt.
6: Also in den USA gibt es bei den Noten statt Zahlen übrigens Buchstaben. A ist die beste Note, F die schlechteste. Wie übrigens auch in Schweden, England und Ghana.
4: Ich finde Noten mit Zahlen besser.
5: Schon klar.
4: Wieso?
5: Am liebsten Banknoten.
4: 83.763 Euro. Sammeln Sie Klausurpunkte? Haben Sie eine Schülercard oder sind Sie im Fuck You Goethe Club?
6: Nein.
4: Dann Dankeschön.
6: Bitteschön.
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0: wird's heiß. Guten Morgen um 12 nach 8 im FFH-Land. Bis 36, 37 Grad und viel Sonnenschein.
1: Auf der A661 klemmt's Staupilot Nils Grunwald.
2: Ja, in Richtung Oberursel. 50 Minuten Zeitverlust inzwischen zwischen Frankfurt-Ost und Frankfurt-Eckenheim nach dem Unfall in der Baustelle. Bitte umfahrt das Gebiet weiträumig.
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0: einiges passiert heute Nacht.
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0: Wenn ihr mitreden wollt auf der Arbeit, obwohl ihr das 5 Uhr Highlight-WM-Spiel heute früh Jordanien gegen Algerien verpasst habt, ist gar kein Problem. Dafür haben wir ihn.
2: Mhm. Und zwar Senussi Alam aus Fulda. Er gibt sich die Dröhnung, guckt für euch, auch für uns, die vermeintlich unattraktivsten Spiele zu den definitiv unattraktivsten Uhrzeiten und bereichert unseren Morgen dann mit diesen Analysen. So, Jordanien, Algerien, Nussi, für dich als Algerier eine Herzensangelegenheit.
0: Guten Morgen zu dir.
3: Guten Morgen.
2: Guten Morgen, Sabah al-Khair.
3: Kif deir.
2: Alles gut?
0: Nussi, guten Morgen. Hier ist dein FFH. Ich bin raus an dieser Stelle, weil Johannes ist wieder da und jetzt unterhaltet ihr euch in einer Sprache, die ich nicht verstehe.
2: Ja, da bin ich jetzt aber mit meiner Weisheit am Ende. Nussi, du hast wieder mal ein Spiel geguckt, das für viele in Deutschland nicht so zu den super attraktivsten gehört, für dich aber natürlich sensationell wichtig war. Du hast Jordanien gegen Algerien geschaut.
3: Richtig.
0: Wäre schön, wenn du deine Analyse jetzt also wenn du es einfach auf Deutsch machen könntest, ja, damit es auch alle verstehen.
3: Das mache ich sehr gerne.
0: Du kannst gut gelaunt in den Tag starten, hä?
3: Ja, das kann ich. Das war aber heute Morgen noch nicht so richtig der Stand. Mhm. Also ich muss sagen, das Spiel fing eigentlich nicht so an, wie ich mir das erhofft habe.
0: Ja.
3: Ich habe mal so ein paar Highlights für euch. Ja. Absolutes Highlight, 18. Minute.
0: Ja.
3: Die Kamera schwenkt auf einen Jungen, 12, 13 Jahre alt.
2: Ja.
3: Er ist eingeschlafen.
0: Oh. Nein!
2: Muss Verwandtschaft von Donald Trump gewesen sein.
3: Er ist wirklich eingeschlafen.
0: Ja.
3: Und ich kann ihn verstehen. Das Spiel war wirklich, also in der ersten Halbzeit über weite Strecken echt, ja, nicht ganz so attraktiv.
0: Ja.
3: Und das Tor für Jordanien ist gefallen, weil ein anderer Mitspieler von Jordanien über den Ball getreten hat.
0: Nein!
3: Ja, doch.
2: So, aber ihr habt es ja noch gedreht, ne? Algerien hat letztendlich 2-1 gewonnen. Wie kam das zustande?
3: Ja, also die Algerier haben dann natürlich versucht, noch zu drücken und haben das auch in der zweiten Halbzeit durch einen guten Wechsel. Nabil Bentaleb kam dann rein.
0: Mhm.
3: Aber man muss halt auch sagen, gegen so einen tiefstehenden Gegner, wie Jordanien das jetzt gemacht hat, und die haben natürlich versucht, das 1-0 zu verteidigen, war es natürlich so im Regelfußballwerk, das Tor fällt durch einen Standard. Mhm.
0: Ja.
3: Wow. Das Merkball.
2: Ja, so ist das dann. Übrigens, für alle Nichtkenner des algerischen Fußballs, ein Riesenname steht bei euch im Tor. Also wir haben bei dieser WM nicht nur mit Messi und Ronaldo zu tun, sondern da steht auch noch ein echter Zidane im Raum, beziehungsweise im Tor.
3: Richtig. Das ist der zweitälteste Sohn von der Legende Zinedine Zidane.
2: Mhm.
3: Und der hat sich damals für die algerische Nationalmannschaft entschieden. Aber es gibt noch einen zweiten Namen, den man normalerweise als Hesse unbedingt erwähnen muss.
0: Erzähl.
3: Paris Shelby von der Eintracht.
2: Ja, natürlich.
0: Ah, ja.
3: Ja, der hat natürlich heute auch gespielt. Der war auch dabei. Dabei belassen wir es immer. Er war dabei. Ja.
2: Du. Sensationelle Analyse.
3: Er hat schon bessere Spiele gehabt.
0: Ja. Ja. Aber ist ja wurscht. Und für euch, um es jetzt komplett Fußball-Nerd-mäßig zusammenzufassen, für euch geht es ja jetzt gegen Österreich am Sonntag. Da geht es für euch um Platz 2 in der Gruppe. Wie verrückt ist denn das?
3: Ja, mega. Also es wird ein absolutes Finalspiel. Das haben die Algerier sich aber jetzt tatsächlich über die Spielzeit jetzt auch dann wirklich erarbeitet. Und von daher geht der Sieg dann eigentlich auch in Ordnung. Und auch das Highlight-Spiel am Sonntag geht in Ordnung.
2: Apropos Highlights, ich glaube, wir haben für Nussi auch schon eine weitere Rosine rausgesucht.
0: Oh ja.
2: Da ist es leider, glaube ich, für dich auch schwierig.
0: Du guckst noch von Sonntag auf Montag den WM-Kracher überhaupt. Da warten ja weltweit die Menschen. Ich glaube, die Einschaltquoten, da geht es im Milliardenbereich. Kongo gegen Usbekistan. Bist du schon bereit?
3: Ja, ich bin schon wirklich heiß motiviert. Ja. Schon Seiten vollgeschrieben an Vorberichterstattung und Analysen. Ich bin gespannt, was ich euch nach dem Spiel so berichten kann.
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8: 3 Tote aus Rhein in Südhessen geborgen. Verhalten der Schüler belastet Lehrkräfte. Das Wetter, ein paar Wolken und viel Sonne.
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8: Ich bin Maike Stolz. Guten Morgen. 3 Männer gehen am Wochenende beim Baden im Rhein bei Biblis und Gernsheim unter und werden seitdem vermisst. Jetzt bestätigt die Polizei in Südhessen, aus dem Fluss sind 3 Leichen geborgen worden. Es handelt sich um die Vermissten. FFH-Reporter Benjamin May.
9: Mit einem Großaufgebot war seit Samstagabend immer wieder nach den Vermissten gesucht worden. Angehörige eines 50-Jährigen hatten die Polizei gerufen, weil der Mann nach dem Schwimmen bei Biblis nicht heimgekommen war. Noch während der Suche kam es zu einem weiteren Einsatz. 2 Männer, 23 und 27 Jahre alt, wollten sich in Gernsheim abkühlen und gingen offenbar in der Nähe des Ufers unter. Immer wieder wird vorm Baden im Rhein gewarnt. Die Strömung im Fluss ist tückisch. Dazu kommen unsichtbare Wirbel, die Menschen unter Wasser ziehen können.
8: Schlechtes Verhalten von Schülerinnen und Schülern. Das macht Lehrkräften immer stärker zu schaffen, zeigt das Deutsche Schulbarometer der Robert-Bosch-Stiftung. Fast die Hälfte gibt das als größte berufliche Belastung an. Dahinter landen die Heterogenität im Klassenzimmer und die großen Leistungsunterschiede. Es war ein echter Hitzeschock. Ein extrem aufgeheiztes Flugzeug hat am Frankfurter Flughafen für einen Rettungseinsatz gesorgt. Jetzt entschuldigt sich die Airline bei den fast 190 Fluggästen. FFH-Reporterin Sarah Maxen.
10: Deutlich über 30 Grad und mit einmal macht die Klimaanlage schlapp. Schuld war ein technischer Defekt an einem Hilfsaggregat, heißt es jetzt von einer SunExpress-Sprecherin. Und was die Fluggäste erlebt haben, tue ihnen aufrichtig leid. Der Abflug nach Antalya verzögert sich am Sonntag laut Polizei um mehr als 1 Stunde. Es wird immer heißer, einigen Passagieren geht es schlecht, sie müssen medizinisch untersucht werden. Alle müssen dann raus aus dem Flieger, können später aber doch noch in Richtung Türkei starten.
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8: Algerien hat heute früh das Spiel gegen Jordanien nochmal gedreht. Am Ende gewannen die Nordafrikaner mit 2:1. Außerdem siegten in der Nacht Frankreich gegen Irak 3:0 und Norwegen gegen Senegal 3:2. Und jetzt schalten wir in die einzelnen hessischen Regionen.
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11: Ich bin Yannick Schick in Frankfurt. Vor genau 10 Jahren stimmten die Briten für den Austritt aus der EU. Heute feiert die Stadt Frankfurt die Entwicklung seit dem Brexit. Kämmerer Bastian Bergerhoff.
12: Der hat Frankfurt nach vorne gebracht. Ja, ein Segen ist ein großes Wort, aber er war gut für Frankfurt.
11: Ja, viele Banken sind von London nach Frankfurt gezogen. Das brachte der Stadt 15.000 neue Jobs. Finanzplatzsprecher Oliver Behrens.
13: Es hilft mit Steuereinnahmen mehr für die Bürger in der Region zu tun.
11: Die Kehrseite ist der Frankfurter Wohnungsmarkt. Rolf Jansen vom Mieterschutzverein sagt, es verschärfe die Situation.
14: Dass es sehr, sehr viele Menschen in Frankfurt besonders schwierig haben, eine bezahlbare Wohnung zu finden.
11: Der Brexit hat der Stadt Frankfurt genutzt, aber nicht allen Frankfurtern.
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8: Heißer Sonne-Wolken-Mix heute im FFH-Land, 31 bis 36 Grad.

0: Frankfurt und dem Eschborner Dreieck. 3 Kilometer Stau an der Baustelle und dadurch stockt zurück bis auf die A5 nach Zeppelinheim. Plant insgesamt hier 35 Minuten mehr Zeit ein und den Vogel abgeschossen hat die A661 Egelsbach Oberursel. Zwischen Frankfurt-Ost und Frankfurt-Eckenheim 7 Kilometer Stau und 1 Stunde Zeitverlust inzwischen wegen eines Unfalls am Beginn der Baustelle. Bitte umfahrt das Gebiet weiträumig. Das waren die größten Staus. Alle Infos gibt's auch für eure Strecke in unserer FFH-App.
1: Vogel abgeschossen wäre vielleicht auch noch so eine Notlösung.
2: Seid vorsichtig jetzt mit dem, was ihr sagt. Es geht mir auch nicht
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1: Ja, ist doch so.
2: Wir versuchen es aber weiterhin erstmal gewaltfrei mit den Tauben.
1: Ja. 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In 5 Minuten übrigens.
4: Ja.

0: nicht aus dem Urlaub zurück, schon läuft's hier scheiße. Also, Entschuldigung, wir haben tatsächlich ein Vogelkot-Problem, ihr habt's gehört, am FFH-Funkhaus, aber viele von euch haben das ja auch.
1: Ja, die Tauben kacken uns von den Bäumen runter, die Autos voll. Das erinnert von der Menge her auch eher an Kühe als an Raben. Aber gut, von euch kamen Tipps, unter anderem, hängt Plastikraben in die Bäume. Das haben viele gesagt, vielen Dank, wir probieren das aus und zwar jetzt.
0: Mit zwei Plastikraben und einem Daniel Granitzny. Er hat die Dinger im Baumarkt gekauft für 10 Euro das Stück. Morgen. Du hast das jetzt mit vollem Körpereinsatz zusammen mit dem FFH Facility Manager, mit unserem Hausmeister Klaus Harten die Bäume gehängt. So, was gibt's Neues vom Parkplatz?
2: Still und starr ruhen die Bäume am FFH-Funkhaus. Die schwarzen Raben, Klaus, thronen wunderbar im Geäst, da wo wir sie hingehängt haben. Und ansonsten sehe ich nichts. Du?
3: Nein, hier ist absolute Stille momentan. Keine Tauben in Sicht. Also es scheint zu wirken.
2: Es scheint zu wirken, zumindest zum Start. Und wir gucken uns auch nochmal unsere vollgeschissenen FFH-Autos, die drunter stehen, an. Ja. Und wir sehen nur knüppelhart getrocknete Kotreste, nichts Frisches. Also, wir haben auch nichts verpasst. Wir stehen hier schon zwar ein bisschen und haben das ganz genau beobachtet, aber bislang sieht es ganz gut aus.
0: Gut, Julia scheint dir zu vertrauen. Ich glaube, dein Auto parkt unter so einem Baum.
1: Da höre ich doch Tauben.
0: Oh je. Nee, die Gurren nicht. Die lachen sich jetzt schon tot.
1: Ja, wahrscheinlich. Ja,
0: nein, wirklich wahr.
2: Wer sich auch tot lacht, sind übrigens die Kollegen. Das möchte ich ganz gerne noch mal kurz sagen. Ja. Ist natürlich jetzt hier ein Spießrutenlauf für mich, um die Uhrzeit hier vorne am Parkplatz zu stehen. Jetzt kommen alle hier rein und haben blöde Sprüche in ihren frisch gepolierten Autos.
0: Das tut
2: und
0: mir
2: sagen
0: leid.
2: Sowas wie, häng doch mal die Kollegen rein. Wir haben genug Vogelscheuchen im Haus. Und sowas muss ich mir anhören.
0: Ich muss leider dir noch ein bisschen mehr Hoffnung nehmen. Ira aus Erzhausen ist in meine DMs geslidet bei Instagram, sagt man, glaube ich. Sie sagt, schönen guten Morgen. Krähe und Raben aus Plastik nützt gar nichts. Die setzen sich nebendran. Okay. Die Ira hat jetzt extra so ein Fakirbrett bezahlt. So, also diese Metalldinger.
1: Ja.
0: Und da setzen sie sich drauf. So,
1: okay.
0: Also ein bisschen pessimistisch jetzt, aber wir beobachten.
1: Ja,

0: einfach nur heiß, schon jetzt um 8:45. Merken wir die Temperaturen. Es hat ja auch gar nicht so richtig abgekühlt. Nachher bis 36 Grad und viel Sonnenschein.
1: FH-Staupilot Nils Grunwald hat gute Nachrichten für die betroffenen Menschen im Stau auf der A661.
2: Ja, in Richtung Oberursel ist die Unfallstelle am Bräungeshammer Dreieck jetzt endlich geräumt. Staut sich noch 6 Kilometer ab Offenbach-Kaiserlein, aber das wird weniger.
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0: Ja,
3: wir haben tatsächlich eine Klima. Also das ist der beste Ort, den Donnerstagmorgen zu verbringen und dann noch ein Tausi abräumen für den Flug.
0: Ist das auch dann dein größter Luxus auf der Arbeit, eine Klimaanlage?
3: Ja, ich komme nie so gerne zur Arbeit, als wenn es draußen so heiß ist.
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0: ist euer FFH-Mix für den Dienstagmorgen. Wir hören Fastboy mit Beautiful Life, die angesagten Hits von heute. Und dazu Allez le Bleu. Ein Greatest Hit aus den 80ern von France Gall. Ella, Ella. Der kommt noch vor 9 Uhr.
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3: Windradunglück in Bierstein, Ursache bekannt. Diebstahl kostet den Einzelhandel Milliarden. Das Wetter wieder sehr heiß, kaum Wind.
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3: Ich bin Maike Stolz, guten Morgen. Rund 4 Monate ist das tödliche Unglück an einem Windrad in Bierstein her. Jetzt steht die Ursache fest. Die Ermittler gehen von einem Montagefehler aus. Das haben Polizei und Staatsanwaltschaft mitgeteilt. FFH-Reporterin Simone Gutbellet.
4: Die beiden Männer, 32 Jahre jung, sind mit Arbeiten an dem Windrad beschäftigt in 60 Metern Höhe. Plötzlich stürzt ihre Spezialarbeitsbühne in die Tiefe. Technische Fehler oder ein Materialversagen als Grund schließen die Experten mittlerweile aus. Sie gehen davon aus, dass einer der beiden Arbeiter eine Schraubverbindung nicht richtig festgezogen hat. Mit 3 davon wird die Arbeitsbühne eigentlich am Windradturm befestigt. Als dann die Kranketten gelöst werden, hält die Befestigung laut Gutachter nicht und die Männer stürzen in die Tiefe.
3: Wie kann die Rente in Zukunft finanziert werden? Die Rentenkommission will die Vorschläge heute Vormittag unter anderem an Kanzler Merz übergeben. Die Kernstücke der Pläne sind schon durchgesickert und es gibt jede Menge Kritik. FFH-Reporterin Claudia Wächter.
5: Vor allem aus dem linken Lager heißt es, geht gar nicht, denn es gibt eben auch Verlierer, wenn die Pläne so wie angedacht kommen. Die Rente mit 63 soll gestrichen werden, wir müssen also länger arbeiten. Das Ende der Minijobs soll kommen und die Beiträge werden möglicherweise steigen, weil wir eine Aktienrente aufbauen sollen. Eine Menge Zündstoffthemen also. Was die Regierung am Ende umsetzt, ist unklar, aber sie steht mächtig unter Druck.
3: Großes Finale am Abend bei der Mainzer Johannisnacht. Zum Abschluss gab es wieder eine Drohnenshow, diesmal mit 400 Drohnen und 14 Minuten Flugzeit, also mehr als bei der Premiere vor einem Jahr. Am Rande waren Feuerwehr und DLRG im Einsatz. Zeugen hatten die Rettungskräfte alarmiert, weil ein Pärchen im Rhein baden wollte. Passiert ist aber am Ende nichts.
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3: Starkes Comeback von Algerien. Am frühen Morgen lagen die Nordafrikaner gegen Jordanien zunächst zurück, konnten am Ende aber dann mit 2:1 gewinnen. Außerdem siegten in der Nacht Frankreich gegen Irak 3:0 und Norwegen gegen Senegal 3:2.
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3: Alkohol, Kaffee, Rasierklingen. In deutschen Geschäften wird viel geklaut. Die Schäden dadurch waren im deutschen Einzelhandel 2025 so hoch wie noch nie. Laut einer Studie des Handelsforschungsinstituts EHI wurden Waren im Wert von mehr als 4,3 Milliarden Euro gestohlen. Am meisten klauen demnach die Kunden, aber auch organisierte Tätergruppen, Mitarbeiter oder auch Handwerker und Reinigungskräfte spielen eine Rolle. Und wir schauen noch in die Börse. Da wird der DAX zum Start in den Handel rund 1% im Minus erwartet.
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3: Und wir schauen noch aufs FFH-Wetter. Heute wird es wieder sehr, sehr heiß, bis 36 Grad. Ein paar Wolken sind unterwegs, aber es bleibt trocken und es geht kaum Wind. Morgen geht es dann genauso weiter und es wird noch mal heißer, bis 39 Grad. Und auch der Rest der Woche bleibt eigentlich genauso.
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7: Die A643 in beiden Richtungen immer noch voll zwischen dem Dreieck Mainz und dem Schiersteiner Kreuz. 6 Kilometer Stau, dadurch auch der Rückstau bis auf die A60. Ihr braucht immer noch eine halbe Stunde länger. Die A648 Frankfurt-Eschborn zwischen dem Westkreuz Frankfurt und dem Eschborner Dreieck. 3 Kilometer Stau an der Baustelle. Dadurch stockt es mittlerweile zurück bis auf die A5 nach Langenmörfelden. Das ist sehr, sehr lang. Außerdem im Stau bei Zeppelinheim ein Unfall auf der rechten Spur. Insgesamt braucht ihr 35 Minuten mehr Zeit. Die A661 Egelsbach-Oberursel zwischen Offenbach-Kaiserlei und Frankfurt-Heddernheim staut sich an der Baustelle. Die ursprüngliche Unfallstelle ist ja geräumt, aber im Stau gibt es noch mehrere Pannen und Unfälle. Plant eine halbe Stunde mehr Zeit ein. Und das waren die größten Staus. 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
8: Hallo.

0: 7 Minuten nach 9, gestern wieder ein neuralgisches Nadelöhr, an dem ich über gefühlt eine Stunde in der prallen Sonne stand. Die Bahnschranke am Wasserturm in Seligenstadt. In der Zeit, wo ich da stand, habe ich meine halbe Steuererklärung hinbekommen und nebenbei noch irgendwie, einen Bachelor gemacht in irgendeinem Fach.
1: Vielleicht nehmen die sich in Seligenstadt ein Beispiel. An meiner Schaft, da gibt es nämlich jetzt Hilfe gegen so Schrankenwarten. Anwohner Thomas Peter hat eine App entwickelt, allen Ernstes, die dir anzeigt, wann die Schranken unten sind und wie lange man noch warten muss. Also quasi eine Wetter-App für Menschen, die vor Bahngleisen festhängen, und das sind ja viele.
0: Überragende Idee, die holt dafür Daten von der Deutschen Bank, diese App.
1: Von der
0: Deutschen Bahn, Entschuldigung. Und zählt dann runter, wann der nächste Zug kommt und wie lange dann das alles zu ist und so. Der App-Entwickler, das ist Thomas Peter, der sagt, es kann wegen Güterverkehr auch schon mal eine Viertelstunde dauern, bis das wieder hochgeht, gerade an wichtigen Stellen in seiner Gemeinde.
2: Eine Straße weiter gibt es dann nochmal einen Bahnübergang, da geht es zum Beispiel zum Friedhof. Das ist so ein Szenario, wo wirklich viele Leute stehen, wenn sie halt Friedhof pflegen, oder da hinten gibt es noch eine kleine Einkaufsmöglichkeit, eigentlich die einzige hier in der Ecke. Dann stehst du vorne an der Schranke und wartest. Und das, wie gesagt, mache ich jetzt ungefähr seit 40 Jahren und habe mir gedacht, das muss besser gehen. Ja. Und das war eigentlich die Motivation dahinter, und lustigerweise wart ihr dann auch irgendwie der ausschlaggebende Punkt. Ich habe bei euch über den Bahnübergang Buchschlag gehört und fand das super interessant, weil ich wollte dieses Projekt schon ewig realisieren, wusste aber nicht, dass es überhaupt von der Bahn Daten gibt, die man öffentlich anzapfen kann. Und als ich das dann gesehen habe, war ich total fasziniert, das eigentlich innerhalb von 2 Wochen so umgesetzt, wie es jetzt aussieht.
1: Ey, wie krass. Ich denke manchmal, man müsste auch schlau sein einfach, ne?
0: Alle Infos zur App und auch zu ihrem Entwickler Thomas Peter findet ihr natürlich auf ffh.de. Aber gerade der Bahnschranke am Friedhof, das geht gar nicht. Stell dir mal vor, du kommst zu deiner eigenen Beerdigung zu spät.

0: Haaland schwitzt, ja, jetzt um 8:45 ist noch einigermaßen okay, aber nachher dann bis 36 Grad und ganz viel Sonnenschein.
1: Uiuiui, auf der A5 gibt's Probleme, FFH-Staupilot Nils Grunwald.
2: Ja, von Darmstadt in Richtung Frankfurt steht ihr gerade 4 Kilometer im Stau zwischen Langenmerfelden und dem Frankfurter Kreuz. Grund ist der Unfall auf der rechten Spur und in der Abfahrt zur A3.

0: Buenos dias an alle. Ab sofort moderieren wir hier auf Spanisch. Wir müssen uns mental auf unseren nächsten WM-Gegner am Donnerstag einstellen, ganz klar.
1: Sí, sí, claro. Der Ecuador. Und in Ecuador, das merkt ihr natürlich an so Weltmännern und Frauen wie Julia und mir, da wird hauptsächlich Spanisch gesprochen. So, und damit wisst ihr jetzt schon mehr als diese Leute hier.
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3: Entschuldigung, ich lasse mich nur ungern stören, aber weil Holland bei der WM gegen Schweden mit 5:1 gewonnen hat, hat die FIFA angeordnet, dass sie ihr nächstes Spiel jetzt mit Holzschuhen spielen. Was sagen Sie denn dazu?
4: Holzschuhe, also ich stelle mir das vor, das ist gar nicht möglich. Das kann man in einem Freundschaftsspiel mal machen.
3: Ja, man kann nicht so kontrolliert schießen.
4: Auch das, ja. Man schießt vielleicht den Holzschuh gerade mit.
5: Wie sollen die mit Holzschuhe spielen? Also ich glaube, sie werden das nicht schaffen. Ich werde 2:0 sagen. Holland wird es nicht mit den Holzschuhen schaffen.
3: Was glaubt ihr, welche Mannschaft ist besser? Holland oder die Niederlande?
6: Ich glaube Niederlande. Ja. Wir haben eine bessere Spielqualität.
3: Das nächste Spiel der Deutschen ist jetzt gegen Ecuador. Kennt sie die Nationalhymne von Ecuador?
7: Nee.
3: Knock, knock, knocking on Ecuador.
7: Hab ich noch nie gehört.
3: Wollen wir es mal zusammen singen? Knock, knock, knocking on Ecuador.
8: Knock, knock, knock, knock, knock, Ecuador.
3: Kennt ihr eigentlich auch bekannte WM-Lieder?
9: Oh Gott. Oh,
10: dieser 90-260, irgendwie 36 von diesem...
3: Sportfreunde Stiller.
10: Genau, ja.
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0: 90er mit Roxette gleich. Und dazu die aktuelle Version von Wonderful Life von Hertz. Mit Purple Disco Machine zusammen. Läuft noch vor halb.
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13: Achtung auf der A7 Hannover-Kassel zwischen Hanmütten-Lutherberg und Kassel-Nord sitzt ein verletzter Greifvogel auf der Fahrbahn. Bitte, bitte fahrt in beiden Richtungen vorsichtig. Die A44 Dortmund-Kassel. Achtung zwischen Zierenberg und Kassel-Bad Wilhelmshöhe liegt eine Feder auf der linken Spur. Also nicht von einem Vogel, sondern tatsächlich eine mechanische Feder. Passt auch hier bitte auf. Die A5 Darmstadt-Frankfurt zwischen Langenmerfelden und dem Frankfurter Kreuz. 5 Kilometer Stau wegen des Unfalls auf der rechten Spur und in der Abfahrt zur A3. Die A643 Mainz-Wiesbaden zwischen dem Dreieck Mainz und dem Schiersteiner Kreuz. 6 Kilometer Stau, deswegen auch Rückstau bis auf die A60 nach Mainz-Lerchenberg. Und die A648 Frankfurt-Eschborn zwischen dem Westkreuz Frankfurt und dem Eschborner Dreieck. 3 Kilometer Stau an der Baustelle und dadurch stockt es zurück bis auf die A5 nach Frankfurt-Niederrad. Das waren die größten Staus. Alle Infos gibt's auch für eure Strecke in unserer FFH-App.
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0: Gleich 9:30.
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0: Ich gegen kackende Tauben.
1: Raben oder Krähen ertrappen. Das ist der natürliche Feind einer Taube. Einer reicht meistens schon im Bau. Gut sichtbar, das ist wie weggefegt, das Problem.
2: Das wäre ja auch noch kostengünstig, wenn einer reicht. Wir haben trotzdem mehrere besorgt. Vielen Dank für den Tipp, Jörg Lehmann aus Neuental. Ihr habt es mitbekommen, die Tauben verdauen sehr sichtbar auf die Autos unserer Kolleginnen und Kollegen auf dem Parkplatz aus den Bäumen raus.
0: Ja. Zwei Plastikraben sollen das Ganze jetzt retten. Guten Morgen, Hessen-Reporter Dani Granitzny und unser Hausmeister Klaus Hart. Haben die heute früh die Dinger eigenhändig, diese Plastikteile, in den Bäumen befestigt?
3: Klaus, du hältst unten die Treppe fest, ne?
4: Selbstverständlich, selbstverständlich.
3: Nicht, dass
4: ich deine Sicherheit besorgt.
3: Ja, ich um meine auch. Ich hänge ja hier schon fast oben. Hörst du mich noch?
4: Natürlich.
3: So, pass auf, das Erste, was ich jetzt mal mache, ist diesen Ultraschallkasten, diesen kleinen grünen. Den mal zuerst aus dem Baum schmeißen, weil der hat ja nun gar nichts gebracht. Kannst du mir mal eine Zange anreichen, bitte?
4: Ja, selbstverständlich.
3: Ach so. Und jetzt einmal den Raben anreichen.

0: reichen und dann werde ich den, ja, Rabe kommt, und dann werde ich den jetzt hier einmal auf so einem dicken Ast mit einem Kabelbinder um den Ast wickeln und schön zuschnüren. Das zuziehen. Jawohl. Was sagst du, Klaus?
1: Fantastisch, fantastisch. Der Raben sieht richtig aggressiv aus. Er wird die Tauben weghalten.
2: Sehr gut. Bis jetzt also alles gut. Wir bleiben natürlich dran.
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6: 3 Tote aus Rhein in Südhessen geborgen. Rentenpläne, Kanzler Merz will alle umsetzen. Das Wetter, viel Sonne und sehr heiß.
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6: Ich bin Maike Stolz, guten Tag. 3 Männer gehen am Wochenende beim Baden im Rhein bei Biblis und Gernsheim unter und werden seitdem vermisst. Jetzt bestätigt die Polizei in Südhessen, aus dem Fluss sind 3 Leichen geborgen worden. Es handelt sich um die Vermissten. FFH-Reporter Benjamin May.
7: Mit einem Großaufgebot war seit Samstagabend immer wieder nach den Vermissten gesucht worden. Angehörige eines 50-Jährigen hatten die Polizei gerufen, weil der Mann nach dem Schwimmen bei Biblis nicht heimgekommen war. Noch während der Suche kam es zu einem weiteren Einsatz. 2 Männer, 23 und 27 Jahre alt, wollten sich in Gernsheim abkühlen und gingen offenbar in der Nähe des Ufers unter. Immer wieder wird vorm Baden im Rhein gewarnt. Die Strömung im Fluss ist tückisch. Dazu kommen unsichtbare Wirbel, die Menschen unter Wasser ziehen können.
6: Später in Rente und mehr Menschen sollen einzahlen. Die Rentenkommission hat ihre Reformvorschläge übergeben an Bundessozialministerin Baas und Kanzler Merz. Der hat danach die vollständige Umsetzung der mehr als 30 Empfehlungen angekündigt. Man könne es sich nicht erlauben, einzelne Maßnahmen herauszunehmen oder abzulehnen.
8: Die gesetzliche Rente bleibt die wichtigste Säule in unserem System. Es muss sich keine Bürgerin, kein Bürger Sorgen machen. Der soziale Ausgleich bleibt bestehen, das aktuelle Rentenniveau bleibt erhalten. Einen fundamentalen Systembruch wird es nicht geben.
6: Sehr gute Nachrichten für den Sport in Kassel. Die Stadtverordnetenversammlung hat endgültig den Weg freigemacht für den Bebauungsplan des Sportcampus Süd. Neben der Pro Bono Arena entstehen eine 2. Eisfläche und ein Parkhaus. FFH-Reporter Marius Franke.
9: Das sichert den Eishockeystandort Kassel und bietet vor allem für den Jugend- und Freizeitsport ganz neue Möglichkeiten. Mehr Eiszeit durch die 2. Eisfläche und gleichzeitig mehr Kultur in der Arena nebenan. Bis zu 20 Konzerte pro Jahr sollen hier stattfinden. Neben den Kassel Huskies spielt ab September 27 auch die MT Melsung in der Arena. Dafür gibt's im neuen Parkhaus dann 1100 Stellplätze für Besucher. Längst haben die Bauarbeiten angefangen. Bis 2028 soll hier alles stehen. Das Gesamtprojekt soll rund 60 Millionen Euro kosten.
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6: Algerien hat heute früh das Spiel gegen Jordanien nochmal gedreht. Am Ende gewannen die Nordafrikaner mit 2:1. Außerdem siegten in der Nacht Frankreich gegen Irak 3:0 und Norwegen gegen Senegal 3:2.
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10: Das ist ein Wasserschlauchwetter. Der wird hoffentlich heute für eure Kids im Kindergarten rausgeholt, ne? Der Wasserschlauch, wenn der kam, oh, das war immer das Highlight bei mir. 31 Grad in Nordhessen, 37 maximal im Süden. Erst Sonne, später in einigen Teilen auch ein paar Hitzegewitter. Das ist der FFH-Verkehrsservice für die A3 Würzburg-Frankfurt. Zwischen dem Offenbacher Kreuz und Frankfurt Süd, hier 8 Kilometer Stau, da gab es ja einen Unfall. Ihr braucht eine halbe Stunde länger. Die A5 Darmstadt-Frankfurt zwischen Langmoerfelden und dem Frankfurter Kreuz 4 Kilometer Stau, auch hier ein Unfall auf der rechten Spur und in der Abfahrt zur A3. Und die A643 Mainz Richtung Wiesbaden zwischen dem Dreieck Mainz und dem Schiersteiner Kreuz 6 Kilometer stockender Verkehr. Das waren die größten Staus. Alle Infos auch für eure Strecke findet ihr jederzeit bei uns in der kostenlosen FFH-App. Da stehen übrigens auch alle Blitzer zum Nachlesen. Der hier auch zwischen Hassenhausen und Frohnhausen, kurz nach der Abfahrt auf die B3, da beim Autohaus 60 dürft ihr fahren. Den hat uns Sonja gemeldet über die 069 19 72 5. Danke dir für deine WhatsApp.
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10: Hallo, schönen Arbeitstag euch. Wir müssen mal die Anti-Hitze-To-Do-Liste durchgehen. Rollläden runter, ja. Wasserflasche aufgefüllt, ja. Dann kann's ja losgehen. Bon Jovi, yes, have a nice day.

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1: Mit mir, Redakteur Jonas, und mit den Bad Hersfelder Festspielen. Mann, oh Mann, ging das da früher mal zäh los. Die große Bühne der Festspiele, die befindet sich ja in der Stiftsruine, also eine ehemalige Kirche ist das. Da war zu Beginn der Spiele in den 50ern Lachen verboten. Die Intendantin Elke Hesse, die gibt uns mal einen Überblick über die ersten Stücke.
2: Es wurde nur Hoffmannsthal gespielt, ja, das Salzburger Große Welttheater und Jedermann. Und es durfte nicht applaudiert werden. Und dann kam als erstes dann Shakespeare, 10 Jahre später. Das heißt, da ist schon ein bisschen wirklich Theater gemacht worden und es durfte applaudiert werden. Und dann kam das Musical.
1: Und wir alle wissen, was da passiert. Aufstehen, fröhlich sein und mitklatschen, bis die Mundwinkel und die Handflächen krampfen. Ja, ich lieb's aber auch sehr. In diesem Jahr gibt's wieder traditionsreiche Stücke im Programm. Oberspielleiter Michael Schachermeier, der will die aber nicht einfach so stehen lassen.
3: Uns war es ganz wichtig, in diesen alten Texten das heute zu finden. Also da, glaube ich, sind wir mit Parsifal und mit gerade Lysistrata auf einem sehr, sehr guten Weg, das wirklich auch mutig programmiert zu haben mit 2 Uraufführungen, ja, auf der großen Bühne, wo man wirklich sagen kann, was kann man persönlich an diesen Texten spannend finden und entdecken? Wie verbindet sich Theaterliteratur und auch vor allem bei uns in Parsifal mit Musik?
1: Dazu kommt diesen Sommer noch das moderne Musical Something Rotten. Es gibt eine Theatervariante von Pippi Langstrumpf, eine von Achtsam Morden und die Schule der Frauen. Das ist französische Theaterklassik auf Hessisch.
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0: Bademeister während der Arbeit auch mal ins Wasser springen bei der Hitze? Oder ist das verboten? Hier ist jetzt Radio FFH. Ich frage mich das seit Jahren, wenn nicht seit Jahrzehnten. Ich rufe gleich mal im Freibad an und frage. Die Antwort in einer Viertelstunde.
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0: Wir starten mit der A3 Würzburg-Frankfurt. Zwischen Obertshausen und dem Offenbacher Kreuz hier 4 Kilometer stockender Verkehr. Die A643 Mainz in Richtung Wiesbaden. Zwischen Mainz-Mombach und dem Schiersteiner Kreuz auch hier 4 Kilometer stockender Verkehr. Und die A661 Oberursel-Egelsbach, da die Baustelle macht Probleme. Mal wieder heute zwischen dem Bad Homburger Kreuz und dem Preugnesheimer Dreieck. Hier sind's 6 Kilometer stockender Verkehr für euch. Hallo Monika, wo wird geblitzt?
7: In Hanau im Alter Rückinger Weg Richtung Netto. Es ist so ein Dreifuß, der kaum zu sehen ist.
0: Und der steht noch, der ist leider noch nicht umgefallen, der Dreifuß, meinst du?
7: Der steht stabil. Der steht noch. Ja, der steht stabil.
0: Dankeschön, Monika. Eure Blitzer gerne auch zu mir an die 069 19 72 5.
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0: Ich gehe 12-mal am Tag ins Kühlhaus. Hier ist Hitradio FFH. Das hat uns Melanie aus Gedern erzählt. Gestern, sie arbeitet in einer Metzgerei, braucht auch mal ihre Abkühlung. Und jetzt in der Show Bademeister Stefan Schlegel aus dem Freibad Büdingen.
1: Guten Morgen.
0: Hi, du bist ja am Sehnsuchtsort von uns allen bei der Hitze, im Freibad. Aber meine Frage ist, darfst du als Bademeister überhaupt ins Wasser springen?
1: Ja, ich würde die Abkühlung nicht unbedingt im Wasser suchen, weil das heute Morgen um 8 schon knapp 28 Grad hat. Dann lieber unter die kalte Außendusche.
0: Ah, okay. Also es gibt dann doch eine Möglichkeit, sich bei euch anzukühlen.
1: Es gibt eine Möglichkeit. Natürlich gibt es ja überall Duschen rundherum um die Becken und da läuft ja noch einigermaßen kühles Wasser. Da kann man sich mal kurz drunter stellen, das reicht.
0: Aber toll, dass das funktioniert, weil irgendwo, ihr seid ja auch die ganze Zeit draußen. Ihr seid natürlich auch im Stress. Ihr müsst gucken, dass alle Menschen da irgendwie wieder heil aus dem Wasser kommen.
1: Das ist laut, das ist heiß, ja, das ist stressig.
0: Ja, da dürft ihr wohl auch mal unter die Dusche, finde ich aber cool.
1: Ja, muss man. Wir können auch ins Wasser mal ohne Bahn schwimmen, daran liegt es ja nicht. Das kriegen wir schon hin.
0: Ach toll. Also, wie kühlt ihr euch denn bei der Arbeit ab? Das will ich von euch wissen. Ruft mal gerne an 069 19 72 5. Und jetzt, Stefan, Arschbombe!

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7: Ursache für Absturz von Windrad in Bierstein steht fest. Kanzler Merz will alle Rentenvorschläge umsetzen. Das Wetter wieder heiß bis 36 Grad.
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7: Ich bin Sarah Maxen. Guten Tag. Zwei Arbeiter stürzen im Turm einer Windkraftanlage aus großer Höhe ab. Jetzt, 4 Monate nach dem tödlichen Unglück in Bierstein, ist klar, wie es dazu kommen konnte. Die Ermittler gehen von einem Montagefehler an einer Arbeitsbühne aus. Das haben Polizei und Staatsanwaltschaft jetzt mitgeteilt. Polizeisprecher Thomas Leipold sagte uns dazu:
8: Diese Arbeitsbühne, mit deren Hilfe die einzelnen Elemente des Windradturms Stück für Stück aufeinandergesetzt werden, die wird mit Schraubverbindungen an diesen Elementen befestigt. Und eine dieser Schraubverbindungen wurde demnach offensichtlich fehlerhaft ausgeführt. Das hat dann dazu geführt, dass das Gewicht der Arbeitsbühne nach Absetzen durch den Kran versagte und es dann zum Absturz der Arbeitsbühne kam.
7: Wir werden länger arbeiten müssen. Die Rentenkommission hat ihre Vorschläge für eine große Reform vorgestellt und Kanzler Merz will alle 33 annehmen. Wir könnten es uns nicht erlauben, einzelne Maßnahmen daraus zu nehmen, sagt er. Vorgesehen ist unter anderem, dass wir frühestens mit 64 in Rente gehen können und dann auch nur mit Einbußen. Außerdem sollen künftig auch Selbstständige und Politikerinnen und Politiker Beiträge für die gesetzliche Rente zahlen. Wie gut ist das Handynetz eigentlich bei euch? Und wo gibt's noch Funklöcher? Das will die bundesweite Mobilfunkmesswoche ab morgen klären. Zum Mitmachen ruft unter anderem der Schwalm-Eder-Kreis auf. FFH-Reporterin Madeleine Kasim.
9: Mit der kostenfreien Mobilfunk-Check-App könnt ihr solche Daten sammeln. Am besten, wenn ihr draußen unterwegs seid und zum Beispiel spazieren geht, eine Radtour durch den Wald macht oder in der Bahn sitzt. Anonymisiert werden die Daten dann übertragen und fließen ins sogenannte Gigabit-Grundbuch. Das Ganze ist eine Initiative von Bund, Ländern und Kommunen und die soll zeigen, wo es aus Nutzersicht noch Verbesserungsbedarf gibt.
7: Ernteendspurt in unserem Spargel- und Erdbeer-Hotspot in Südhessen. Hier geht diese Woche die Saison zu Ende. FFH-Reporter Marc Wilhelm, wie ist denn die Bilanz der Landwirte?
10: Ja, sehr gut, Daumen hoch. Sie haben etwas mehr geerntet als letztes Jahr, sagt mir die Sprecherin der südhessischen Spargel- und Erdbeerlandwirte, Chantal Wendel aus Zwingenberg. Vor allem das Wetter, das habe gut mitgespielt seit dem Spargel-Erntestart im März, April und kurz danach bei den Erdbeeren mit meist kühlen Nächten. Nur, ja, die Mega-Hitze jetzt, die macht beim Erntefinale allen schwer zu schaffen. Deswegen gehen die Spargelstecher gerade besonders früh auf die Felder. Ab mittags ist dann hitzefrei.
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11: Recht haben Sie auch. Fast überall blauer Himmel heute. Erst nachmittags so ein paar Hitzegewitter und Regen möglich. In Königstein an der Burgruine jetzt schon 27 Grad. Und bis zu 37 müssen wir heute ertragen. Das ist der FFH-Verkehrsservice. Achtung bitte auf der A661 Oberursel-Egelsbach. Zwischen Neu-Isenburg und Dreieich, hier liegen Reifenteile und ein Kotflügel auf der Fahrbahn. Fahrt hier vorsichtig. Die A3 Frankfurt-Köln zwischen Kelsterbach und dem Wiesbadener Kreuz 7 Kilometer stockender Verkehr in der Baustelle. Die A643 Mainz-Wiesbaden hier zwischen Mainz-Mombach und dem Schiersteiner Kreuz 2 Kilometer stockender Verkehr. Und die A661 Oberursel-Egelsbach zwischen dem Bad Homburger Kreuz und dem Preugesheimer Dreieck hier die Baustelle. Heute 6 Kilometer stockender Verkehr. Bitte nicht zu schnell fahren auf der B49 Reiskirchen Richtung Gießen in Höhe der Abfahrt Anneroth. Hier dürft ihr 70 fahren, hat uns Ilka gemeldet über die FFH-App. Dankeschön.
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0: Neuer oder Baumann? Hier ist jetzt Radio FFH. Boah, was haben wir vor der Weltmeisterschaft alle noch diskutiert? Über die Trainerentscheidung, über die Torwartentscheidung. Die meisten von euch, die waren übrigens von Baumann, weiß ich noch. Wir haben ja hier live in der Sendung diskutiert. Erinnert mich aber irgendwie total auch an dieses lange Hin und Her vor der Heim-WM 2006. Kahn gegen Lehmann. Ja, die beiden, die haben sich ja dann bei der Weltmeisterschaft doch noch vertragen. Und wir hatten alle den Sommer unseres Lebens. Dani Kleiderter, oder?
1: Es ist der Sommer 2006. Herbert Grönemeyer singt den offiziellen FIFA-Song Zeit, dass sich was dreht zur Heim-WM in Deutschland. Und Deutschland wird Weltmeister der Herzen. Zwar nur Platz 3 offiziell bei unserer Heim-WM, aber die ganze Welt liebt Deutschland als Gastgeber fürs bis dahin schönste Fußballfest aller Zeiten. Und die Nationalmannschaft um Trainer Jürgen Klinsmann, erinnert sich Herbert Grönemeyer in einem Interview.
2: Wenn man sich erinnert an das Sommermärchen, muss man ja auch sagen, man hat die Mannschaft geliebt, obwohl sie gar nicht Weltmeister wurden.
1: Genau. Und der Rest ist sowieso History. Herbert Grönemeyer, Amadou und Mariam bei FFH. Zeit, dass sich was dreht.
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0: Hoffentlich gehen die nicht ausgerechnet jetzt runter.
1: Hier ist Radio FFH am Dienstag. Na, wer von euch kennt's auch? Schnell noch zum Termin fahren und dann, bäm.
0: Nix damit pünktlich sein. Die Schranken sind mal wieder zu. Und sie bleiben auch sehr lange zu. Es gibt jetzt endlich was dagegen. Hier bei uns im FFH-Land, wie ihr nicht mehr so lange an den Schranken warten müsst.
1: Das hört ihr gleich in einer Viertelstunde.
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0: Achtung auf der A66, Fulda Richtung Hanau. Zwischen Langselbold und dem Langselbolder Dreieck hier liegt eine Radkappe auf der Fahrbahn. Bitte passt auf euch auf. Die Staus A3 Frankfurt-Köln. Zwischen Kelsterbach und dem Wiesbadener Kreuz Baustelle. Deswegen hier 5 Kilometer stockender Verkehr. Und die A661 Oberosel nach Egelsbach zwischen dem Bad Homburger Kreuz und dem Preungesheimer Dreieck. Hier sind 6 Kilometer stockender Verkehr wegen der Baustelle. Eure Blitzer gerne immer an die 069 19 72 5.
19: Moin Johann, es wird geblitzt in Eppstein-Ilhalten auf der L3011 in beiden Richtungen Ortseingang Ilhalten.
0: Dankeschön für den Blitzer. Jetzt noch große Frage, Yannick. Da gibt es ja 5 verschiedene Schreibweisen. Bei mir ist es Johann mit einem N. Yannick, wie viele Ns und CKs hast du?
19: Bei mir ist es mit Y, Doppel-N und K.
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9: Urteil zur Verletzung beim Kaffeetrinken in Bäckerei. Jeder Fünfte kann sich keinen Urlaub leisten. Das Wetter ein paar Wolken, im Süden bis 36 Grad.
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9: Ich bin Sarah Maxen. Guten Tag. Die Zunge blutet, weil das Latte Macchiato-Glas gesplittert ist. Schmerzensgeld gibt es dafür aber nicht unbedingt. Das hat jetzt das Landgericht im pfälzischen Frankenthal entschieden. FFH-Reporter Marc Wilhelm.
10: Geklagt hat der Kunde einer Bäckerei im Rhein-Pfalz-Kreis. Er sagt, er habe sich beim Kaffeetrinken aus dem Latte-Glas am Zungenbändchen verletzt. Das Glas sei am Rand scharfkantig gewesen. Für ihn aber nicht zu erkennen, die Kante sei vom Milchschaum verdeckt gewesen. Er verlangt deshalb 1.500 Euro Schmerzensgeld. Doch damit ist der Kunde jetzt vor Gericht endgültig gescheitert. Das Urteil? Ja, die Bäckereimitarbeiter sollten grundsätzlich aufpassen. Sie können und müssen aber nicht jedes Glas supergenau unter die Lupe nehmen.
9: Auch mit 67 ist keine Rente in Sicht. Dazu müssen wir höhere Beiträge zahlen. Die Bundesregierung macht den Weg frei für eine große Rentenreform. Kanzler Merz und Sozialministerin Baas wollen alle 33 Vorschläge der Rentenkommission umsetzen. Merz sagt dazu:
11: Wir nehmen der jüngeren Generation eine gewaltige Last von den Schultern. Wir stellen sicher, dass auch die Jungen eine stabile Rente erwarten können. Und wir nehmen uns die Zeit, diesen Umbau verträglich und finanzierbar hinzubekommen. Alle Elemente dieses Reformpakets müssen jetzt zügig umgesetzt werden. Wir können es uns nicht erlauben, einzelne Maßnahmen herauszunehmen oder abzulehnen.
9: Eine Woche ans Meer oder in die Berge fahren? Für gut jeden Fünften ist das finanziell einfach nicht drin, das sagt das Statistische Bundesamt. Demnach sind vor allem Alleinerziehende betroffen. Von ihnen müssen fast 40% aus finanziellen Gründen zu Hause bleiben. In unseren Supermärkten und Geschäften wird geklaut wie nie zuvor. Der Schaden durch Ladendiebe ist auf den Höchststand von über 4,3 Milliarden Euro gestiegen. Das zeigt eine Studie des Handelsforschungsinstituts EHI. FFH-Reporterin Lea Matschulat.
12: Nicht nur die Kunden greifen zu, auch Mitarbeiter und Lieferanten. Doch den weitaus größten Schaden verursacht der Diebstahl durch Kunden. Das Paar Socken mal eben in die Tasche fallen lassen, die Packung Käse unauffällig im Rucksack verschwinden lassen. Das an sich sind zwar kleine Fälle, doch sie summierten sich zusammen mit größeren Diebstählen im vergangenen Jahr auf einen Schaden von gut 3 Milliarden Euro. Die Diebstähle der Mitarbeiter belaufen sich auf 910 Millionen Euro.
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13: Irgendjemand könnte ruhig auch mal die Sonne klauen. Zumindest für heute, damit wir mal so ein bisschen durchatmen können. Aber nix da. Viel Sonne, Wolken sind aber auch am Start und später so ein bisschen Hitzegewitter. 31 Grad maximal in Nordhessen, 36 werden es im Süden. Das ist der FFH-Verkehrsservice für die A3 Frankfurt-Köln zwischen Kelsterbach und dem Wiesbadener Kreuz. Hier 5 Kilometer stockender Verkehr in der Baustelle. Die A485 Butzbach Richtung Gießen zwischen Linden und Gießen-Schiffenberger Tal 4 Kilometer Stau. Ihr braucht hier 20 Minuten länger. Und die A661 Oberursel-Egelsbach zwischen dem Bad Homburger Kreuz und dem Preugnesheimer Dreieck 6 Kilometer stockender Verkehr wegen einer Baustelle.
14: Hallo, hier ist der Marcel. Ich wollte einen Stau melden. Auf der 485 zwischen Bergwerk 2 und Schiffberger Tal staut sich nach einem Unfall.
13: Oh, ich höre schon den Krankenwagen oder die Polizei da im Hintergrund.
14: Ja.
13: Ah, super. Danke, Marcel. Hast den Stau auch nochmal bewiesen. Er ist da wirklich. Mal gucken, wie es da vorangeht. Wir halten euch natürlich auf dem Laufenden und geblitzt wird in Friendorf-Werner. Welche Roder Straße 30 dürft ihr fahren, hat uns Guido gemeldet über die FFH-App.
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13: Und jetzt mit dem nächsten FFH Greatest Hits. Der Anfang ist schon toll, oder? Blue für euch mit All Rise.
15: Ja.

Nach dem FFH Greatest Hit von TLC gleich wieder was Angesagtes für euch von Kamrat hier bei Hitradio FFH. Vorher noch eine wichtige Meldung von der A66 Frankfurt-Wiesbaden zwischen Frankfurt-Miequel-Allee und Ludwig-Landmann-Straße. Hier liegt eine Plane auf der Fahrbahn. Passt bitte auf euch auf. Nach dem Frühstück müsst ihr nicht die Spülmaschine einräumen. Eure Betten, ah, komm, das machen andere. 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Ja.

0: Arbeit läuft jetzt Radio FFH. Johantastic JK. Oder was steht hier noch? Kulo Kurzenberg. Johann Phenomenon. Gottes Willen. So könnte ich anscheinend heißen als erfolgreicher Rapper. Sagt zumindest online so ein Rap-Name-Generator. Da trägt man so ein paar Infos zu sich ein und der spuckt dann Namensvorschläge aus. Das klingt bei mir ja wirklich alles völlig bescheuert. Aber genauso hat's damals Post Malone gemacht, als er 15 war. So ist er erst auf seinen Namen gekommen. Krass, oder? Post Malone mit Chemical. Gleich für euch im FFH-Mix.
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5: Achtung auf der A7 Fulda Richtung Kassel zwischen Bad Hersfeld-West und Homberg-Efze. Hier liegt eine Radkappe auf der rechten Spur. Die Staus für euch. A3 Frankfurt-Köln zwischen Kelsterbach und dem Wiesbadener Kreuz. 5 Kilometer stockender Verkehr. Da wird gebaut. Dann die 485 Butzbach-Gießen zwischen Linden und Gießen-Schiffenberger Tal. 4 Kilometer Stau. Da gab es ja einen Unfall auf der rechten Spur. Und in der Gegenrichtung sind es 2 Kilometer Stau zwischen Gießen-Ursulum und Gießen-Schiffenberger Tal. Ihr braucht hier gute 20 Minuten länger. Und die A661 Oberursel Richtung Egelsbach, Dauerbaustelle da zwischen dem Bad Homburger Kreuz und dem Preugnesheimer Dreieck. Deswegen 6 Kilometer stockender Verkehr. Frank, wo wird geblitzt?
6: Wenn du jetzt auf der B3 von Marburg Richtung Gießen fährst und fährst ab nach Frohnhausen, da ist hinter dem Feuerwehrhaus in der Hecke ist ein Blitzer.
5: Gut versteckt, aber nicht gut genug versteckt, weil du hast ihn ja trotzdem gefunden.
6: Ich habe ihn trotzdem gefunden, weil ich kenne etliche Leute, die sind da schon reingetappt. Und dann weiß ich, dass ich da eben auch langsam fahren muss.
5: Danke dir fürs Melden. Habt ihr noch einen? 069 19 72 5.
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Also mehr geht wirklich nicht. Hier ist Hitradio FFH. Alexander Jorias aus Zwingenberg, der hat wirklich ein Traumabitur geschafft. Überall 15 Punkte. Das soll's wirklich geben. In jedem Fach eine 1. Also auch in Sport und in Mathe. Normalerweise bist du gut in Sport oder in Mathe. Nö, Alexander hat einfach beides geschafft. Bestnote, 900 Punkte. Das ist schon krass. Er kann jetzt alles studieren, was er will. Will er aber gar nicht. Das ist das Beste daran. Nein, will er nicht. Was hat er jetzt vor und wie hat er das geschafft mit diesen 900 Punkten? Von ihm können wir alle noch was lernen. Erzählt er Evren später in Echt Evren um 10 nach 3. Yeah.

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9: Ursache für Absturz von Windrad in Birstein steht fest. Große Fangaktion für Japan-Käfer in Trebur. Das Wetter wieder heiß bis 36 Grad.
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9: Ich bin Sarah Maxen. Guten Tag. Rund 4 Monate ist das tödliche Unglück an einem Windrad in Birstein her. Jetzt steht die Ursache fest. Die Ermittler gehen von einem Montagefehler aus, sagen Polizei und Staatsanwaltschaft. FFH-Reporterin Simone Gutberlet.
10: Die beiden Männer, 32 Jahre jung, sind mit Arbeiten an dem Windrad beschäftigt in 60 Metern Höhe. Plötzlich stürzt ihre Spezialarbeitsbühne in die Tiefe. Technische Fehler oder ein Materialversagen als Grund schließen die Experten mittlerweile aus. Sie gehen davon aus, dass einer der beiden Arbeiter eine Schraubverbindung nicht richtig festgezogen hat. Mit 3 davon wird die Arbeitsbühne eigentlich am Windradturm befestigt. Als dann die Kranketten gelöst werden, hält die Befestigung laut Gutachter nicht und die Männer stürzen in die Tiefe.
9: Wir werden länger arbeiten müssen. Die Rentenkommission hat ihre Vorschläge für eine große Reform vorgestellt und Kanzler Merz will alle 33 annehmen. Wir könnten es uns nicht erlauben, einzelne Maßnahmen daraus zu nehmen, sagt er. Vorgesehen ist unter anderem, dass wir frühestens mit 64 in Rente gehen können und dann auch nur mit Einbußen. Außerdem sollen künftig auch Selbstständige und Politikerinnen und Politiker Beiträge für die gesetzliche Rente zahlen. Sie können sich nicht konzentrieren, haben keinen Bock und rufen dazwischen. Das Verhalten vieler Schüler ist für fast jeden zweiten Lehrer die größte Belastung im Schulalltag. Das zeigt jetzt eine neue Befragung. FFH-Reporterin Lea Matschulat.
11: In der aktuellen Schulbarometer-Umfrage haben 46% dort ihr Kreuz gemacht. Vor 2 Jahren waren es 34% der Befragten. An Grundschulen und Gymnasien ist die Lage offenbar etwas besser. Dort nehmen Lehrkräfte das Verhalten der Schüler weniger belastend wahr.
9: Er ist der Schrecken unserer Landwirte, Winzer und Obstbauern. Der gefräßige Japankäfer. Und er breitet sich in Hessen immer mehr aus. Gerade vor allem in Trebur im Kreis Groß-Gerau. Jetzt sollen die Käfer da massenweise gefangen werden. Die Fallen seht ihr auch auf ffh.de und in unserer App. FFH-Reporter Marc Wilhelm.
12: Mehr als 200 dieser Schädlinge wurden inzwischen in Trebur gefunden. Die Japankäfer sind in etwa so groß wie eine Kaffeebohne, haben einen metallisch glänzenden grünen Kopf und braune Flügel. Auf dem Speiseplan des Käfers stehen mehr als 400 Pflanzen, auch Obstbäume, Mais oder Weinreben. Eine Riesengefahr für unsere Landwirte. Deshalb macht das zuständige Regierungspräsidium Gießen jetzt Jagd auf den Japankäfer in Trebur mit mehr als 30 Fallen. Ziel sei es, hier möglichst viele der Käfer zu fangen, bevor sie sich weiter ausbreiten.
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13: In Mittel- und Osthessen wolkig, im Norden und Süden scheint noch kräftig die Sonne. Ab heute Nachmittag dann auch so ein paar Hitzegewitter möglich. Aktuell 27 Grad in Volkmaßen an der Nordhessenhalle. 30 bis 36 sind möglich. Das ist der FFH-Verkehrsservice. Achtung auf der A67, Mönchhof-Dreieck Richtung Mannheim. Zwischen Büttelborn und dem Dreieck Darmstadt-Griesheim, hier läuft eine Entenfamilie auf der Fahrbahn. Die Staus für euch, A3 Frankfurt-Köln. Zwischen Kelzerbach und dem Wiesbadener Kreuz, 5 Kilometer stockender Verkehr an der Baustelle. Die A485 Butzbach-Gießen, zwischen Linden und Gießen-Schiffenberger Tal, 4 Kilometer Stau. Da gab es ja einen Unfall auf der rechten Spur. In der Gegenrichtung 2 Kilometer Stau, 20 Minuten plus für euch. Und die A661 Oberursel-Egelsbach zwischen dem Bad Homburger Kreuz und dem Preungesheimer Dreieck, Baustelle 6 Kilometer stockender Verkehr. Hier am besten nicht zu schnell fahren, zwischen Neuansbach und Usingen-Wilhelmsdorf, da wird gut versteckt im Gebüsch geblitzt, hat uns Daniel gemeldet, 80 sind erlaubt. Dankeschön für deine WhatsApp an die 069 19 72 5.
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13: Schönen Dienstag.

0: Ja, jetzt weiß ich auch endlich, warum Stefan aus Ankes Tanke im Auto immer so viel zu meckern hat. Schön, dass ihr bei uns seid. Hier ist Hitradio FFH. Der hat in seinem alten Skoda natürlich keine Klimaanlage. Boah, muss das heiß vorne sein, ne? Da würde ich auch vielleicht manchmal wütend werden. Heute trifft's übrigens den Transporter vor ihm.
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2: Sag mal, geht's noch, du Handwerksbus-Schaluppi? Ihr seid für Heizungen zuständig und nicht fürs Heizen. Aber das erklärt die hohen Anfahrtspauschalen. Mit so einem Pfusch am Lenkrad bist du bei deiner Versicherung in der gleichen Risikogruppe wie die Öltanker in der Straße von Hormuz. Aber jetzt weiß ich wenigstens, warum die einen Mitarbeiter gesucht Aufkleber auf dem Heck haben. Die brauchen einen Kollegen mit Führerschein.
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0: was Angesagtes von Coldplay hier am FFH-Mix für euren Dienstag. Und heute Abend, da könnt ihr ins Kino gehen und euch nochmal alle Sachen angucken, die da passiert sind bei der Weltmeisterschaft 1990. Oh, Gänsehaut-Feeling. Oder mit Inlinern durch die Stadt fahren. Oder aber Abenteuergolf spielen. Wie, wo, wann? Tipps für eure Feierabendplanung mit der ganzen Family hat gleich Dani Kleider da für euch. In einer Viertelstunde.
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0: Achtung auf der A60, Mainz in Richtung Rüsselsheim. Zwischen Mainz-Weisenau und Mainz-Laubenheim, hier liegen unbekannte Gegenstände auf der Fahrbahn. Und Achtung auch auf der A661, Oberursel-Egelsbach. In der Abfahrt Frankfurt-Niedereschbach, hier liegt ein LKW-Reifen auf der Fahrbahn. Der ist groß, den werdet ihr sehen, passt bitte aber trotzdem auf euch auf. Die Staus, A3 Frankfurt-Köln, zwischen Kelsterbach und dem Wiesbadener Kreuz, 5 Kilometer stockender Verkehr in der Baustelle. Und die A661, Oberursel-Egelsbach, ja, es geht um die Baustelle, um die Dauerbaustelle, zwischen dem Bad Homburger Kreuz und dem Preugnisheimer Dreieck, hier 6 Kilometer stockender Verkehr. Jetzt die Blitzer, Maria an der 06919 72,5, was ist passiert?
12: Ich habe mich gerade fotografieren lassen und ärgere mich gerade grün.
0: Dafür lachst du aber ganz schön viel hier am Telefon.
12: Ja, ich freue mich, dass ich gleich weiter petzen kann. Ich bin von der Autobahn 66 runtergefahren nach Bad Orb. Mhm. Und das ist nach dem Umspannwerk in der 60er-Zone.
0: Da warst du bestimmt gerade mit der Klimaanlage im Auto beschäftigt oder so und hast kurz...
12: Ich habe tatsächlich mit einer Freundin telefoniert. Und die sind vor mir leider alle zügig gefahren. Das hat keiner gesehen.
0: Danke trotzdem fürs Bescheid geben.
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0: Ja, wann denn jetzt? Hier ist mit Radio FFH. Was angesagt ist von Taylor Swift gleich für euch im FFH-Mix und keiner, wirklich niemand weiß, wann Taylor Swift heiratet. Neuestes Gerücht, was ich jetzt gehört habe, 3. Juli. Wir sind gespannt. Dani Kleideiter weiß aber, was ihr heute noch so machen könnt.
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5: Hitze legt teilweise das Internet lahm. Kleinflugzeug in Polheim abgestürzt. Das Wetter ein paar Wolken, im Süden bis 36 Grad.
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5: Ich bin Sarah Maxen. Guten Tag. Wir ächzen unter der Hitzewelle und die legt jetzt teilweise auch schon das Internet lahm. Zum Beispiel gerade bei Providern wie Entega Medianet in Darmstadt. FFH-Reporter Marc Wilhelm.
6: Etwa 500 Kunden seien gerade von Hitze-Internetausfällen betroffen, sagt mir ein Entega-Sprecher. Das Problem sind diese weiß-grauen Verteilerkästen, die meist am Rand von Gehwegen stehen. Die sorgen dafür, dass Telefon, Internet und Fernsehen aus dem Netz der jeweiligen Anbieter bei den Haushalten ankommen. Da brutzelt jetzt aber jeden Tag derart gnadenlos die Sonne drauf, dass bei 60 Grad im Kasten die Technik schlapp macht und sich automatisch abschaltet.
5: Unsere Rente steht wohl vor dem größten Umbau der vergangenen Jahre. Eine Expertenkommission hat der Bundesregierung 33 konkrete Maßnahmen vorgelegt und Kanzler Merz will die komplett umsetzen. FFH-Reporterin Tanja Wagner.
7: Wichtigste Säule bleibt demnach die gesetzliche Rente, die auch nicht gekürzt werde, versprach der Kanzler. Hinzu kommen soll eine Kapitalrente, die von Arbeitnehmern und Arbeitgebern je zur Hälfte getragen wird. Die Renten sollen schwächer steigen als das Lohnniveau und das Renteneintrittsalter angehoben und an die Lebenserwartung gekoppelt werden. Außerdem sollen künftig auch Selbstständige und Politiker einzahlen, nicht aber Beamte.
5: In Polheim in Mittelhessen ist ein Kleinflugzeug abgestürzt. Das Unglück passierte auf dem Segelflugplatz im Ortsteil Watzenborn-Steinberg, sagt die Polizei. Demnach waren 2 Personen an Bord. Wie es denen geht, ist aktuell noch unklar. Genauso wie es zum Absturz kommen konnte.
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5: Nicht nur bei diesen Temperaturen kommen Paketboten bei uns ins Schwitzen. In Deutschland werden immer mehr Pakete verschickt. Rund 3,8 Milliarden waren es im vergangenen Jahr. Das ist ein Plus von über 2,5%, so der Logistikverband BPEX. Für den Boom sorgen vor allem wir Verbraucher. Elektronik, Klamotten und auch Lebensmittel, alles wird online geordert. Was allerdings schwächelt, ist der Paketversand von Firmen zu Firmen. Schuld ist da die schlechte Wirtschaftslage. Auch an der Börse sieht es gerade eher mau aus. Der DAX steht bei 24.901 Punkten und damit fast 1% im Minus.
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9: Ich mach's tatsächlich kurz, weil es ja für viele auch allein schon beim Zuhören fast unerträglich wird. Also die Temperaturen bleiben nicht nur so warm, sondern es wird noch heißer. Wir steuern am Freitag auf Höchstwerte bis 40 Grad zu, dazu trockenes Wetter und viel Sonnenschein. Der FFH-Verkehrsservice auf der A3 Frankfurt Richtung Köln wird gebaut zwischen Kelsterbach und Wiesbadener Kreuz. Hier stockt's derzeit deshalb auf 5 Kilometern. A60 Rüsselsheim-Mainz. Hier steht zwischen Rüsselsheim-Mitte und Bischofsheim ein defektes Fahrzeug auf der rechten Spur, auch in der Baustelle. Das sorgt für 3 Kilometer Stau. Und auf der A661 Oberursel Richtung Egelsbach auch heute wieder stockender Verkehr zwischen dem Bad Homburger Kreuz und dem Preungesheimer Dreieck wegen dieser Baustelle, der Dauerbaustelle dort, auf einer Strecke von 6 Kilometern. Geht es also nur schleppend voran und das waren jetzt erstmal nur die größten Staus. Alle Infos, auch gerne für eure Strecke, könnt ihr natürlich jederzeit nachlesen bei uns in der FFH-App. Der Matt hat uns noch einen Blitzer durchgegeben über die FFH-App in Ortenberg, nämlich auf der Ludwig-Pfeffer-Straße in Höhe vom Zahnarzt. Da sind 30 erlaubt und an Ortenberg habe ich nur gute Erinnerungen. Da gab es oder gibt es auch immer dieses Pfingstturnier von den Handballern, gell? Da haben wir auch mal mitgemacht und ich glaube, wir haben in dem Jahr sogar mal einen ersten Platz gemacht. Aber C-Jugend. D-Jugend. Also damals, als es noch Dinosaurier gab.
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9: Um kurz vor zwei, ich freue mich, dass ihr mit dabei seid. Hi.

0: Sie läuft, noch immer.
1: Ja.
0: Die Fußball-WM. Und heute Abend ab 22 Uhr spielt England gegen Ghana. Sollten Harry Kane und Co. das Spiel verlieren, dann liegt das vermutlich an Bonsam.
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0: Ja, wir reden ja hier in echt Efren über die wirklich spannenden und kuriosen Geschichten rund um die WM, weil Ergebnisse und Spielanalysen kriegt ihr ja an jeder Ecke, ne? Und da muss ich heute mal von diesem Nana Kwaku Bonsam erzählen. Das ist ein, wie nennt man das? Ein Voodoo-Meister, ein Medizinmann, ein Ghanaischer. Und übersetzt heißt sein Name auch so viel wie Teufel des Mittwochs. Und dieser Bonsam hat jetzt angedroht, dass er England-Star Harry Kane für heute Abend mit einem Fluch belegen wird. Ja, in der englischen Zeitung hat er gesagt, ich arbeite gerade an Harry Kane. Ich wünsche ihm keine schwere Verletzung, nur so viel, dass es reicht, ihn gegen mein Land zu stoppen.
1: Das finde ich schon ein bisschen spooky, um ehrlich zu sein.
0: Ja, wirklich, also es gibt jetzt Menschen, die lachen, aber dieser Bonsam behauptet ja schon seit Jahren, dass er bei der WM 2014 den Portugiesen Cristiano Ronaldo verhext hat. Der hatte sich damals vor dem Spiel gegen Ghana eine Knieverletzung zugezogen. Also ich finde, weiß ich nicht, spooky einfach. Wir sind auf jeden Fall gespannt, was da heute Abend passiert. Kleiner Hinweis noch an Bonsam an dieser Stelle, den Teufel des Mittwochs. Heute ist Dienstag. Nicht, dass das irgendwie im Wege steht.
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0: Sie klingt ja oft nach Lebensfreude, gell? Aber das Ding schlägt wirklich jeden ihrer Songs. Pink, Never Gonna Not Dance Again. Und Michael Schulte klingt ja auch sehr zuversichtlich, obwohl es um Liebeskummer geht. Lovesick, neue Musik hier bei Hitradio FFH. Hören wir gleich.
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0: Hallihallo, es ist 14.28 Uhr und ich habe eine wichtige Meldung von der A3 Frankfurt Richtung Köln zwischen Kelsterbach und dem Wiesbadener Kreuz wegen der Baustelle 5 Kilometer stockender Verkehr. Sorry. Na, so, jetzt habe ich es. A60 Rüsselsheim Richtung Mainz, da steht zwischen Rüsselsheim Mitte und Bischofsheim ein defektes Fahrzeug in der Baustelle und blockiert gerade die rechte Spur. Das sorgt für 3 Kilometer Stau. Und auf der 661 Oberursel Richtung Egelsbach jetzt stockender Verkehr wegen der Dauerbaustelle zwischen dem Bad Homburger Kreuz und dem Preungesheimer Dreieck. Das waren die größten Staus. Wenn ihr gerne schauen wollt, ob sich's vielleicht so ein bisschen staut oder ob es da stockt, wo ihr lang müsst, einfach zu uns in die FFH-App. Da könnt ihr jederzeit nach den Infos gucken. Noch ein Blitzer, der kam rein von Quentin und zwar in Oberursel-Bommersheim hat er einen gesehen auf der Homburger Landstraße. Da wird in Höhe der Musikschule geblitzt. 30 sind erlaubt.
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0: 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Mit Everlast. What it's like hier bei Hitradio FFH. Nur noch 3 Tage, gell? Wahnsinn, dann gibt's schon wieder Sommerferien. An ganz vielen Schulen bei uns im FFH-Land ist ja deswegen diese Woche Projektwoche. Und da haben wir uns gedacht, weißt du was? Das machen wir in echt Evren einfach auch. So eine schöne Projektwoche. Und wir wollen mit euch zusammen das Projekt Theaterstück durchziehen. Ein Mini-Hörspiel gemeinsam im Radio. Ein Märchen. Und wir haben da natürlich verschiedene Rollen und die müssen wir verteilen unter euch. Ja? Und wir freuen uns sehr, wenn ihr eine kleine Rolle in unserem Märchen übernehmen möchtet. Bilal Atalay aus Wöllstein wäre gerne mit dabei. Hallo Bilal.
1: Hi.
0: Was geht?
1: Eigentlich nichts, außer brennende Sonne im Auto. Ja. Und jetzt gleich mit den Kindern ins Schwimmbad fahren. Ich hole jetzt von der Schule ab um 3.
0: Okay.
1: Und dann ins Schwimmbad mit dem mal gehen.
0: Das ist die beste

0: Entscheidung?
1: Kriegt eine andere Möglichkeit.
0: Das irgendwie auszuhalten, gell? Ich weiß, ja. Bilal, du hast diese Woche Urlaub, habe ich mir sagen lassen.
1: Ja, genau.
0: Und könntest dich also in unserer gemeinsamen Projektwoche gut vorbereiten auf unser Theaterstück bzw. unser Hörspiel.
1: Ja.
0: Also du hast auf jeden Fall eine schöne Stimme, das muss ich dir mal sagen. Das ist ja auf jeden Fall ausschlaggebend für so ein Hörspiel. Ich bin jetzt gerade am Überlegen, Bilal, wir haben verschiedene Rollen und ich gucke jetzt gerade auf meine Rollenliste, welche ich, also jetzt guck mal, wir werden einen Kioskbesitzer haben, der heißt Money.
1: Ja.
0: Das ist so ein tiefenentspannter Typ mit trockenem Humor, der müsste aber wahrscheinlich hessisch babbeln, kannst du das?
1: Jo, machen wir doch.
0: Okay, das hört sich schon mal gut an. Und wie sieht's aus mit, wir haben ja dann auch logischerweise wie in jedem Märchen auch den bösen Wolf. Kannst du auch deine Stimme so ein bisschen wie den bösen Wolf verstellen?
1: Keine Ahnung, ich könnte jetzt auch so reden, aber ich weiß nicht, ob es das besser macht.
0: Doch, das hört sich schon böse an, das ist gut.
1: Ich sehe immer böse aus, aber ich rede normalerweise nicht böse. Aber das kriegen wir auch noch irgendwie hin.
0: Guck mal jetzt bitte in den Autospiegel, wie du aussiehst, wenn du so redest.
1: Ich bin so breit, ich sehe den Spiegel immer gegenüber von mir.
0: Ich kenne das von mir, wenn ich die Anke spreche, aus Ankes Tanke. Sobald ich so, hallo, mache so, hey, Dankeschön, dann gucke ich total wie so ein Dummbatzen. Weißt du, was ich meine? Man sieht so einfach dabei komplett anders aus. Bilal, ich sag mal ein vorsichtiges, vielleicht bis Freitag. Schone deine Stimme bis dahin. Also, weil auch wenn du ausgewählt wirst und quasi einer im Team bist, dann brauchen wir deinen vollen Einsatz.
1: Dann darf ich meine Kinder jetzt nicht anschreien die nächsten zwei Tage?
0: Das darfst du nicht und du musst deiner Frau sagen, sie soll dir jeden Abend schönen Tee mit Honig machen.
1: Okay.
0: Ja, und ihr wollt auch mitmachen bei unserem Mini-Hörspiel? Ja, sehr gerne. Das ist unsere echte Evan-Projektwoche. Ja, die letzte Woche vor den Ferien. 069 19 72 5. Ihr habt es gerade gehört, die Casting-Phase hat begonnen. Ab morgen werden dann nämlich die Rollen vergeben.
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8: Kleinflugzeug in Polheim abgestürzt, großer Einsatz. Urteil zur Verletzung beim Kaffeetrinken in Bäckerei. Das Wetter wieder heiß, bis 36 Grad.
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8: Ich bin Sarah Maxen, guten Tag. In Polheim in Mittelhessen ist ein Kleinflugzeug abgestürzt. Das Unglück passierte laut Polizei auf dem Segelflugplatz im Ortsteil Watzenborn-Steinberg. FFH-Reporter Michael Maxen.
9: Demnach waren zwei Personen an Bord. Wie es denen geht, ist aktuell noch unklar. Genauso wie es zum Absturz kommen konnte. Vor Ort ist das Flugzeugwrack unter einem Zelt abgesperrt, denn jetzt übernehmen die Experten. Das Bundesamt für Flugunfalluntersuchung versucht nun herauszufinden, was dort geschehen ist. Der Segelflugplatz in Watzenborn-Steinberg wird regelmäßig von Hobby- und Sportpiloten genutzt.
8: Genau vor 10 Jahren haben die Briten für den Austritt aus der EU gestimmt, mit Folgen auch für das Rhein-Main-Gebiet. In der Frankfurter Finanzwelt sind seitdem 15.000 neue Jobs entstanden, weil viele Banken von London nach Frankfurt zogen. Gut für die Region, sagt Finanzplatzsprecher Oliver Behrens.
10: Es hilft mit Steuereinnahmen, es hilft mit den Möglichkeiten, die die Stadt dann auch hat und das Land, mehr für die Bürger in der Region zu tun.
8: Es gibt aber auch eine Kehrseite der gut bezahlten Jobs in der Finanzwelt. Der Brexit hat die ohnehin schon angespannte Situation auf dem Frankfurter Wohnungsmarkt verschärft, sagt uns Rolf Janssen vom Mieterschutzverein.
11: Weil diese Menschen ja auch in der Lage sind, relativ hohe Mieten zu zahlen. Dass es sehr, sehr viele Menschen in Frankfurt besonders schwierig haben, eine bezahlbare Wohnung zu finden.
8: Die Zunge blutet, weil das Latte Macchiato-Glas gesplittert ist. Schmerzensgeld gibt es dafür aber nicht unbedingt. Das hat jetzt das Landgericht im pfälzischen Frankenthal entschieden. FFH-Reporter Marc Wilhelm.
12: Geklagt hat der Kunde einer Bäckerei im Rhein-Pfalz-Kreis. Er sagt, er habe sich beim Kaffeetrinken aus dem Latte-Glas am Zungenbändchen verletzt. Das Glas sei am Rand scharfkantig gewesen. Für ihn aber nicht zu erkennen, die Kante sei vom Milchschaum verdeckt gewesen. Er verlangt deshalb 1.500 Euro Schmerzensgeld. Doch damit ist der Kunde jetzt vor Gericht endgültig gescheitert. Das Urteil? Ja, die Bäckereimitarbeiter sollten grundsätzlich aufpassen. Sie können und müssen aber nicht jedes Glas supergenau unter die Lupe nehmen.
8: Bei den Bad Homburg Open geht es ohne deutsche Tennisspielerin weiter. Die Hamburgerin Eva Lüss ist jetzt im Achtelfinale ausgeschieden. Die Nummer 81 der Welt musste sich der Amerikanerin Emma Navarro glatt in 2 Sätzen geschlagen geben.
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13: Heiß. Mehr kann man dazu nicht sagen. Drückend heiß und es wird tatsächlich ja auch noch heißer. Wir schaffen am Freitag vermutlich in der Spitze die 40-Grad-Marke dazu. Trockenes Wetter, wirklich ganz, ganz viel Sonnenschein. Ich möchte sagen, an der ein oder anderen Stelle schwer zu ertragen. Der FFH-Verkehrsservice mit einer Meldung von der A3 Würzburg Richtung Frankfurt. Es hat einen Unfall gegeben, deshalb stockt es zwischen Offenbach und Frankfurt Süd, also aktuell auf einer Strecke von 7 Kilometern, eher schwierig. A485 Butzbach Richtung Gießen, da wird gebaut zwischen dem Dreieck Bergwerkswald und Gießen-Schiffenberger Tal, deshalb hier 3 Kilometer Stau. Die A648 Frankfurt Richtung Eschborn, auch hier eine Baustelle zwischen Westkreuz, Frankfurt und dem Eschborner Dreieck, deshalb 3 Kilometer Stau. Das waren die größten Staus, ist ein bisschen mehr los, wenn ihr ganz speziell für die Strecke schauen wollt, auf der ihr dann gleich unterwegs seid, dann einfach zu uns in die FFH-App. Da könnt ihr jederzeit nachgucken.
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13: An diesem Dienstagnachmittag, wie schön, dass ihr dabei seid. Hi!

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0: 10 Minuten nach 3 haben wir so eine ganz, ganz wichtige Meldung aus dem FFH-Verkehrsservice. Bitte vorsichtig auf der B43 Rüsselsheim Richtung Wiesbaden. Denn zwischen Rüsselsheim und Bischofsheim kommt euch ein Fahrzeug entgegen. Da also in beiden Richtungen äußerst rechts fahren, nicht überholen. Nochmal auf der B43 Rüsselsheim Richtung Wiesbaden. Ein Fahrzeug, das euch entgegenkommt zwischen Rüsselsheim und Bischofsheim. Passt gut auf euch auf. Alle von euch mit Prüflingen und Abi-Kids in der Familie, herzlichen Glückwunsch. Ich glaube, jetzt können alle allmählich durchatmen. Es ist wirklich alles rum. Und jetzt steht auch fest, das wohl beste Abi Hessens hat Alexander Jorias aus Zwingenberg geschafft. Er hat überall 15 Punkte. Und damit einen Schnitt von 0,6. Seine Tipps fürs Lernen, vielleicht hilft das ja allen anderen, gibt's nachher noch. Aber jetzt erstmal, Alex, hallo du Maschine.
1: Hallo.
0: Ich frage jetzt mal total banal, wie geht das?
1: Wenn man halt überall 15 Punkte hat, dann kommt man ja rechnerisch auf einen Schnitt von 0,6. Somit wäre es dann theoretisch halt ein Abi unter 1,0, aber im Zeugnis steht halt 1,0.
0: Ach okay, im Zeugnis steht auch dann tatsächlich nur in Anführungsstrichen 1,0. Das finde ich ein bisschen schade.
1: Ja genau, also ich hätte nur 823 von 900 Punkten dafür tatsächlich gebraucht.
0: Oh, okay, wieder viel zu viel Gas gegeben, ey.
1: Ja, völlig unnötig.
0: Ja, geil. Also ich denke an meine Zeit zurück. Ich muss zugeben, ich bin auch so ein kleiner Streber. Ich habe auch eine 1 davor stehen, allerdings, oh, ja, wow. Aber eine 1,6. So.
1: Okay.
0: Bei mir hat es für die 15 nur in Chemie gereicht. Aber die meisten, die sowas schaffen, die haben entweder wenig Privatleben, wenig Hobbys. Also das ist ja so das Klischee. Ich weiß gar nicht, ob das fair ist, das so zu sagen. Das sieht aber bei dir auch ganz anders aus, ne?
1: Ja, also ich würde jetzt nicht sagen, dass ich unfassbar mein Privatleben dafür geopfert hätte.
0: Ja.
1: Ich habe halt in der Schule wirklich mündlich halt immer sehr, sehr viel mitgemacht, weil man ist ja eh die Zeit da, dann kann man auch richtig mitmachen.
0: Ja.
1: Und privat hielt es sich dann wirklich in Grenzen, gerade während der Oberstufe. Also ich würde sagen, es war im Durchschnitt, wie viel ich gemacht habe. Also ich kenne viele Menschen, die deutlich mehr gelernt haben.
0: Okay, und bekommt man dafür dann jetzt so eine Auszeichnung? Weiß nicht, kommt der Boris vorbei, unser Ministerpräsident, und schüttelt dir die Hand und hat dann noch so ein Zertifikat? Oder?
1: Ich glaube, das ist so ein Randfall, dass es dafür jetzt kein Standardprotokoll gibt oder
0: okay,
1: so. Also ich habe jetzt noch keinen Kontakt mit dem Kultusminister gehabt tatsächlich, aber man weiß ja nicht, was noch kommt.
0: Ja, genau. Vor allem, ich glaube ja, dass beim Kultusministerium, wenn sowas passiert, so Alarm angeht. Weißt du, was ich meine? Es gibt dann so im ganzen Haus
1: genau.
0: So in Wiesbaden so... Es hat einer 900 geschafft. Und die müssen
1: genau.
0: Da jetzt erstmal drauf klarkommen irgendwie.
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1: Ja, da müssen wir nochmal schauen, ne? 4:05, weil auf der B49 Gießen Richtung Limburg liegen zwischen Heckholzhausen Ost und Heckholzhausen West ein Benzinkanister und ein Eimer auf der Fahrbahn. Seid da bitte ganz besonders vorsichtig. Gleich ganz angesagte Musik von Leonie und Callum Scott mit Stay und geh direkt ins Herz. Robbie Williams, Feel, haben wir auch gleich hier bei FFH.
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4: Ich grüße euch um kurz vor 3:30. Nach wie vor, ja, 8 Kilometer Stop-and-Go auf der A3 Frankfurt-Würzburg, denn zwischen Frankfurt-Süd und Offenbach hat es leider einen Unfall gegeben. Es wird gebaut auf der A485 Putzbach Richtung Gießen zwischen Dreieck Bergwerkswald und Gießen-Schiffenberger Tal. Deshalb hier 3 Kilometer Stau und auch 3 Kilometer Stau wegen der Baustelle auf der A648 Frankfurt Richtung Eschborn zwischen Westkreuz Frankfurt und dem Eschborner Dreieck. Und deshalb staut sich auch auf der A5 bis zurück nach Frankfurt-Niederrad. Das waren die größten Staus. Ihr könnt natürlich jederzeit bei uns in der FFH-App nach den ganzen Infos auch ganz speziell für eure Strecke schauen.
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0: Das sind nicht so viele, ne? 5,1% der Schülerinnen und Schüler in Hessen haben dieses Jahr ihr Abi mit 1,0 abgeschlossen. Alexander Jorias aus Zwingenberg sogar mit einem Schnitt von 0,6. Komplett volle Punktzahl geholt. 900 Punkte. Wobei, also 0,6 steht nicht im Abi-Zeugnis, da steht dann nur die 1,0. Und er hat mir erzählt, in der Oberstufe hat er eigentlich gar nicht so viel gemacht, ne? Aber, und das könnte ja jetzt ganz vielen helfen, beim Lernen fürs nächste Mal, für dich tatsächlich war der Gamechanger die KI.
1: Also ich glaube, das benutzen viel zu wenig Leute beim Lernen. Und zwar nicht einfach nur so nach dem Motto, hey ChatGPT, erklär mir mal Thema XYZ irgendwie und dann liest man sich das durch und denkt, ach so, wird schon. Sondern dass man wirklich versucht, so nah wie möglich an eine reale Prüfung mit KI ranzukommen. Und das kann man ja im Prinzip bei allem machen, dass man KI mal wirklich sagt, hey, genau in dem Format, was ich denke, was in der Prüfung drankommt, stell mir mal Aufgaben. Und dann muss man eine Möglichkeit finden, dass die KI auch die eigenen Antworten bewertet. Das habe ich zum Beispiel im mündlichen Abi gemacht und es bereitet einen so gut auf das Format vor, dass man allein deswegen dann schon Punkte rausholen kann.
0: Gut, da geht es natürlich auch dann darum, diesen Prompt richtig zu stellen, also die richtigen Befehle zu geben, genau, und zu sagen, okay, das und das und das erwarte ich, bitte genau in dem Stil mal eine Prüfungsarbeit für mich erstellen.
1: Ja, genau, da kann man dann aber auch wieder quasi einfach mal reinlabern, hey KI, schreib mal einen Prompt für KI und dann macht man quasi, dann wird es schon.
0: Ich hatte meine eigene Lernmethode. Ich habe mir einmal alles Wichtige in Stichpunkten rausgeschrieben. Also ich bin so der visuelle Typ, habe das so auf meinem Blatt gehabt und wenn ich dann in der Prüfungssituation war, konnte ich mir vor mein Auge genau dieses Blatt wiederholen und wusste genau, wo was steht. Also das war so meine Methode.
1: Ja, das ist stark.
0: Ja, aber genau. Aber letzten Endes müssen wir, glaube ich, alle für uns selbst rausfinden, okay, wie funktioniert's, wie kann ich am besten mir Infos beischaffen und sie auch behalten.
1: Ja.
0: Alex, Respekt, Gratulation fürs Premium-Abi mit 0,6, aber wie geht denn jetzt das Ganze weiter?
1: Also ich will tatsächlich schon direkt im Oktober studieren, aber jetzt mache ich erstmal 2 Monate Work and Travel in Asien mit 3 Kollegen von mir.
0: Das ist geil.
1: Genau.
0: Viel Spaß in Asien. Wird jetzt von den Temperaturen her erstmal keine große Umstellung.
1: Aber die Luftfeuchtigkeit, die wird mich noch aus dem Leben holen.
0: Und vor allen Dingen das Essen. Ist nicht sofort zu scharf. Tanze dich langsam ran.
1: Genau. Stimmt.
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10: Hitze legt teilweise das Internet lahm. Kanzler Merz will alle Rentenvorschläge umsetzen. Das Wetter ein paar Wolken, im Süden bis 36 Grad.
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10: Ich bin Sarah Maxen, guten Tag. Wir ächzen unter der Hitzewelle und die legt jetzt teilweise auch schon das Internet lahm. Zum Beispiel gerade bei Providern wie Entega Medianet in Darmstadt. FFH-Reporter Marc Wilhelm.
11: Etwa 500 Kunden seien gerade von Hitze-Internet-Ausfällen betroffen, sagt mir ein Entega-Sprecher. Das Problem sind diese weiß-grauen Verteilerkästen, die meist am Rand von Gehwegen stehen. Die sorgen dafür, dass Telefon, Internet und Fernsehen aus dem Netz der jeweiligen Anbieter bei den Haushalten ankommen. Da brutzelt jetzt aber jeden Tag derart gnadenlos die Sonne drauf, dass bei 60 Grad im Kasten die Technik schlapp macht und sich automatisch abschaltet.
10: Unsere Rente steht wohl vor dem größten Umbau der vergangenen Jahre. Eine Expertenkommission hat der Bundesregierung 33 konkrete Maßnahmen vorgelegt und Kanzler Merz will die komplett umsetzen. FFH-Reporterin Tanja Wagner.
12: Wichtigste Säule bleibt demnach die gesetzliche Rente, die auch nicht gekürzt werde, versprach der Kanzler. Hinzu kommen soll eine Kapitalrente, die von Arbeitnehmern und Arbeitgebern je zur Hälfte getragen wird. Die Renten sollen schwächer steigen als das Lohnniveau und das Renteneintrittsalter angehoben und an die Lebenserwartung gekoppelt werden. Außerdem sollen künftig auch Selbstständige und Politiker einzahlen, nicht aber Beamte.
10: Zwei Arbeiter stürzen im Turm einer Windkraftanlage aus großer Höhe ab. Jetzt, 4 Monate nach dem tödlichen Unglück in Bürstein, ist klar, wie es dazu kommen konnte. Die Ermittler gehen von einem Montagefehler an einer Arbeitsbühne aus. Das haben Polizei und Staatsanwaltschaft mitgeteilt. Polizeisprecher Thomas Leipold sagte uns dazu.
13: Diese Arbeitsbühne, mit deren Hilfe die einzelnen Elemente des Windradturms Stück für Stück aufeinandergesetzt werden, die wird mit Schraubverbindungen an diesen Elementen befestigt. Und eine dieser Schraubverbindungen wurde demnach offensichtlich fehlerhaft ausgeführt. Das hat dann dazu geführt, geführt, dass das Gewicht der Arbeitsbühne nach Absetzen durch den Kran versagte und es dann zum Absturz der Arbeitsbühne kam.
10: In Hessen wird wieder öfter Ja gesagt. Fast 26.000 Hochzeiten gab es im vergangenen Jahr. Das ist ein Plus von gut 250 neuen Ehen im Vergleich zum Vorjahr. In dem gab es allerdings auch einen historischen Tiefstand, sagt das Statistische Landesamt. Am meisten hatten die Standesämter im August und im Mai zu tun.
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14: Das bleibt ziemlich sonnig. Regen ist auch erstmal nicht wirklich in Sicht. Trockenes Wetter und die Temperaturen klettern noch weiter nach oben. Wer dachte, das wäre das Ende der Fahnenstange? Weit gefehlt am Freitag. Ja, da erreichen wir hier und da mal die 40-Grad-Marke. 2:04 haben wir es. Auf den Straßen gut was los.
15: Ja.
14: Und ja, das Update von den wichtigsten Meldungen gibt es jetzt von FFH-Staupilot Nils Grunwald.
16: Achtung auf der A44 Kassel Richtung Eisenach. Zwischen Hessisch-Lichtenau Ost und Waldkappen liegen mehrere größere Steine auf der linken Spur. Bitte fahrt hier besonders vorsichtig. Die A3 Frankfurt-Würzburg zwischen dem Frankfurter Kreuz und Hanau stockt der Verkehr. Außerdem am Offenbacher Kreuz ein Unfall in der Abfahrt. Die A643 Wiesbaden-Mainz zwischen Wiesbaden-Dotzheim und Mainz-Mombach 3 Kilometer Stau. Deswegen auch der Rückstau bis auf die A66 nach Wiesbaden-Mainzer Straße. Und die A648 Frankfurt-Eschborn zwischen dem Westkreuz Frankfurt und dem Eschborner Dreieck 3 Kilometer Stau an der Baustelle. Dadurch staut sich zurück bis auf die A5 zum Frankfurter Kreuz. Das waren die größten Staus. Alle Infos gibt's auch für eure Strecke in unserer FFH-App.
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14: Um kurz vor 4, wie schön, dass ihr bei uns seid. Und ja, wir müssen noch mal kurz zurückblicken, gerade wenn ich schaue, dass wir jetzt Kamrad spielen mit Hug Yourself auf unsere Mega-Party ganz in Weiß beim Hessentag in Fulda. Der Typ hat einfach komplett abgerissen. Wirklich abgerissen. Hat das Ding gerockt. Hug Yourself hören wir jetzt von ihm. Hier bei uns.

0: ging jetzt ganz schön schnell. Tom Kaulitz von Tokyo Hotel. Der Ehemann von Heidi Klum hat seine Karriere als Fußballexperte schon wieder beendet. Tom war ja jetzt während der WM bei Magenta TV als Fanexperte im Einsatz. Gestern Abend aber dann zum letzten Mal. Ist feierlich von Jürgen Klopp und Johannes B. Kerner verabschiedet worden. Falls da jetzt die Macher Ersatz suchen, also hier bei uns im FFH-Land, laufen auf jeden Fall eine Menge WM-Experten rum.
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2: Entschuldigung, ich lasse mich nur ungern stören, aber weil Holland bei der WM gegen Schweden mit 5:1 gewonnen hat, hat die FIFA angeordnet, dass sie ihr nächstes Spiel jetzt mit Holzschuhen spielen. Was sagen Sie denn dazu?
3: Holzschuhe, also ich stelle mir das vor, das ist gar nicht möglich. Das kann man in einem Freundschaftsspiel mal machen. Ja.
2: Man kann nicht so kontrolliert schießen. Eben, natürlich. Genau.
3: Auch das, ja. Man schießt vielleicht den Holzschuh gerade mit.
4: Wie sollen die mit Holzschuhen spielen? Also ich glaube, sie werden das nicht schaffen. Ich werde 2:0 sagen. Holland wird es nicht mit den Holzschuhen schaffen.
2: Was glaubt ihr, welche Mannschaft ist besser? Holland oder die Niederlande?
5: Ich glaube Niederlande. Ja. Wir haben eine bessere Spielqualität.
2: Das nächste Spiel der Deutschen ist jetzt gegen Ecuador. Kennen Sie die Nationalhymne von Ecuador?
6: Nee.
2: Knock, knock, knocking on Ecuador.
6: Hab ich noch nie gehört.
2: Wollen wir es mal zusammen singen? Knock, knock, knocking on Ecuador.
7: Knock, knock, knock, knock, knock, knock Ecuador.
2: Kennt ihr eigentlich auch bekannte WM-Lieder?
8: Oh Gott. Dieser 90-260, irgendwie 36 von diesem...
2: Sportfreunde Stiller.
8: Genau, ja.
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0: wisst ihr, was wir gleich mal wieder uns anhören? Schon lange nicht mehr gehabt. I don't care. Pop. I love it. Läuft hier gleich und natürlich auch ganz angesagte Musik von Alok und Khaled. Dive into me und die Schalte rüber in die einzelnen hessischen Regionen zu unseren FFH Hessen Reportern.
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0: Killer. Ich stand gerade vorm Studio. Jetzt muss ich erstmal Luft holen, mein lieber Nils.
1: Ja.
0: Du hättest einfach auch schon mal Knöpfchen drücken können, ne?
1: Ah ja.
0: Weißt ja, wie es geht eigentlich.
1: Eigentlich
0: so,
1: nicht.
0: Warte mal. So, das Update von den Straßen, nämlich im FFH-Verkehrsservice, gibt es jetzt von Nils Grunwald.
2: Achtung auf der A44 Eisenach Richtung Kassel zu Schnellze-Schlichtenau-Mitte und Hetze-Schlichtenau-West liegen Gegenstände auf der Fahrbahn. Bitte fahrt ihr besonders vorsichtig. Und nochmal Achtung auf der A45 Hanau-Gießen zwischen Langenselbold-West und Hammersbach. Verloren gegangene Ladung auf der Fahrbahn. Bitte passt auch hier auf. Die A485 in beiden Richtungen voll zwischen Gießen-Schiffenberger Tal und dem Dreieck Bergwerkswald. 3 Kilometer Stau wegen einer Tagesbaustelle. Die A643 Wiesbaden-Mainz zwischen Wiesbaden-Dotzheim und Mainz-Mombach. 3 Kilometer Stau, deswegen auch Rückstau bis auf die A66. Die A648 Frankfurt-Eschborn zwischen Westkreuz Frankfurt und dem Eschborner Dreieck. 3 Kilometer Stau, deswegen Stau bis auf die A5 zum Frankfurter Kreuz. Und deswegen ist es auch nebenan voll auf der A661 zwischen Offenbach-Taunusring und Frankfurt-Friedberg. Landstraße. Das waren die größten Staus. Alle Infos gibt's auch für eure Strecke in unserer FFH-App.
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0: meine Märchen mitgemacht. Ja, es ist ein Märchen. Es spielt irgendwo hier im FFH-Land, mitten in einem hessischen Wald und es gibt ein Happy End. Ach, so viel kann ich schon mal verraten über unser kleines Radiohörspiel, was wir hier zusammen am Freitag im Radio vor- bzw. aufführen werden. Ihr mit mir. Denn es läuft bei uns hier in Echte Evren die Projektwoche, wie in vielen Schulen, ja, kurz vor den Sommerferien. Projektwoche, und das ist unser Projekt. Das Radio-Märchen-Hörspiel. Und Lilly Keschinski aus Bad Orb ist jetzt an der 069 19 72 5. Du würdest gerne mitmachen?
1: Ja, das macht bestimmt Spaß. Und vor über 10 Jahren hatte ich auch mal bei der Deutschen Pop Sprecher gelernt.
0: Oha.
1: Und Synchronsprechen und sowas. Und es hat halt, also das war schon so immer, ja, ein Traum von mir, sage ich mal.
0: Aber das heißt, du wärst ja eigentlich irgendwie so dann auch der einzige Profi unter uns.
1: Naja, Profi nicht. Das ist schon sehr lange her. Aber ich habe auch früher so ein bisschen Theater gespielt und alles.
0: Cool.
1: Und ja, war schon immer so ein Traum.
0: Ja, geil. Ja. Du hast gesagt, so ein bisschen sprechen und so. Du kannst dich also schon auch in verschiedene Rollen reindenken und reinsprechen letzten Endes.
1: Ja.
0: Muss man ja bei so einem Hörspiel eigentlich alles über seine Stimme transportieren, weil sehen...
1: Richtig.
0: Ja. Ich habe vorhin schon mal telefoniert mit dem Bilal. Da weiß ich noch nicht, ob das der böse Wolf wird oder unser Kioskbesitzer de Money. Bei dir habe ich sofort, ich weiß nicht warum, also es wird eine Prinzessin geben, die ist so ein bisschen, dümmlich ist doof, so ein bisschen verpeilt. Und aber dich sehe ich in der Rolle der Oma Erna.
1: Ah, okay.
0: So, weißt du, so wäre das so dein Ding, könntest du?
1: Also als ich angefangen habe mit Theaterspielen, war tatsächlich das Stück, was wir für die Schule geschrieben haben, da ging es tatsächlich um eine Oma.
0: Aha.
1: Da war ich die Oma. Einer meiner ersten Rollen.
0: Sehr geil. Sehr gut. Das könnten wir machen, oder?
1: Ja, klar.
0: Okay, dann machen wir es so. Also ich vergesse mal, wir sind ja noch in der Casting-Phase. Ich caste ja viele. Dann bist du in unserer Casting-Mappe drin. Morgen wird entschieden, wer zum Ensemble gehört, damit ihr auch noch genug Zeit habt zum Proben.
1: Ja.
0: Und dann wünsche ich dir jetzt erstmal einen schönen Nachmittag.
1: Danke, wünsche ich auch. Und ich gehe jetzt ins Schwimmbad mit meiner Kleinen.
0: Sehr geil, okay. Ihr habt's gut. Schwimmt
1: wunderbar,
0: eine Runde für mich mit. Ciao.
1: Mach ich.
0: Tschüss. Und wenn ihr auch noch ins Casting wollt, Leitung ist frei. 069 19 72 5.
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16: Einsatz am Frankfurter Hauptbahnhof wegen Schussgeräuschen. EU-Vertreter empfangen zum ersten Mal Taliban in Brüssel. Das Wetter, es bleibt heiß bei bis zu 36 Grad.
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16: Ich bin Sarah Maxen, guten Tag. Am Hauptbahnhof in Frankfurt gibt es gerade einen großen Polizei- und Rettungseinsatz. Zeugen haben da laut Polizei Schussgeräusche gehört. Und auf dem Vorplatz des Bahnhofs wurde ein Mann am Boden behandelt, berichtet die dpa. Was genau da passiert ist, ist noch völlig unklar. Der Bereich ist abgesperrt und auch der Straßenbahnverkehr vor dem Bahnhof ist gestoppt. 33 Vorschläge hat die Rentenkommission gemacht für eine große Reform und Union und SPD wollen das jetzt schnell 1:1 umsetzen. Demnach würden unsere Rentenbeiträge steigen und wir müssten länger arbeiten. Außerdem soll die abschlagsfreie Frührente gestrichen werden. Das sorgt für scharfe Kritik bei Gewerkschaften und die Arbeitgeber wehren sich gegen die verpflichtende Kapitalrente, die sie mitbezahlen müssten. Beim Absturz eines Kleinflugzeuges im mittelhessischen Polheim sind 2 Menschen ums Leben gekommen. Der Pilot und sein Begleiter, wie die Polizei jetzt mitteilt. Ihre Propellermaschine war neben der Landebahn am Segelflugplatz im Ortsteil Watzenborn-Steinberg abgestürzt. FFH-Reporter Michael Maxen.
17: Es passiert gegen Mittag. Die Rettungskräfte eilen sofort zur Unfallstelle. In der Propellermaschine finden sie 2 leblose Personen. Sie werden noch ins Krankenhaus gebracht. Dort sterben die beiden Männer, 56 und 69 Jahre alt, dann an ihren schweren Verletzungen. Die Ursache des Absturzes ist nach wie vor unklar. Das Flugzeug wurde sichergestellt. Vor Ort haben nun Experten übernommen. Die Bundesstelle für Flugunfalluntersuchung ermittelt jetzt.
16: Die EU hat in Brüssel Vertreter der islamistischen Taliban empfangen. Es ist das erste Treffen seit ihrer Machtübernahme in Afghanistan. Thema des Austauschs waren mögliche Abschiebungen in das Land, wie die EU-Kommission mitteilt. Auch die Bundesregierung fordert mehr Tempo bei der Rückführung von Straftätern.
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16: In diesen Minuten startet die deutsche Fußballnationalmannschaft mit der Vorbereitung für ihr letztes Gruppenspiel am Donnerstag gegen Ecuador. Im Teamcamp in Winston-Salem trainiert das deutsche Team allerdings ab jetzt ohne den verletzten Nico Schlotterbeck. Der Innenverteidiger wird gegen Ecuador durch Antonio Rüdiger ersetzt. Das sagte DFB-Sportdirektor Rudi Völler bei Magenta TV.
18: Toni ist natürlich immer noch Weltklasse-Innenverteidiger. Ich meine, allein, dass er jetzt nochmal den Vertrag verlängert hat bei Real Madrid, tritt hier wunderbar auf in seiner Art. Klar, ein anderer Innenverteidiger, der natürlich seine Qualität im Luftkampf hat, im Zweikampf mit seiner Geschwindigkeit, aber auch vor allen Dingen, was auch sehr wichtig ist, mit seiner Erfahrung.
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19: Das bleibt sonnig, hochsommerlich und vor allen Dingen wird es noch heißer. Wir bleiben definitiv bei den Ü30-Temperaturen und kratzen ab Freitag dann auch an der 40-Grad-Marke. Der FFH-Verkehrsservice um 5:02 mit dem Update von unserem FFH-Staupiloten Nils Grunwald.
2: Die A60 Rüsselsheim-Mainz zwischen dem Rüsselsheimer Dreieck und Bischofsheim 5 Kilometer Stau wegen eines Unfalls auf der linken Spur. Die A643 Wiesbaden-Mainz zwischen Wiesbaden-Lotzheim und Mainz-Mombach 3 Kilometer Stau, deswegen staut sich zurück bis auf die A66 nach Wiesbaden-Mainzer Straße. Voll immer noch auf der A648 Frankfurt-Eschborn zwischen dem Westkreuz Frankfurt und dem Eschborner Dreieck 3 Kilometer Stau wegen der Baustelle, deswegen staut sich auch zurück bis auf die A5 zum Frankfurter Kreuz. Die A661 nebenan, Egelsbach-Oberursel auch voll, deswegen zwischen Offenbach-Taunusring und Frankfurt-Friedberger Landstraße 5 Kilometer Stau, weil die viele dahin ausweichen. Das waren die größten Staus. Alle Infos gibt's auch für eure Strecke in unserer FFH.
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19: Warten ist irgendwie total uncool. Es gibt ja so Situationen, da wartet man eigentlich nur 5 Minuten und fühlt sich an wie eine Stunde oder zwei. Ich weiß nicht, ob das beim Warten auf Robert De Niro ein ähnliches Gefühl ist, aber von dem singen die halt jetzt. Bananarama hier bei uns bei FFH.
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0: Ja, da ging im Kultusministerium in Wiesbaden wahrscheinlich erstmal wieder der Alarm an. Was heißt wieder? Das ist ja, glaube ich, nicht so häufig der Fall. Es passiert wirklich nicht so oft, dass einer das Abi mit 0,6 abschließt. Also wirklich alle 900 möglichen Punkte holt.
1: Also ich glaube, das benutzen viele.
0: Nee, also warte mal, ich wollte noch mal den Alex hören, wie er erzählt. Genau das hier, so.
1: Ich glaube, das ist so ein Randfall, dass es dafür jetzt kein Standardprotokoll gibt oder okay, so. Also ja. Ich habe jetzt noch keinen Kontakt mit dem Kultusminister gehabt tatsächlich, aber man weiß ja nicht, was noch kommt.
0: Ja, das ist Alexander aus Zwingenberg mit dem wohl besten Abi Hessens und er hat mir heute erzählt in der Show, es ist nicht so, dass er rund um die Uhr dafür gelernt und nur noch unterm Stein gelebt hat. Er hat eine sehr clevere Methode genutzt, um sich vorzubereiten. Und im Grunde genommen kann die ja auch uns allen helfen. Egal, ob es um eine Prüfung geht, ein Bewerbungsgespräch oder die Gehaltserhöhung. Nämlich, er hat die KI zu Hilfe genommen.
1: Also ich glaube, das benutzen viel zu wenig Leute beim Lernen. Und zwar nicht einfach nur so nach dem Motto, hey ChatGPT, erklär mir mal Thema XYZ irgendwie. Und dann liest man sich das durch und denkt, ach so, wird schon. Sondern, dass man wirklich versucht, so nah wie möglich an eine reale Prüfung mit KI ranzukommen. Und das kann man ja im Prinzip bei allem machen, dass man KI mal wirklich sagt, hey, genau in dem Format, was ich denke, was in der Prüfung dran kommt, stell mir mal Aufgaben und dann irgendwie muss man eine Möglichkeit finden, dass die KI auch die eigenen Antworten bewertet. Das habe ich zum Beispiel im mündlichen Abi gemacht und es bereitet einen so gut auf das Format vor, dass man allein deswegen dann schon Punkte rausholen kann.
0: Ja, ist schon smart, oder? Muss man sagen. Noch mehr Tipps von Alex Jurias, dem besten Abiturienten Hessens, gibt's auf seiner TikTok- und Insta-Seite. Und übrigens völlig egal, wie ihr oder eure Kids abgeschnitten haben, es ist alles rum. Alle Abschlussprüfungen, Lernsessions, die Feiern sind auch rum, die Streiche und sonst was. Also, man kann sagen, geschafft. Und jetzt ist Zeit zum Durchatmen. Herzlichen Glückwunsch.
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0: das Lied nochmal ganz sanft beendet von J.C. Stewart. I need you to hate me. Die geht schön vorwärts. Tiffany Harris, das ist neue Musik hier bei uns bei Hitradio FFH. Vertigo läuft gleich hier und natürlich laufen auch unsere FFH Hessen Reporter. Die erzählen uns nämlich, was es Neues gibt in den einzelnen hessischen Regionen noch vor halb.
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10: Ich bin Yannick Schick in Frankfurt. Vor genau 10 Jahren stimmten die Briten für den Austritt aus der EU. Heute feiert die Stadt Frankfurt die Entwicklung seit dem Brexit. Kämmerer Bastian Bergerhoff.
11: Der hat Frankfurt nach vorne gebracht. Ja, ein Segen ist ein großes Wort, aber er war gut für Frankfurt.
10: Ja, viele Banken sind von London nach Frankfurt gezogen. Das brachte der Stadt 15.000 neue Jobs im Finanzsektor. Und sei toll für die Region, sagt mir Finanzplatzsprecher Oliver Behrens.
12: Weil viele Arbeitsplätze natürlich andere Arbeitsplätze in Restaurants bei den Ärzten hinzuziehen. Es hilft mehr für die Bürger in der Region zu tun.
10: Die Kehrseite ist der Frankfurter Wohnungsmarkt. Rolf Jansen vom Mieterschutzverein sagt, die ohnehin schon angespannte Situation habe sich weiter aufgeheizt.
13: Weil diese Menschen ja auch in der Lage sind, relativ hohe Mieten zu zahlen. Und das wirkt sich natürlich dann bei der Erstellung eines neuen Mietspiegels aus. Dass es sehr, sehr viele Menschen in Frankfurt besonders schwierig haben, eine bezahlbare Wohnung zu finden.
10: Der Brexit hat der Stadt Frankfurt genutzt, aber nicht allen Frankfurtern.
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0: Der Verkehrsservice um kurz vor 5:30 mit unserem FFH-Staupiloten Nils Grunwald.
14: Und das schon mal vorweg, auf allen Staus, die ich jetzt aufzähle, braucht ihr 25 Minuten mehr Zeit.
0: Okay, schon mal pauschal vorher gesagt.
14: Genau. Die A3 Frankfurt-Würzburg zwischen Frankfurt-Süd und Obertshausen, Stau wegen eines Unfalls mit einem Auto und einem LKW auf der rechten Spur. Die A60 Rüsselsheim-Mainz zwischen dem Rüsselsheimer Dreieck und Bischofsheim, 5 Kilometer Stau wegen eines Unfalls auf der linken Spur in der Baustelle. Außerdem in der Gegenrichtung Stau auf dem Mainspitz-Dreieck. Die A66 Wiesbaden-Frankfurt zwischen Wiesbaden-Erbenheim und Wallau. 4 Kilometer Stau wegen eines Unfalls. Und die A648 Frankfurt-Eschborn zwischen dem Westkreuz Frankfurt und dem Eschborner Dreieck. 3 Kilometer Stau wegen einer Baustelle und deswegen auch der Stau bis auf die A5 zum Frankfurter Kreuz. Das waren die größten Staus. 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

0: 25 Minuten vor 6 haben wir es. Zeugnisse stehen bald an. Natürlich auch bei dem Patenkind von Anke. Wobei, auf das möchte ich mich jetzt gar nicht konzentrieren. Ich frage mich manchmal, wie lange hat Anke eigentlich die Schule besucht?
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2: Für mich noch einen Kaffee, Anke.
3: Mit oder mit ohne Milch?
2: Mit ohne.
3: Stefan, mein Patenzwerg Erminne Maljoscha hat im Deutsch tatsächlich ein 5 in Zeugnis, obwohl ich mit ihm geübt gehabt habe.
4: Es gibt Tanten und es gibt dich.
3: Supertanten?
4: Nee, Dilettanten.
3: Die wichtigsten Komma-Regeln kennt er zumindest.
4: So, so.
3: Komma her und Komma klar.
5: Einmal die 3 und einen Duden.
3: Momentchen mal bitte. Stefan, bei seinen WhatsApp-Nachrichten hat Emine Maljoscha halt immer gesagt, das sind keine Rechtschreibfehler. Er hat die Nachricht verschlüsselt.
4: Dabei spricht der Großteil der Generation Z doch in der Regel 3 Sprachen.
3: Ist das so?
4: Nur halt leider alle in einem Satz.
3: Stimmt.
5: Also in den USA gibt es bei den Noten statt Zahlen übrigens Buchstaben. A ist die beste Note, F die schlechteste. Wie übrigens auch in Schweden, England und Ghana.
3: Ich finde Noten mit Zahlen besser.
4: Schon klar.
3: Wieso?
4: Am liebsten Banknoten.
3: 83.763 Euro. Sammeln Sie Klausurpunkte? Haben Sie eine Schülercard oder sind Sie im Fuck You Goethe Club?
5: Nein.
3: Dann Dankeschön.
5: Bitteschön.
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9: Polizei schießt am Hauptbahnhof in Frankfurt auf Mann. Für mehr Abschiebung, EU-Vertreter treffen Taliban. Das Wetter ein paar Wolken bis 36 Grad.
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9: Ich bin Sarah Maxen, guten Tag. Große Aufregung am Frankfurter Hauptbahnhof. Die Polizei hat da vorhin bei einer Kontrolle auf dem Vorplatz auf einen Mann geschossen, sagt uns das Landeskriminalamt. Der wurde dabei verletzt. FFH-Reporter Yannick Schick.
10: Ja, was genau vorgefallen ist, ist im Moment noch nicht bekannt. Geschossen wurde im Zuge polizeilicher Maßnahmen, sagt mir ein Sprecher. Jetzt hat das LKA die Ermittlungen übernommen, was üblich ist, wenn ein Polizist oder eine Polizistin geschossen hat. Die Person wurde am Boden liegend behandelt und kam ins Krankenhaus. Unklar, um wen es sich handelt und wie schlimm sie verletzt ist. Gefahr für die Bevölkerung bestehe nicht. Vor Ort ist weiträumig abgesperrt, um Spuren zu sichern. Die Straßenbahnen stehen hintereinander und kommen nicht vom Fleck.
9: Die EU-Kommission will Abschiebung nach Afghanistan. Deswegen hat sie in Brüssel jetzt Vertreter der islamistischen Taliban empfangen. Zum ersten Mal seit deren Machtübernahme in dem Land. FFH-Reporter Dieter Ebeling.
11: Die EU-Staaten wollen mehr afghanische Kriminelle, die ein Sicherheitsrisiko sind, in deren Heimat abschieben. Schon im Januar hatten 20 Staaten die EU-Kommission um Hilfe bei den Abschiebungen gebeten. Das Ganze ist aber heikel. Erstens, weil die EU die Taliban nicht als legitime Regierung anerkennt. Daher ist auch die Rede von technischer Ebene. Zweitens aber auch, weil den Taliban schwere Menschenrechtsverletzungen angelastet werden. Deutschland hofft dennoch in der Zukunft auf 3 Abschiebeflüge pro Monat.
9: Jetzt ist es traurige Gewissheit. Bei dem Absturz eines Kleinflugzeuges im mittelhessischen Polheim sind 2 Menschen ums Leben gekommen. Der 69-jährige Pilot und sein 56 Jahre alter Begleiter, wie die Polizei mitteilt. Ihre Propellermaschine war neben der Landebahn am Segelflugplatz im Ortsteil Watzenborn-Steinberg abgestürzt. Warum ist unklar.
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9: Der digitale Euro hat eine weitere Hürde in Brüssel genommen. Der Wirtschaftsausschuss des EU-Parlaments hat für die Einführung der elektronischen Währung gestimmt. Sie soll künftig das Bargeld ergänzen und europäischen Anbietern eine Alternative zu US-Konzernen wie PayPal oder Visa sein. Im kommenden Jahr könnte eine erste Testphase beginnen und für 2029 ist dann der Start des digitalen Euros geplant. Das EU-Parlament muss aber erst noch grünes Licht geben. An der Frankfurter Börse schließt der DAX mit 24.893 Punkten und damit fast 1% im Minus.
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3: Es ist immer noch knackig heiß, fast überall im FFH-Land 30 Grad und mehr. Dabei trocken, aktuell keine Gewitter in Sicht. Auch in der Nacht auf morgen werden leider viele von uns wieder schwitzen. In Ballungsräumen wie im Rhein-Main-Gebiet geht's nicht unter die 20 Grad. Morgen viel Sonne, trocken, 34 bis 39 Grad. Am Donnerstag dann vielleicht örtlich sogar 40 Grad. Der FFH-Verkehrsservice, die A45 Hanau Richtung Gießen, ist aktuell voll gesperrt und zwar zwischen dem Gambacher Kreuz und dem Gießener Südkreuz. Hier wird aktuell ein brennendes Auto gelöscht. 5 Kilometer Stau, bitte umfahrt das Gebiet weiträumig ab dem Gambacher Kreuz über die A5 und Fernwald. Die A643 Wiesbaden Richtung Mainz, zwischen Wiesbaden-Dotzheim und Mainz-Mombach, aktuell 3 Kilometer Stau. Dadurch staut es sich auch zurück bis auf die A66. Nach Wiesbaden-Mainzer Straße. Und die A648 Frankfurt Richtung Eschborn zwischen Frankfurt-Rebstock und Eschborner Dreieck. 3 Kilometer Stau wegen einer Baustelle und dadurch staut es sich dort auf die A5 bis zum Frankfurter Kreuz zurück. Insgesamt braucht ihr 45 Minuten mehr Zeit. Bitte umfahrt das Gebiet weiträumig. Ja, das waren die größten Staus. Alle Infos auch für eure Strecke findet ihr in unserer FFH-App.
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3: Tja, es ist in Deutschland halt so, es gibt Jahr für Jahr mehr Rentner und gleichzeitig weniger Menschen, die in die Rentenkasse einzahlen. Wie können da auch die, die jetzt noch jung sind, später trotzdem eine faire Rente bekommen? Da gibt es jetzt einen konkreten Plan einer Expertenkommission und den schauen wir uns gleich genauer an. Außerdem hören wir in dieser Stunde Rudi Völler und was der DFB-Sportdirektor über Bundestrainer Nagelsmann denkt.

0: Bis ich so alt bin, wird's eh keine Rente mehr geben. So denken viele junge Menschen. Bundeskanzler Merz sieht das anders und sagt, in ein paar Jahren soll die Rente sogar wieder steigen. Und das bei stabilen oder sogar sinkenden Beiträgen. Wie soll das denn gelingen? Deutschland wird doch immer älter. Eine Expertenkommission hat heute offiziell 30 Vorschläge für eine Rentenreform vorgelegt. Die schwarz-rote Bundesregierung plant, das alles so umzusetzen, auch wenn final der Bundestag entscheidet. Arbeitsministerin Baas.
1: Alles greift ineinander und man kann das jetzt auch nicht aufschnüren und an einzelnen Stellen sich, ich sag mal, Rosinen picken, das ein oder andere rausnehmen, was einem gefällt und das andere weglassen, was einem nicht gefällt. Wenn wir diese Reform machen, so wie sie Gesundheit, so wie sie jetzt auch vorliegt, dann wird es für alle besser. Das ist die Botschaft.
0: Ja, was steht drin? Unter anderem soll die frühe Rente ab 63 gestrichen werden. Das Renteneintrittsalter soll nochmal schrittweise leicht angehoben werden. Und künftig wird ein Teil der Beiträge am Kapitalmarkt angelegt. Und der letzte Punkt, der ist Bundeskanzler Merz besonders wichtig.
2: Nicht nur Vermögende, auch Normalverdiener sollen von der wirtschaftlichen Entwicklung und damit vom Kapitalmarkt profitieren. Wenn Sie mir das erlauben zu sagen, das ist das letzte bisher nicht eingelöste Versprechen der christlichen Soziallehre, nämlich die Beteiligung von Arbeitnehmerinnen und Arbeitnehmern am Zuwachs unserer Volkswirtschaft über den Kapitalmarkt.
0: Was das konkret für Arbeitnehmer bedeutet, darüber sprechen wir jetzt gleich.

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1: Mit einer aktuellen Meldung. Achtung auf der A3 Köln Richtung Frankfurt. Zwischen Montabaur und Dietz laufen Personen auf der Fahrbahn. Bitte fahrt hier in beiden Richtungen vorsichtig. Das ist Zockerei mit der Rente von hart arbeitenden Menschen, sagen Kritiker. Das ist die Lösung, dass heute junge Menschen später nochmal eine gute Rente bekommen können, findet Bundeskanzler Merz. Ein Teil unserer Rentenbeiträge soll nämlich künftig am Kapitalmarkt angelegt werden. Das ist ein Baustein in einem großen Rentenreformplan, die eine Expertenkommission heute präsentiert hat. Bei mir ist Peter Toussaint aus den FFH-Nachrichten. Peter, Schwarz-Rot hat ja schon angekündigt, das soll genauso umgesetzt werden. Was bedeutet das für Arbeitnehmer?
2: Also das große Vorbild ist Schweden. Dort fließen schon seit einem Vierteljahrhundert Teile der Rentenbeiträge in Aktien. Und daran orientiert sich jetzt die Bundesregierung. Es soll ein neuer Zusatzbeitrag eingeführt werden. Also zur Wahrheit gehört, auch am Anfang steigen die Beiträge. Das Geld wird dann für die Beschäftigten am Kapitalmarkt angelegt. Jeder soll auch immer nachverfolgen können, wie sich dieses Konto entwickelt. Und die Kommission sagt, nach 20 Jahren können das schon 150 Euro mehr Rente monatlich ausmachen. Nach 45 Jahren seien sogar rund 800 Euro mehr möglich.
1: Das soll dann langfristig auch möglich machen, dass die Beiträge wieder sinken. Losgehen könnte es damit 2028. Peter, aber was ist, wenn es einen Börsencrash gibt?
2: Ja, das war in Schweden tatsächlich so. Direkt nach der Einführung platzte Anfang des Jahrtausends die Dotcom-Blase. Aber die Idee bei dem Modell, nach jedem Crash würden irgendwann die Aktienkurse auch wieder verlässlich hochgehen. Und das Geld wird sehr langfristig angelegt. In den letzten Jahren vor dem Renteneintritt wird das angesparte Geld dann in risikoarme Anleihen umgeschichtet. So soll die Rente auch bei kurzfristigen Börsencrash sicher sein, so der Plan.
1: So der Plan. Bundeskanzler Merz und die Union und auch SPD-Arbeitsministerin Baas sind davon überzeugt. Aber beschlossen ist die Rentenreform noch nicht. Das Vorhaben muss dann noch in den Bundestag.
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0: Was gibt's Neues aus unseren Regionen in Hessen? Das hört ihr gleich in wenigen Augenblicken.
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8: Ich bin Yannick Schick in Frankfurt. Vor genau 10 Jahren stimmten die Briten für den Austritt aus der EU. 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Kämmerer Bastian Bergerhoff.
9: Der hat Frankfurt nach vorne gebracht. Ja, ein Segen ist ein großes Wort, aber er war gut für Frankfurt.
8: Ja, viele Banken sind von London nach Frankfurt gezogen. Das brachte der Stadt 15.000 neue Jobs im Finanzsektor. Und sei toll für die Region, sagt mir Finanzplatzsprecher Oliver Behrens.
10: Weil viele Arbeitsplätze natürlich andere Arbeitsplätze in Restaurants bei den Ärzten hinzuziehen, hilft mehr für die Bürger in der Region zu tun.
8: Die Kehrseite ist der Frankfurter Wohnungsmarkt. Rolf Jansen vom Mieterschutzverein sagt, die ohnehin schon angespannte Situation habe sich weiter aufgeheizt.
11: Weil diese Menschen ja auch in der Lage sind, relativ hohe Mieten zu zahlen und das wirkt sich natürlich dann bei der Erstellung eines neuen Mietspiegels aus. Dass es sehr, sehr viele Menschen in Frankfurt besonders schwierig haben, eine bezahlbare Wohnung zu finden.
8: Der Brexit hat der Stadt Frankfurt genutzt, aber nicht allen Frankfurtern.
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0: Der FFH-Verkehrsservice um gleich halb sieben. A3 Frankfurt Richtung Würzburg. Zwischen Frankfurt Süd und Oberzhausen aktuell 6 Kilometer stockender Verkehr wegen eines Unfalls auf der linken Spur. Dann die A45 Hanau Richtung Gießen. Die Vollsperrung dort zwischen dem Gambacher Kreuz und dem Gießener Südkreuz ist wieder aufgehoben. Die linke Spur ist wieder frei. 5 Kilometer staut es sich aber hier noch. Bitte umfahrt das Gebiet weiträumig ab dem Gambacher Kreuz über die A5 und Fernwald. Dann Achtung auf der A49 Kassel Richtung Gießen. Zwischen Baunatal Süd und Edermünde liegen Fahrzeugteile auf der Fahrbahn. Auch hier bitte vorsichtig fahren. Und die A648 Frankfurt Richtung Eschborn. Zwischen Frankfurt Rebstock und Eschborner Dreieck 3 Kilometer Stau wegen einer Baustelle. Dadurch stockt es sich auch zurück bis nach Frankfurt-Niederrad. Das waren die größten Staus. 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
1: Für die deutsche Fußballnationalmannschaft läuft's. Zwei Spiele bei der WM, zwei Siege. Das gab's zuletzt bei der Heim-WM 2006. DFB-Sportdirektor Rudi Völler zieht bei Magenta TV eine kleine Zwischenbilanz.
2: Du bist jetzt nach zwei Spielen schon Gruppenerster. Das war ja so auch in der Form nicht zu erwarten. Andere haben es ein bisschen schwerer. Jetzt sieht man ja auch bei den anderen Verbänden. Das tut gut, aber das wird auch schnell wieder dann noch zur Normalität. Klar, die gute Stimmung mitnehmen, aber immer schauen und dann natürlich schon optimale Vorbereitung auf das 16. Finale. Da kann es dann jeden erwischen, da ist ein bisschen Tagesform entscheidend.
1: Ein wichtigster Faktor bei allem ist für Völler Bundestrainer Julian Nagelsmann, der aus seiner Sicht alles bisher richtig gemacht hat.
2: Er ist einfach die Idealbesetzung auf dieser Position, der natürlich auch ab und zu mal polarisiert durch seine Art, aber ist natürlich immer ein total ehrlicher Mensch und kommt geradeaus rüber, auch mit den Spielern. Das kommt dann manchmal medial nicht immer ganz so gut an, aber ist natürlich auch ein außergewöhnlicher Trainer und das erlebe ich jeden Tag hier, wie mit den Spielern umgeht. Und er hat sich auch entwickelt in diesen 3 Jahren, muss man auch ganz klar sagen. Also ich kann auch sagen, ich bin froh, dass wir ihn damals geholt haben.
1: Und wie sieht Völler jetzt dieses XXL-Turnier mit den vielen kleinen Nationen?
2: Ja, finde ich toll. Und ich finde schon jetzt, Cap Verde ist natürlich ein extremes Beispiel, die natürlich jetzt zweimal unentschieden gespielt haben und vor allem das zweite Spiel total verdient hat, auch unentschieden gespielt haben. Ja, das ist schön. Geht auch noch für andere, gibt ja noch andere Beispiele. Klar, es ist ein bisschen viel, ne, es ist eine Runde mehr, es ist ein bisschen länger. Aber ich finde, wir tun alle gut daran, nicht immer nur permanent rumzumeckern. Das ist halt einfach so.
1: Ja, wenn Rudi Völler das sagt. Bei der Fußball-WM geht's jetzt gleich auch schon weiter. Ab 19 Uhr mit Portugal gegen Usbekistan.

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9: Kleinflugzeug stürzt in Polheim ab, 2 Tote. Viele Zugprobleme im Feierabendverkehr. Das Wetter, auch am Abend bleibt es heiß.
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9: Ich bin Lorenzo Rendon Valencia, guten Abend. Beim Absturz eines Kleinflugzeugs im mittelhessischen Polheim sind 2 Menschen ums Leben gekommen. Der Pilot und sein Begleiter, wie die Polizei mitteilt. Ihre Propellermaschine war neben der Landebahn am Segelflugplatz im Ortsteil Watzenborn-Steinberg abgestürzt. FFH-Reporter Michael Maxen.
10: Es passiert gegen Mittag. Die Rettungskräfte eilen sofort zur Unfallstelle. In der Propellermaschine finden sie 2 leblose Personen. Sie werden noch ins Krankenhaus gebracht. Dort sterben die beiden Männer, 56 und 69 Jahre alt, dann an ihren schweren Verletzungen. Die Ursache des Absturzes ist nach wie vor unklar. Das Flugzeug wurde sichergestellt. Vor Ort haben nun Experten übernommen. Die Bundesstelle für Flugunfalluntersuchung ermittelt jetzt.
9: Neue Straßenbrücken oder Schienen sollen in Deutschland künftig deutlich schneller gebaut werden. Darauf hat sich die Bundesregierung nach langem Streit geeinigt und am Donnerstag stimmt der Bundestag über das Gesetz ab. Wichtige Verkehrsprojekte bekommen demnach künftig Vorrang vor dem Umweltschutz. Der Naturschutzverband NABU reagiert enttäuscht darauf. Massive Bahnprobleme im Rhein-Main-Gebiet im Feierabendverkehr. Unter anderem ein kaputtes Stellwerk sorgt weiter für Zugausfälle und Verspätungen. FFH-Reporter Peter Toussaint.
11: Das hat viele Menschen auf dem Weg nach Hause genervt und tut es auch immer noch. Zum Beispiel fällt die S6 zwischen Frankfurt West und Friedberg aus. Zwischen Darmstadt und Frankfurt fährt sie im 30-Minuten-Takt. Und diverse Regionalzüge sind betroffen. Teils hat die Bahn einen Ersatzverkehr mit Bussen eingerichtet, etwa zwischen Bad Vilbel und Nidderau. Ihr könnt das auch nochmal nachlesen auf ffh.de und bei uns in der App. Gründe für die Probleme? Ein kaputtes Stellwerk und ein Feuerwehreinsatz.
9: Wie gut ist eigentlich das Handynetz bei euch und wo gibt's noch Funklöcher? Das will die bundesweite Mobilfunk-Messwoche ab morgen klären. Zum Mitmachen ruft unter anderem der Schwalm-Eder-Kreis auf. FFH-Reporterin Madeleine Kassem.
12: Mit der kostenfreien Mobilfunk-Check-App könnt ihr solche Daten sammeln. Am besten, wenn ihr draußen unterwegs seid und zum Beispiel spazieren geht, eine Radtour durch den Wald macht oder in der Bahn sitzt. Anonymisiert werden die Daten dann übertragen und fließen ins sogenannte Gigabit-Grundbuch. Das Ganze ist eine Initiative von Bund, Ländern und Kommunen und die soll zeigen, wo es aus Nutzersicht noch Verbesserungsbedarf gibt.
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13: Man kann es jetzt gut oder auch schlecht sehen, aber aktuell sind keine Gewitter unterwegs, damit kein Unwetter, aber auch keine Abkühlung. Und es bleibt weiter dabei, wir schwitzen rund um die Uhr, die kommende Nacht wird warm und tendenziell könnte es die nächsten Nächte noch tropischer werden. Tagsüber auch wieder richtig heiß, morgen sonnig, 34 bis 39 Grad. Am Donnerstag könnte dann auch die 40 Grad-Marke geknackt werden. Der FFH-Verkehrsservice, die A3 Frankfurt Richtung Würzburg zwischen Frankfurt Süd und Oberzhausen. 6 Kilometer stockender Verkehr wegen eines Unfalls auf der linken Spur. Die A45 Hanau Richtung Gießen zwischen Gambacher Kreuz und dem Gießener Südkreuz. Aktuell 7 Kilometer Stau wegen Bergungsarbeiten. Hier hatte ein Auto gebrannt. Die linke Spur ist mittlerweile frei. Ihr braucht aber dennoch etwa eine Stunde länger. Bitte umfahrt das Gebiet weiträumig ab dem Gambacher Kreuz über die A5 und Fernwald. Und die A648 Frankfurt Richtung Eschborn. Zwischen Frankfurt-Rebstock und Eschborner Dreieck 3 Kilometer Stau wegen einer Baustelle. Dadurch stockt es sich zurück bis nach Frankfurt-Niederrath.
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13: Wer jetzt sagt, nee Leute, 40 Grad sind mir einfach zu viel, ich bin raus. Ich habe gleich ein paar Tipps für euch, wo es aktuell deutlich angenehmer ist. Außerdem schauen wir auf die Social Media Stars dieser Fußball-WM und wir verabschieden uns vom Spargel und Erdbeeren. Alles in dieser Stunde, bleibt gerne dran.

Und ich muss da leider einmal kurz reingrätschen. Wir haben nämlich einen Fahrradfahrer auf der Fahrbahn, auf der A5 Frankfurt Richtung Kassel, zwischen dem Westkreuz Frankfurt und Frankfurt Westhafen. Ein Fahrradfahrer auf der Fahrbahn. Bitte fahrt vorsichtig.

0: Tja, könnte mein Ich aus der winterlichen Zukunft in der Zeit reisen, würde es bestimmt mal jetzt bei mir vorbeischauen und sagen, hör doch mal bitte auf zu meckern über die Hitze, freu dich doch, dass Sommer ist. Aber Zeitreisen gibt's nicht, daher kann ich jetzt in Ruhe klagen, ich will nicht so einen Tropensommer. Viele von euch sehen sich derzeit bestimmt auch kühlere Temperaturen herbei und auch was Urlaub angeht, gibt's da einen Trend, der heißt Coolcation, also eine Reise in kühlere Regionen. Julia Weschenbach ist für uns in Skandinavien. Und wo soll ich da hin?
1: Naja, also je weiter nördlich, desto kühler ist es natürlich im Schnitt, aber auch das kann variieren. Es macht aber auch wirklich gar nichts, wenn es mal ein bisschen wärmer ist, denn hier in Schweden zum Beispiel, da kann man immer davon ausgehen, dass der nächste See gleich um die Ecke ist. In Norwegen gibt's kühle Fjorde, Dänemark ist vom Meer umgeben, also die Erfrischung wartet überall. Also ich empfehle dann einfach, sich ein lauschiges Plätzchen am Wasser auszusuchen und dann muss man auch im Hochsommer keinen Hitzeschock fürchten.
0: Schauen wir auf die Insel zu den Briten. Philipp Detlefs, bei euch ist es ja normalerweise auch ein bisschen frischer als im FFH-Land.
2: Ja, die Küstenregionen sind natürlich schön, weil es da auch mal eine frische Brise gibt. Mein persönlicher Tipp wäre Cornwall. Devon und Brighton sind aber auch sehr schön. Wenn man es deutlich frischer möchte, dann würde ich sagen, ab in die schottischen Highlands oder in den Lake District im Nordwesten Englands. Da soll es erfrischend kühl sein, zumindest vergleichsweise.
0: Und wer nicht ganz so weit reisen will, Höchsttemperatur auf der deutschen Ostseeinsel Rügen lag heute übrigens bei nur 23 Grad.

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1: Cristiano Ronaldo hat sein erstes Tor bei dieser WM. Portugal führt gerade schon früh mit 1:0 gegen Usbekistan. Ja, neben Ronaldo sind auch Messi oder Haaland die ganz großen Stars bei der WM. Aber es gibt auch die, die erst jetzt aus praktisch dem Nichts zu Stars geworden sind. Vor allem bei Social Media. FFH-Reporter Thomas Bremser, du bist für uns bei der WM in Nordamerika dabei. Da ist zum Beispiel das Land Kap Verde, das gegen Europameister Spanien und gegen Uruguay sich ein Unentschieden erkämpft hat. Und jetzt werden die Kap Verdier weltweit gefeiert.
2: Ja, ich glaube, die sind schon teilweise überfordert. Die erste WM-Teilnahme für den kleinen Inselstaat und dann noch ohne Niederlage nach 2 Spielen. Der größte Held, vor allem nach dem 0:0 gegen Spanien, Torwart Vosinha. 50.000 Follower hatte der vor dem Turnier bei Instagram. Jetzt sind es über 15 Millionen. Besonders rührend, die Mutter des 40-Jährigen hat erstmals für die WM ihr Land verlassen, ohne Reisepass. Möglich gemacht hat das die US-Regierung.
1: Und dann ein anderer neuer Star, der Neuseeländer Tim Payne.
2: Ja, der Mann aus Auckland war vorher der WM-Spieler, der am wenigsten Follower hatte bei Instagram. Das hat ein südamerikanischer Influencer rausgefunden und seine Fans aufgefordert, folgt alle Tim Payne. Das Ergebnis, fast 6 Millionen Follower, mehr als Neuseeland Einwohner hat.
3: Wow, what a week. From nothing planned to millions of new followers.
2: Im Stadion hier hängen Tim Payne-Plakate, vor allem in Südamerika flippen die Fans aus. Vom unbekannten No-Name-Profi zur Kultfigur in sozialen Medien.
1: Beim deutschen Team ist Social Media Star Nummer 1 übrigens unsere DFB Nummer 1, Manuel Neuer, mit fast 15 Millionen Insta-Follower. Aber ein paar davon hatte der, glaube ich, auch schon vor der WM.

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12: Um 19.28 Uhr, guten Abend. Wir haben die A5 Frankfurt Richtung Kassel zwischen Grünberg und Homberg-Ohm. 4 Kilometer Stau wegen Bergungsarbeiten nach einem Unfall. Plant hier mal so 20 Minuten mehr Zeit ein. Die A45 Hanau Richtung Gießen zwischen Gambacher Kreuz und dem Gießener Südkreuz. 7 Kilometer Stau wegen Bergungsarbeiten. Hier hatte ein Auto gebrannt. Die linke Spur ist frei. Ihr braucht aber so eine Stunde länger. Bitte umfahrt das Gebiet weiträumig ab dem Gambacher Kreuz über die A5 und Fernwald. Und die A648 Frankfurt Richtung Eschborn zwischen Frankfurt-Rebstock und dem Eschborner Dreieck 3 Kilometer Stau wegen einer Baustelle. Ich wünsche euch eine gute Fahrt.
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0: In der nächsten Stunde gibt es aktuell angesagt Alvaro Soyer mit Con Calma. Außerdem diesen FFH Greatest Hit. Believe von Cher, den gibt's noch vor 8.
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10: Polizei schießt am Frankfurter Hauptbahnhof auf Mann. Wasserversorgung in Hessen trotz Hitze stabil. Das Wetter in der Nacht kühlt ab, maximal 21 Grad.
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10: Ich bin Lorenzo Rendon Valencia, guten Abend. Die Polizei schießt am Frankfurter Hauptbahnhof auf einen Mann. Jetzt sagt das Landeskriminalamt, der Mann sei vorher auf einen Polizisten losgegangen mit einem spitzen Gegenstand. FFH-Reporter Peter Toussaint.
11: Großer Einsatz am Nachmittag am Kaisertor direkt beim Hauptbahnhof. Laut LKA greift der Mann unvermittelt einen Polizisten an und verletzt ihn auch. Dann schießt der Polizist auf den Mann, der kommt ins Krankenhaus. Jetzt ermittelt das Landeskriminalamt in dem Fall wie üblich, wenn Polizeischüsse fallen. Die genauen Hintergründe sind noch unklar. Im Bahnhofsviertel gibt es wegen der Drogenprobleme dort oft Polizeieinsätze.
10: 33 Vorschläge hat die Rentenkommission gemacht für eine große Reform. Union und SPD wollen das jetzt schnell 1:1 umsetzen. Demnach würden unsere Rentenbeiträge steigen und wir müssten länger arbeiten. FFH-Reporter Thomas Thonfeld.
12: Kern der Empfehlungen ist eine neue Kapitalrente. Sie soll das Rentenniveau stabilisieren. Dafür sollen Arbeitgeber und Arbeitnehmer 2% des Bruttoeinkommens zahlen, zusätzlich zum normalen Rentenbeitrag. Außerdem geplant ein schrittweise ansteigendes Renteneintrittsalter und keine Frührente ohne Abschläge mehr ab 63. Frühestens ab 64 soll man künftig in Rente gehen können, aber dann mit Abschlägen.
10: Hessen schwitzt und der Wasserverbrauch schießt in die Höhe. Die Versorgung mit Trinkwasser ist aber gesichert, sagen mehrere Wasserversorger. FFH-Reporterin Madeleine Kassim.
13: Die Grundwasserstände hätten sich unter anderem durch den Regen im Winterhalbjahr stabilisiert, berichtet etwa Hessenwasser aus Groß-Gerau. Und laut Zweckverband Mittelhessische Wasserwerke können die Wasserspeicher nachts wieder ausgeglichen werden, weil deutlich weniger verbraucht wird. Gleichzeitig werden ab morgen aber wegen der Trockenheit Grillverbote erlassen. In Marburg erstmal bis zum 3. Juli etwa in Parks und im Stadtwald und in Frankfurt bis auf Weiteres auf allen öffentlichen Grillplätzen der Stadt.
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10: Da spielt gerade Portugal gegen Usbekistan. Zur Halbzeit führt Portugal mit 3:0. Am Abend spielt dann noch England gegen Ghana und in der Nacht Panama gegen Kroatien sowie Kolumbien gegen die Demokratische Republik Kongo.
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0: Ja, es kühlt heute Abend erneut nicht wirklich ab. Es werden leider wieder viele von uns schwitzen in der Nacht. Vor allem in den Ballungsräumen wie im Rhein-Main-Gebiet geht's nicht unter die 20 Grad. Morgen viel Sonne, trocken, 34 bis 39 Grad und am Donnerstag dann vielleicht örtlich sogar 40 Grad. Der FFH-Verkehrsservice um gleich 8 Uhr. A5 Frankfurt Richtung Kassel zwischen Grünberg und Homberg-Ohm. Aktuell 4 Kilometer Stau wegen Bergungsarbeit nach einem Unfall. Nur die mittlere Spur ist frei, plant hier 20 Minuten mehr Zeit ein. Die A45 Hanau Richtung Gießen zwischen dem Gambacher Kreuz und dem Gießener Südkreuz. 7 Kilometer Stau wegen Bergungsarbeiten. Die hatte vorhin ein Auto gebrannt. Nur die linke Spur ist frei. Und hier braucht ihr mindestens eine Stunde länger. Also umfahrt das Gebiet weiträumig ab dem Gambacher Kreuz über die A5 und Fernwald. Und noch die A648 Frankfurt Richtung Eschborn zwischen Frankfurt-Rebstock und dem Eschborner Dreieck. 2 Kilometer Stau wegen einer Baustelle auf der rechten Spur.
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0: Also, es ist jetzt nicht so, dass es in Frankfurt mittlerweile an jeder Ecke einen britischen Pub gäbe oder Fish and Chips-Imbisse oder plötzlich alle Autos links fahren. Aber der Brexit vor 10 Jahren, der war schon eindeutig zu spüren in Hessens größter Stadt. Wir ziehen gleich eine Bilanz.

0: Wir wollen nicht mehr mitmachen, wir sind raus aus der EU. Das haben die Briten vor genau 10 Jahren entschieden und mehrheitlich für den Austritt gestimmt. In Frankfurt hat man das damals ganz genau verfolgt, denn der Brexit hatte direkte Auswirkungen für Deutschlands wichtigsten Finanzplatz. Stadtkämmerer Bastian Bergerhoff.
1: Gewachsene Relevanz, gewachsene Beschäftigung im Bankenbereich, auch gewachsene Steuereinnahmen und strategische Sichtbarkeit. Also der Brexit war sicherlich für Frankfurt besser als für England, würde ich mal behaupten. Und er hat Frankfurt nach vorne gebracht. Ja, ein Segen ist ein großes Wort, aber er war gut für Frankfurt.
0: Viele Banken sind von London damals nach Frankfurt gezogen. Das brachte der Stadt 15.000 neue Jobs im Finanzsektor. Und toll für die Region, sagte mir auch Finanzplatzsprecher Oliver Behrens.
2: Es ist gut für die Menschen in der Stadt und der Region, weil viele Arbeitsplätze, natürlich andere Arbeitsplätze in Restaurants, in bei den Ärzten, bei vielen anderen Jobs hinzuziehen. Und das hilft einfach, das Wachstum in der Region zu stärken.
0: Ja, aber die Kehrseite ist der Frankfurter Wohnungsmarkt. Rolf Janssen vom Mieterschutzverein sagt, die ohnehin schon angespannte Situation habe sich weiter verschärft.
3: Weil diese Menschen ja auch in der Lage sind und das auch wohl in der Praxis machen, relativ hohe Mieten zu zahlen. Und das wirkt sich natürlich dann zum Beispiel auch bei der Erstellung eines neuen Mietspiegels aus. Dass es sehr, sehr viele Menschen in Frankfurt besonders schwierig haben, eine bezahlbare Wohnung zu finden.
0: Der Brexit hat der Stadt Frankfurt also genutzt, aber nicht allen Frankfurtern.

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7: Um gleich 8:30. Die A3 Frankfurt Richtung Köln zwischen Dietz und Montabaur. Aktuell 2 Kilometer Stau an einer Nachtbaustelle. Nur die rechte Spur ist dort frei. A5 Frankfurt Richtung Kassel zwischen Grünberg und Homberg-Ohm. 5 Kilometer Stau wegen Bergungsarbeit nach einem Unfall. Nur die mittlere Spur ist frei. Plant hier mal ja so eine knappe halbe Stunde, 25 Minuten mehr Zeit ein. Gute Nachrichten für die A45, Hanau Richtung Gießen, zwischen Gambacher Kreuz und dem Gießener Südkreuz wurde die Unfallstelle mittlerweile geräumt. Alle Spuren sind wieder frei, aber aktuell noch 6 Kilometer Stau ab dem Gambacher Kreuz. Und Achtung auf der A66, Wiesbaden Richtung Frankfurt, zwischen Krifteller Dreieck und Frankfurt-Salzheim liegen Metallteile auf der linken Spur. Bitte fahrt hier vorsichtig. Eine gute Fahrt.
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1: Lionel Messi zeigt bei dieser WM bisher, Alter spielt keine so große Rolle. 5 Treffer hat der Argentinier schon und Cristiano Ronaldo hat jetzt auch 2. Er hat eben 2 Treffer gemacht. Portugal führt mittlerweile 4:0 gegen Usbekistan. Das deutsche Team spielt dann am Donnerstag, also übermorgen wieder, das 3. Gruppenspiel gegen Ecuador. Abwehrmann Nico Schlotterbeck hat sich ja leider verletzt und ist bei dieser WM nur noch als moralische Unterstützung bei der DFB-Elf dabei. Für ihn rückt neben Jonathan Tah dann Antonio Rüdiger in die deutsche Abwehr. Und dass das nicht wirklich ein Qualitätsverlust ist, das hat gerade eben auch Deutschlands Ersatzstürmer Jamie Leveling vom VfB Stuttgart beschrieben.
2: Als Gegenspieler will man ihn nicht haben. Wenn man an das Spiel zurückdenkt, gegen Real Madrid hatte ich ihn als Manndecker und da hat er das Tor gemacht. Er hat mir kurz mal in die Brust gehauen und dann war ich, wie sagt man, geschockt und dann 2 Sekunden später hat das Ding reingeköpft. Er ist extrem eklig in den Zweikämpfen, hat unglaubliche Erfahrung, hat die Champions League schon 2-3 Mal gewonnen, redet viel mit uns, auch mit den jüngeren Spielern und er macht einen sehr guten Eindruck und ja, ich mag ihn.
1: Ja, ich mag ihn auch, den Rüdiger. Top-Typ, der wird eine Top-Leistung zeigen am Donnerstag gegen Ecuador.

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4: Ich bin Jan-Henna Reitzer. Die Bundesregierung will alle 33 Reformempfehlungen der Rentenkommission umsetzen, trotz Kritik von verschiedenen Seiten. Vorgesehen ist zum Beispiel, dass Arbeitgeber und Arbeitnehmer in Zukunft neben den Rentenbeiträgen auch in eine Kapitalrente einzahlen. Das Rentenalter soll langsam über 67 Jahre hinaus steigen. Wirtschaftsexperten bezweifeln, dass die Änderungen ausreichen, um das Rentensystem langfristig zu stabilisieren. Gewerkschaften gehen die Einschnitte zu weit. Vertreter der islamistischen Taliban sind erstmals seit ihrer Machtübernahme in Afghanistan von der EU-Kommission zu Gesprächen in Brüssel empfangen worden. Es ging um das Thema Abschiebungen.
5: Die EU-Staaten wollen mehr afghanische Kriminelle, die ein Sicherheitsrisiko sind, in deren Heimat abschieben. Schon im Januar hatten 20 Staaten die EU-Kommission um Hilfe bei den Abschiebungen gebeten. Das Ganze ist aber heikel. Erstens, weil die EU die Taliban nicht als legitime Regierung anerkennt. Daher ist auch die Rede von technischer Ebene. Zweitens aber auch, weil den Taliban schwere Menschenrechtsverletzungen angelastet werden. Deutschland hofft dennoch in der Zukunft auf 3 Abschiebeflüge pro Monat. Dieter Ebeling, Brüssel.
4: Der Anteil von Studiengängen mit Zugangsbeschränkungen geht in Deutschland weiter zurück. Wer sich zum kommenden Wintersemester an einer Universität einschreiben möchte, muss nur noch für etwa 1/3 der Angebote einen bestimmten Abischnitt erfüllen oder einen Eignungstest machen, heißt es vom Zentrum für Hochschulentwicklung.
6: Nächtelanges Büffeln für einen Top-Abi-Durchschnitt ist nicht mehr unbedingt nötig. Die allermeisten Studierenden, die können nämlich nun das Fach und auch die Hochschule wählen, sagen die Forschenden. Und selbst in NC-Studienfächern wie Medizin oder Pharmazie, da ist die Chance nun größer, einen Platz zu ergattern, weil das Angebot zunimmt. Aber es gibt regionale Unterschiede. In Berlin zum Beispiel gibt es häufiger Zugangsbeschränkungen als in Rheinland-Pfalz. Claudia Wächter, Nachrichtenredaktion.
4: Wegen Terrorverdacht sind heute in Baden-Württemberg, Brandenburg und Hessen die Wohnungen von 5 Verdächtigen durchsucht worden. Vorgeworfen wird ihnen Mitgliedschaft in der Terrororganisation Islamischer Staat. Sie sollen Geld beschafft haben, für den IS nach Deutschland gekommen sein und Kontakte für die Organisation geknüpft haben.
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7: Um gleich 9 Uhr. Es bleibt weiter dabei. Wir schwitzen rund um die Uhr. Die kommende Nacht wird warm und tendenziell könnte es die nächsten Nächte sogar noch tropischer werden. In größeren Städten saftige 25 Grad. Tagsüber wird es dann morgen auch wieder richtig heiß. Sonnig 34 bis 39 Grad. Am Donnerstag könnte dann auch die 40 Grad Marke geknackt werden. Der FFH-Verkehrsservice, Achtung auf der A5, Frankfurt Richtung Kassel. Zwischen Bad Nauheim und Butzbach liegt ein Reifen auf der linken Spur. A3 Frankfurt Richtung Köln, zwischen Dietz und Montabaur, 2 Kilometer Stau an einer Nachtbaustelle. Hier ist nur die rechte Spur frei, ihr braucht ungefähr eine Viertelstunde länger. A5 Frankfurt Richtung Kassel, zwischen Grünberg und Homberg-Ohm, immer noch 3 Kilometer Stau wegen Bergungsarbeit nach einem Unfall. Nur die mittlere Spur ist frei, auch hier mal 15 Minuten mehr Zeit einplanen. Und die A648 Frankfurt Richtung Eschborn, jetzt ist die Meldung weggeploppt, kleinen Moment. A648 Frankfurt Richtung Eschborn, zwischen Frankfurt-Rebstock und dem Eschborner Dreieck. 2 Kilometer Stau wegen einer Baustelle auf der rechten Spur. Und reingeploppt war, Achtung, die A45 Dortmund Richtung Gießen. Zwischen Willensdorf und Haiger-Burbach liegt ein Gegenstand auf der linken Spur. Bitte hier besonders vorsichtig fahren. Eine gute Fahrt.
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0: Hier ist der FFH Verkehrsservice mit einer ganz wichtigen Meldung. Achtung, Kinder befinden sich auf der A3 Frankfurt Richtung Würzburg. Und zwar zwischen dem Offenbacher Kreuz und Offenbach an einer Leitplanke. Bitte fahrt hier besonders vorsichtig. Und weil es wichtig ist, sage ich es nochmal. Achtung, Kinder haben wir auf der A3 Frankfurt Richtung Würzburg. Und zwar zwischen dem Offenbacher Kreuz und Offenbach wohl an einer Leitplanke gesehen. Bitte fahrt hier vorsichtig.
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0: Mit dem Update jetzt um 9:30. Wir sagen es nochmal, Achtung, wir haben Kinder auf der A3 Frankfurt Richtung Würzburg. Und zwar zwischen dem Offenbacher Kreuz und Offenbach. Bitte fahrt hier vorsichtig. Dann die A3 Frankfurt Richtung Köln. Zwischen Dietz und Montabaur 2 Kilometer Stau an einer Nachtbaustelle. Da ist nur die rechte Spur frei. Die A5 Frankfurt Richtung Kassel. Streckenweise stockender Verkehr zwischen Grünberg und dem Umtaldreieck. Und eine Vollsperrung gibt's gerade auf der A67 Mannheim Richtung Darmstadt. Und zwar zwischen dem Firnamer Dreieck und Lorsch nach einem Unfall. Da liegen auch Fahrzeugteile auf der Fahrbahn. 2 Kilometer staut sich's hier und auch in der Gegenrichtung staut sich's. Also wenn's geht, umfahrt das Gebiet weiträumig, beispielsweise über die parallel verlaufende A5.
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1: Ich bin Doc Zeichler. In Deutschland rücken ein steigendes Rentenalter und eine weitreichende Umgestaltung der Alterssicherung näher. Union und SPD wollen die Empfehlungen der Rentenkommission schnell 1:1 umsetzen. Das kündigten Bundeskanzler Merz und Sozialministerin Baas an.
2: Kern der Empfehlungen ist eine neue Kapitalrente. Sie soll das Rentenniveau stabilisieren. Dafür sollen Arbeitgeber und Arbeitnehmer 2% des Bruttoeinkommens zahlen, zusätzlich zum normalen Rentenbeitrag. Außerdem geplant ein schrittweise ansteigendes Renteneintrittsalter und keine Frührente ohne Abschläge mehr ab 63. Frühestens ab 64 soll man künftig in Rente gehen können, aber dann mit Abschlägen. Aus Berlin, Thomas Thonfeld.
1: Vertreter der islamistischen Taliban sind erstmals seit ihrer Machtübernahme in Afghanistan von der EU-Kommission zu Gesprächen in Brüssel empfangen worden. Bei dem Austausch auf technischer Ebene ging es um die Abschiebungen von Afghanen in ihre Heimat. Das bestätigte die Europäische Kommission. Ziel der Gespräche ist es demnach, mehr Rückführungen aus der EU von afghanischen Staatsangehörigen zu ermöglichen, die Straftaten begangen haben und ein Sicherheitsrisiko darstellen. Frankreich hat den heißesten Tag seit Beginn der Messungen 1947 erlebt. In der Spitze wurden teilweise Werte deutlich über 40 Grad gemessen.
3: Nach der heißesten Nacht folgt in Frankreich der heißeste Tag seit Jahrzehnten. Riesige Teile des Landes ächzen unter Hitze. Noch nie gab es in so vielen Gegenden Hitzewarnung rot und ein Ende ist noch immer nicht in Sicht. Auch für Touristinnen und Touristen haben die hohen Temperaturen mittlerweile Folgen. So schließen Eiffelturm und Louvre schon um 16 Uhr und selbst bei Mont Saint-Michel in der sonst eher kühleren Normandie rieten die Betreiber Besuchern dazu, lieber wann anders zu kommen. Rache Sommer, Paris.
1: Zum Sport. Ein wieder starker Cristiano Ronaldo hat Portugal zum Comeback im Favoritenkreis dieser Fußball-WM geführt. Der Superstar traf beim 5:0 gegen Außenseiter Usbekistan zweimal. Als erster Spieler überhaupt hat der 41-Jährige jetzt bei 6 Weltmeisterschaften getroffen. Zum Wetter. Die aktuelle Vorhersage des Deutschen Wetterdienstes. Der Himmel ist vor allem im Norden verbreitet klar, im Süden sind einige Wolken unterwegs, aber auch dort bleibt es meist trocken. Nachts gehen die Temperaturen im Norden und Osten auf 17 bis 10 Grad zurück, im Westen und Süden auf 21 bis 16 Grad. Der Mittwoch bringt wieder viel Sonnenschein und steigende Temperaturen, 27 bis 34 Grad im Norden und sonst 32 bis 39 Grad. Im Süden können sich wieder Schauer und Gewitter bilden.
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4: An diesem Dienstagabend um 9:45 Uhr mit 2 Meldungen. Einmal die A3 Frankfurt Richtung Köln. Hier staut sich zwischen Dietz und Montabaur an einer Nachtbaustelle. In dem Bereich ist nur die rechte Spur frei. Und noch die A67 Mannheim Richtung Darmstadt. Da gab es vorhin eine Vollsperrung zwischen dem Fürnamer Dreieck und Lorsch. Die wurde aber wieder aufgehoben. Trotzdem staut sich da auf 2 Kilometern. Da gab es nämlich einen Unfall. Und der Verkehr wird auf der linken Spur an der Unfallstelle vorbeigeleitet. Das war's soweit erstmal vom Verkehr. Gute Fahrt weiterhin und dann schauen wir noch mal kurz auf die WM. Da spielt nämlich jetzt in wenigen Minuten England gegen Ghana. Und die Mannschaft, die das direkte Duell gewinnt, die steht dann damit vorzeitig im 16-Finale. Also mal schauen, wie sich beide Mannschaften schlagen. Auf jeden Fall ist jetzt um 22 Uhr Anstoß, wie gesagt, zwischen der Partie England und Ghana.
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9: Um kurz vor 10:30 mit einer Meldung, und zwar von der A67 Mannheim Richtung Darmstadt. Hier staut es gerade auf 2 Kilometern zwischen dem Firnheimer Dreieck und Lorsch nach einem Unfall. Und zwar wird der Verkehr hier auf der linken Spur an der Unfallstelle vorbeigeleitet. Und dann schauen wir noch mal kurz auf das WM-Spiel zwischen England und Ghana. Da war jetzt gerade die erste Trinkpause und zwischen der Partie zwischen beiden Mannschaften steht es gerade 0:0.
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1: Ich bin Dirk Zeitler. Gewerkschaften und Arbeitgeber können den Vorschlägen der Rentenkommission Positives abgewinnen, sehen wesentliche Punkte aber auch kritisch. DGB-Chefin Fahimi lobte in einem ZDF-Spezial das Bekenntnis der Kommission, dass es eine lebensstandardsichernde Rente für alle geben müsse. Das Paket enthalte aber auch Ungerechtigkeiten. Ähnlich äußerte sich auch BDEA-Hauptgeschäftsführer Kampeter. Er sprach von politischem Mut der Bundesregierung. Das bedeutet aber nicht, dass die Wirtschaft alles super daran finde. Wer ein Paket empfängt oder aufgeben möchte, kann in Deutschland immer häufiger auf einen Automaten zurückgreifen. Marktführer DHL etwa bietet rund 18.000 solcher Stationen an.
2: Ein paar Klicks und die Ware ist bestellt. Online-Käufe sind in Deutschland weiter auf dem Vormarsch. Und entsprechend steigt auch die Zahl der Pakete. Rund 3,8 Milliarden wurden im vergangenen Jahr verschickt. Die meisten davon gingen noch immer direkt zum Kunden an die Haustür. Da gibt es aber oft Probleme. Etwa wenn der Paketbote klingelt und warten muss, bis jemand öffnet oder sogar niemand da ist. Das alles kostet viel Zeit und damit Geld. Deshalb wird verstärkt auf Paketautomaten gesetzt. Die stehen vor allem in Städten, aber auch auf dem Land geht es voran. Thomas Brock, Nachrichtenredaktion.
1: Frankreich hat den heißesten Tag seit Beginn der Messungen 1947 erlebt. In der Spitze wurden teilweise Werte deutlich über 40 Grad gemessen.
3: Nach der heißesten Nacht folgt in Frankreich der heißeste Tag seit Jahrzehnten. Riesige Teile des Landes ächzen unter Hitze. Noch nie gab es in so vielen Gegenden Hitzewarnung rot und ein Ende ist noch immer nicht in Sicht. Auch für Touristinnen und Touristen haben die hohen Temperaturen mittlerweile Folgen. So schließen Eiffelturm und Louvre schon um 16 Uhr und selbst bei Mont-Saint-Michel in der sonst eher kühleren Normandie rieten die Betreiber Besuchern dazu, lieber wann anders zu kommen. Rache Sommer, Paris.
1: Ein wieder erstarkter Cristiano Ronaldo hat Portugal zum Comeback im Favoritenkreis dieser Fußball-WM geführt. Der Superstar traf beim 5:0 gegen Außenseiter Usbekistan zweimal. Als erster Spieler überhaupt hat der 41-Jährige jetzt bei 6 Weltmeisterschaften getroffen. Zum Wetter, die aktuelle Vorhersage des Deutschen Wetterdienstes. Der Himmel ist vor allem im Norden verbreitet klar, im Süden sind einige Wolken unterwegs, aber auch dort bleibt es meist trocken. Nachts gehen die Temperaturen im Norden und Osten auf 17 bis 10 Grad zurück, im Westen und Süden auf 21 bis 16 Grad. Der Mittwoch bringt wieder viel Sonnenschein und steigende Temperaturen, 27 bis 34 Grad im Norden und sonst 32 bis 39 Grad. Im Süden können sich wieder Schauer und Gewitter bilden.
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4: Um 11:02 Uhr am Dienstagabend. 2 Meldungen habe ich. Und zwar einmal von der A67 Mannheim Richtung Darmstadt. Hier staut es gerade auf 2 Kilometern zwischen dem Fürnamer Dreieck und Lorsch. Da laufen nach wie vor die Bergungsarbeiten nach einem Unfall. Und noch die A661 Igelsbach Richtung Oberursel. Zwischen Frankfurt-Heddernheim und Frankfurt-Niedereschbach. Da steht ein defektes Auto auf der rechten Spur. Bitte fahrt hier auf jeden Fall vorsichtig. Das war's soweit vom Verkehr. Gute Fahrt euch weiterhin. Und dann werfen wir nochmal einen kurzen Blick auf die WM. Da spielt ja momentan England gegen Ghana. Halbzeitpause und noch 0:0 steht es zwischen beiden Mannschaften. Also mal schauen, wie es weitergeht mit der Partie. Denn auf jeden Fall die Mannschaft, die das direkte Duell gewinnt, würde damit vorzeitig schon im 16-Finale stehen. Also Gründe gibt es auf jeden Fall genug, um das Spiel zu gewinnen. Da geht es auf jeden Fall gleich weiter.
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1: Ich bin Dirk Zeitler. Gewerkschaften und Arbeitgeber können den Vorschlägen der Rentenkommission Positives abgewinnen, sehen wesentliche Punkte aber auch kritisch. DGB-Chefin Fahimi lobte in einem ZDF-Spezial das Bekenntnis der Kommission, dass es eine lebensstandardsichernde Rente für alle geben müsse. Das Paket enthalte aber auch Ungerechtigkeiten. Ähnlich äußerte sich auch BDEA-Hauptgeschäftsführer Kampeter. Er sprach von politischem Mut der Bundesregierung. Das bedeutet aber nicht, dass die Wirtschaft alles super daran finde. Wer ein Paket empfängt oder aufgeben möchte, kann in Deutschland immer häufiger auf einen Automaten zurückgreifen. Marktführer DHL etwa bietet rund 18.000 solcher Stationen an.
2: Ein paar Klicks und die Ware ist bestellt. Online-Käufe sind in Deutschland weiter auf dem Vormarsch. Und entsprechend steigt auch die Zahl der Pakete. Rund 3,8 Milliarden wurden im vergangenen Jahr verschickt. Die meisten davon gingen noch immer direkt zum Kunden an die Haustür. Da gibt es aber oft Probleme. Etwa wenn der Paketbote klingelt und warten muss, bis jemand öffnet oder sogar niemand da ist. Das alles kostet viel Zeit und damit Geld. Deshalb wird verstärkt auf Paketautomaten gesetzt. Die stehen vor allem in Städten, aber auch auf dem Land geht es voran. Thomas Brock, Nachrichtenredaktion.
1: Frankreich hat den heißesten Tag seit Beginn der Messungen 1947 erlebt. In der Spitze wurden teilweise Werte deutlich über 40 Grad gemessen.
3: Nach der heißesten Nacht folgt in Frankreich der heißeste Tag seit Jahrzehnten. Riesige Teile des Landes ächzen unter Hitze. Noch nie gab es in so vielen Gegenden Hitzewarnung rot und ein Ende ist noch immer nicht in Sicht. Auch für Touristinnen und Touristen haben die hohen Temperaturen mittlerweile Folgen. So schließen Eiffelturm und Louvre schon um 16 Uhr und selbst bei Mont-Saint-Michel in der sonst eher kühleren Normandie rieten die Betreiber Besuchern dazu, lieber wann anders zu kommen. Rache Sommer, Paris.
1: Ein wiedererstarkter Cristiano Ronaldo hat Portugal zum Comeback im Favoritenkreis dieser Fußball-WM geführt. Der Superstar traf beim 5:0 gegen Außenseiter Usbekistan zweimal. Als erster Spieler überhaupt hat der 41-Jährige jetzt bei 6 Weltmeisterschaften getroffen. Zum Wetter, die aktuelle Vorhersage des Deutschen Wetterdienstes. Der Himmel ist vor allem im Norden verbreitet klar, im Süden sind einige Wolken unterwegs, aber auch dort bleibt es meist trocken. Nachts gehen die Temperaturen im Norden und Osten auf 17 bis 10 Grad zurück, im Westen und Süden auf 21 bis 16 Grad. Der Mittwoch bringt wieder viel Sonnenschein und steigende Temperaturen, 27 bis 34 Grad im Norden und sonst 32 bis 39 Grad. Im Süden können sich wieder Schauer und Gewitter bilden.
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4: 2 Minuten vor Mitternacht haben wir es am Dienstagabend. Und einmal Achtung bitte auf der A44 Dortmund Richtung Kassel. Zwischen Zierenberg und Kassel-Bad Wilhelmshöhe liegen Reifenteile auf der Fahrbahn. Bitte fahrt hier besonders vorsichtig. Und dann haben wir noch eine Nachtbaustelle auf der A7 Fulda Richtung Würzburg. Da ist voll gesperrt zwischen Bad Brückenau-Volkers und Bad Brückenau-Wildflecken. Wie gesagt, eine Nachtbaustelle hier, aber ihr könnt einfach über die U54 fahren. Gute Fahrt euch und kommt sicher an euer Ziel.
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3: Ich bin Dirk Zeitler. Der Verkehr der Deutschen Bahn ist wegen einer Funkstörung zeitweise bundesweit eingestellt gewesen. Erste Züge der Deutschen Bahn sind inzwischen aber wieder losgefahren. Das bestätigten mehrere Reporter aus den Zügen. Nach Angaben der Chefin der Deutschen Bahn, Evelyn Paller, kennt der bundeseigene Konzern die genaue Ursache für die Störung bisher nicht. In Deutschland rücken ein steigendes Rentenalter und eine weitreichende Umgestaltung der Alterssicherung näher. Union und SPD wollen die Empfehlungen der Rentenkommission schnell 1:1 umsetzen. Das kündigten Bundeskanzler Merz und Sozialministerin Baas an.
4: Kern der Empfehlungen ist eine neue Kapitalrente. Sie soll das Rentenniveau stabilisieren. Dafür sollen Arbeitgeber und Arbeitnehmer 2% des Bruttoeinkommens zahlen, zusätzlich zum normalen Rentenbeitrag. Außerdem geplant ein schrittweise ansteigendes Renteneintrittsalter und keine Frührente ohne Abschläge mehr ab 63. Frühestens ab 64 soll man künftig in Rente gehen können, aber dann mit Abschlägen. Aus Berlin, Thomas Thonfeld.
3: Vertreter der islamistischen Taliban sind erstmals seit ihrer Machtübernahme in Afghanistan von der EU-Kommission zu Gesprächen in Brüssel empfangen worden. Das bestätigte ein Kommissionssprecher. Demnach ging es bei dem Austausch um die Abschiebungen von Afghanen in ihre Heimat.
5: Die EU-Staaten wollen mehr afghanische Kriminelle, die ein Sicherheitsrisiko sind, in deren Heimat abschieben. Schon im Januar hatten 20 Staaten die EU-Kommission um Hilfe bei den Abschiebungen gebeten. Das Ganze ist aber heikel. Erstens, weil die EU die Taliban nicht als legitime Regierung anerkennt. Daher ist auch die Rede von technischer Ebene. Zweitens aber auch, weil den Taliban schwere Menschenrechtsverletzungen angelastet werden. Deutschland hofft dennoch in der Zukunft auf 3 Abschiebeflüge pro Monat. Aus Brüssel, Dieter Ebeling.
3: Zum Sport. Englands Star-Offensive um Superstürmer Harry Kane ist an Ghanas Abwehrbollwerk verzweifelt und hat auf seiner Titelmission bei der Fußball-WM einen herben Dämpfer kassiert. Die Mannschaft von Trainer Thomas Tuchel kam gegen die Afrikaner nicht über ein 0:0 hinaus. Ein wiedererstarkter Cristiano Ronaldo hat Portugal dagegen zum Comeback im Favoritenkreis dieser Fußball-WM geführt. Der Superstar traf beim 5:0 gegen Außenseiter Usbekistan 2-mal. Zum Wetter, die aktuelle Vorhersage des Deutschen Wetterdienstes. Der Himmel ist vor allem im Norden verbreitet klar, im Süden sind einige Wolken unterwegs, aber auch dort bleibt es meist trocken. Nachts gehen die Temperaturen im Norden und Osten auf 17 bis 10 Grad zurück, im Westen und Süden auf 21 bis 16 Grad. Der Mittwoch bringt wieder viel Sonnenschein und steigende Temperaturen, 27 bis 34 Grad im Norden und sonst 32 bis 39 Grad. Im Süden können sich wieder Schauer und Gewitter bilden.
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6: Um 1:02 mit einer Meldung von der A7 in beiden Richtungen. Da ist voll gesperrt zwischen Bad Brückenau-Volkers und Bad Brückenau-Wildflecken wegen einer Nachtbaustelle. Ihr könnt das Ganze über die U54 umfahren. Ich wünsche euch eine gute Fahrt.
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4: Ich bin Dirk Zeitler. Die Deutsche Bahn hat laut ihrer Chefin Evelyn Paller nach der bundesweiten Störung ein Notfallsystem in Betrieb genommen. Dadurch habe man die Lage stabilisieren können. Die Ursache müsse jetzt geklärt werden, sagte Paller der Bild. Der Bahnverkehr war am späten Abend wegen einer Funkstörung für rund 2 Stunden eingestellt worden. Der Bahn zufolge konnte die Störung inzwischen behoben werden. In Deutschland rücken ein steigendes Rentenalter und eine weitreichende Umgestaltung der Alterssicherung näher. Union und SPD wollen die Empfehlungen der Rentenkommission schnell 1:1 umsetzen. Das kündigten Bundeskanzler Merz und Sozialministerin Baas an.
5: Kern der Empfehlungen ist eine neue Kapitalrente. Sie soll das Rentenniveau stabilisieren. Dafür sollen Arbeitgeber und Arbeitnehmer 2% des Bruttoeinkommens zahlen, zusätzlich zum normalen Rentenbeitrag. Außerdem geplant ein schrittweise ansteigendes Renteneintrittsalter und keine Frührente ohne Abschläge mehr ab 63. Frühestens ab 64 soll man künftig in Rente gehen können, aber dann mit Abschlägen. Aus Berlin, Thomas Thonfeld.
4: Vertreter der islamistischen Taliban sind erstmals seit ihrer Machtübernahme in Afghanistan von der EU-Kommission zu Gesprächen in Brüssel empfangen worden. Das bestätigte ein Kommissionssprecher. Demnach ging es bei dem Austausch um die Abschiebungen von Afghanen in ihre Heimat.
6: Die EU-Staaten wollen mehr afghanische Kriminelle, die ein Sicherheitsrisiko sind, in deren Heimat abschieben. Schon im Januar hatten 20 Staaten die EU-Kommission um Hilfe bei den Abschiebungen gebeten. Das Ganze ist aber heikel. Erstens, weil die EU die Taliban nicht als legitime Regierung anerkennt, daher ist auch die Rede von technischer Ebene. Zweitens aber auch, weil den Taliban schwere Menschenrechtsverletzungen angelastet werden. Deutschland hofft dennoch in der Zukunft auf 3 Abschiebeflüge pro Monat. Aus Brüssel, Editha Ebeling.
4: Zum Sport. Englands Star-Offensive um Superstürmer Harry Kane ist an Ghanas Abwehrbollwerk verzweifelt und hat auf seiner Titelmission bei der Fußball-WM einen herben Dämpfer kassiert. Die Mannschaft von Trainer Thomas Tuchel kam gegen die Afrikaner nicht über ein 0:0 hinaus. Ein wiedererstarkter Cristiano Ronaldo hat Portugal dagegen zum Comeback im Favoritenkreis dieser Fußball-WM geführt. Der Superstar traf beim 5:0 gegen Außenseiter Usbekistan 2-mal. Zum Wetter, die aktuelle Vorhersage des Deutschen Wetterdienstes. Der Himmel ist vor allem im Norden verbreitet klar, im Süden sind einige Wolken unterwegs, aber auch dort bleibt es meist trocken. Nachts gehen die Temperaturen im Norden und Osten auf 17 bis 10 Grad zurück, im Westen und Süden auf 21 bis 16 Grad. Der Mittwoch bringt wieder viel Sonnenschein und steigende Temperaturen, 27 bis 34 Grad im Norden und sonst 32 bis 39 Grad. Im Süden können sich wieder Schauer und Gewitter bilden.
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7: 2:02 haben wir es am Mittwochmorgen und wir schauen auf die A7. Die ist leider voll gesperrt in beiden Richtungen. Zwischen Bad Brückenau-Volkers und Bad Brückenau-Wildflecken wegen einer Nachtbaustelle. Aktuell staut sich 4 Kilometer Richtung Süden ab.